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1: Und damit hallo und herzlich willkommen zum Wochenrückblick hier bei Radio Lotte Weimar. In den nächsten 2 Stunden hören Sie die besten Beiträge aus der letzten Woche zusammengefasst.

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1: Wie geht es Ihnen heute? Das ist eine ganz einfache Frage, die manchmal jedoch nicht so leicht zu beantworten ist. Genau darum geht es bei der Woche der seelischen Gesundheit, die heute in Weimar und im Weimarer Land beginnt. Unter dem Motto Miteinander statt Nebeneinander gibt es vom 15. bis zum 23. September ganz unterschiedliche Veranstaltungen, Vorträge, Bewegungsangebote, Filme, Theater, Lesungen und vor allem viele Möglichkeiten, miteinander ins Gespräch zu kommen. Die Woche der seelischen Gesundheit findet in diesem Jahr zum dritten Mal statt. Genau. Mitorganisiert wird sie von Elfi Schulze. Sie ist Psychiatrie-Koordinatorin der Gesundheitsämter Weimar und Weimarer Land und ist jetzt hier bei mir im Studio. Frau Schulze, einen schönen guten Morgen.
2: Schönen guten Morgen. Vielen Dank, dass ich hier sein darf.
1: Ja, miteinander statt nebeneinander, das ist das Motto der diesjährigen Woche der seelischen Gesundheit. Warum haben Sie sich denn in diesem Jahr genau für dieses Motto entschieden?
2: Um genau zu sein, hat sich in diesem Jahr das Aktionsbündnis für seelische Gesundheit für dieses Motto entschieden. Die sitzen in Berlin und genau das kurz zum Überbau vielleicht. Die Woche der seelischen Gesundheit ist eine bundesweite Aktion. Mhm. Und Regionen, Städte, Gemeinden können sich anschließen und unter einem Motto,

0: zur Sprache zu bringen, ne? Den Menschen immer mehr Möglichkeiten zu geben, sich zu informieren oder auch anzunähern. Und das ist noch etwas weiter gestrickt. Das Motto Miteinander statt Nebeneinander hat den bundesweit noch den Zusatz, in einer Gesellschaft, in der jede Psyche zählt. Da geht es eben genau darum, Menschen nicht vielleicht aufgrund dessen, dass sie anders sind, auszugrenzen, ne? Vielleicht Hürden abzubauen durch mehr Verständnis füreinander, durch Wissen, warum verhält sich vielleicht ein anderer Mensch anders, als ich das tue oder als die Norm in Anführungsstrichen das tut. Und einfach aufeinander zuzugehen, denn Einsamkeit spielt eine große Rolle in diesen Tagen auch. Ja.
1: Ja, wenn Sie sagen miteinander, was fehlt uns Menschen denn manchmal, wenn es denn um das Thema geht, also seelische Gesundheit geht?
0: Ich denke, das ist eben genau das. Also das ein Riesenwert ist einfach zu sprechen miteinander. Und manche Menschen haben einfach niemanden, mit dem sie sprechen können oder tun es nicht aus Scham oder aus Unwissenheit, vielleicht mit wem sie sprechen können, aus schlechten Erfahrungen. Es gibt da, glaube ich, ganz viele Gründe. Und ich denke, heute leben wir auch in einer sehr schnellen Zeit mit vielen Medien, mit vielen Aufgaben, die wir da haben, auch mit vielen Belastungen, denke ich, im persönlichen Umfeld sowie im großen gesellschaftlichen, was einfach eine Herausforderung auch für die Menschen darstellt. Und es ist eine Einladung, eben genau dies zu tun, miteinander zu sprechen und sich auch Unterstützung zu holen, wenn man merkt, man kommt alleine mal nicht heraus aus einer Krise, aus einer Notlage. Denn es gibt Unterstützungsangebote und genau diese aufzuzeigen, zum Beispiel in der Region, jetzt hier eben in Weimar und Weimarer Land, und auch Formate anzubieten, wo man zueinander kommen kann und eben miteinander sprechen kann. Das ist unser Anliegen, ne? Und eben dieses Stigma, was leider doch noch häufig auf dem Thema seelische Erkrankungen oder seelische Besonderheiten liegt, immer weiter aufzubrechen, eben durch eine Annäherung.
1: Ja, ich habe es ja vorhin schon ein bisschen angerissen. Sie haben in diesem Jahr auch wieder ein ziemlich buntes Programm zusammengestellt. Ja, dieses reicht von Bewegung über Filme bis hin zu Theater und Lesungen. Nach welchen Kriterien haben Sie dieses Veranstaltungsprogramm zusammengestellt oder ausgewählt?
0: Also tatsächlich ist es recht frei. Wir haben mittlerweile, da freuen wir uns sehr darüber, im dritten Jahr diese Woche der seelischen Gesundheit hier. Die wird organisiert durch Kolleginnen aus den Gesundheitsämtern, die daran arbeiten, aber auch durch Vertreter von freien Trägern aus der Region, die zusammen planen. Und wir schicken Anfang des Jahres das Motto raus in die Gruppe, also zu allen möglichen Trägern, die es hier gibt in der Region, und fragen ganz offen, wer denn Lust hat, eine Veranstaltung anzubieten. Manche Themen setzen wir auch dann selbst oder schauen, dass wir einen Vortrag gestalten zum Thema oder so. Genau, aber das ist wirklich ganz frei und wir freuen uns über diese bunte Vielfalt, was dann auch zurückkommt von den Trägern. Jeder nach seinen Stärken oder nach seiner Ausrichtung des Angebotes. Genau, so das baut sich eigentlich immer sehr frei zusammen, sozusagen.
1: Ja, auffällig ist, dass dieses Mal ja ganz, ganz viel Kultur mit dabei ist. Warum passt denn Kultur so gut zum Thema seelische Gesundheit?
0: Kultur, haben Sie ein genaues Beispiel, welches Sie da meinen? Lesungen oder auch das Theater?
1: Ja, Theater zum Beispiel. Ich meine, Theater, das ist ja meistens immer so ein bisschen Hochkultur, ein bisschen so unnahbar, aber anscheinend ja nicht, oder?
0: Ja, das war tatsächlich ein Stück, was das im DNT da jetzt gespielt wird zu dieser Zeit, was das Thema auch sehr gut aufgreift. Ich denke, Kultur kann ein gutes Medium sein, um auch die gewisse Themen eben jetzt hier rund um seelische Gesundheit mit den Menschen zu besprechen oder den Menschen nahe zu bringen. Eine Form des Ausdrucks, wo das dargestellt werden kann. In diesem Jahr haben wir da zum Beispiel im DNT wird gespielt das Stück All das Schöne. Ja, wo ein junger Mann eine Liste zusammenstellt mit all den schönen Dingen, für die es sich zu leben lohnt, zum Beispiel eigentlich für seine depressive Mutter. Da wird das Thema einfach aufgegriffen, also eine Art, ne, die da so auftreten kann.
1: Genau.
0: Und, ja.
1: Ja, die Veranstaltungen, die richten sich ganz breit gefächert ja an ganz unterschiedliche

0: unterschiedliche Menschen. Gibt es denn eine Veranstaltung oder ein Angebot, bei dem Sie sagen würden, das sollte man sich auf keinen Fall entgehen lassen?
1: Ja, das ist eine sehr gute Frage. Da weiß ich gar nicht, wo ich anfangen soll. Das ist auch immer größer geworden innerhalb der letzten 3 Jahre. Wir sind jetzt mittlerweile, glaube ich, bei 65 Veranstaltungen in Weimar und im Weimarer Land. Was ich auf jeden Fall sagen kann, ist, kommen Sie heute auf den Theaterplatz sehr gerne. Von 15 bis 18 Uhr sind wir dort mit verschiedenen Trägern aus der Region, wo man sich einfach kennenlernen kann, sich Infomaterial abholen kann. Wir haben auch verschiedene Angebote, die man an dem Nachmittag machen kann. Kommen Sie gern vorbei mit Kindern oder selbst als erwachsener Mensch. Sprechen Sie mit den verschiedenen Hilfsangeboten, die es gibt. Oder Sie können auch basteln, mit Kreide malen. Es gibt verschiedene, wie gesagt, Angebote. Die Träger haben sich lustige Sachen ausgedacht. Und ansonsten, ja, wie gesagt, weiß ich gar nicht, wo ich anfangen soll. Wir haben eine wunderbare Lesung zum Beispiel am Donnerstag in der Eckermann-Buchhandlung. Frau Christine Koschmieder liest auch aus ihrem Buch Dry. Da geht es um eine Suchterkrankung, um eigentlich, das fasziniert mich so daran. Sie hat ein Leben, sie ist erfolgreich, sie hat ihre Kinder, sie ist im Job und hat aber irgendwann in ihrem Leben festgestellt, so geht es nicht weiter, denn um das ganze System aufrechtzuerhalten, hat sie eine Alkoholabhängigkeit entwickelt. Mhm. Zieht die Reißleine und erzählt aus ihren Erfahrungen, aus ihrem Buch. Das Gleiche zum Thema Sucht macht der Herr Tom Seidenfaden im Galli-Theater am Mittwochabend. Da führt er sein Stück Geisterstunde auf, was er normalerweise als Suchtpräventionstheater an Schulen anbietet. Wir haben wunderbare Kinofilme, zum Beispiel diesen Freitag, den Film Verflucht Normal. Da geht es um Tourette und was ein junger Mann, der diese Diagnose in den 90er Jahren erhalten hat, eigentlich für einen Spießrutenlauf erleiden muss. Und wie er seine Kräfte bündelt und durch gute Begegnungen eben in seinem Umfeld, die mit ihm sprechen und ihm eine Chance geben, doch seinen Platz findet. Und am Dienstag gibt es einen Film über die Menopause, Mein neues, altes Leben, wo man sich mit diesem Thema auseinandersetzen kann. Das sind Themen, die viele in der Gesellschaft betreffen. Und wir bieten jedes Mal auch die Möglichkeit an, danach zu sprechen mit Fachmenschen. Das ist auch was ganz Besonderes. Ansonsten gibt es auch Yoga, Qigong. Es gibt verschiedene Entspannungsangebote, die man ausprobieren kann. Es gibt einen Vortrag über Stigmata und warum man auch mal durchdrehen darf im Sozialkaufhaus Inclusio hier in der Innenstadt. Es gibt... Ja, wie Sie merken schon, ich weiß gar nicht, ein Vortrag über ADHS im Erwachsenenalter oder dass man mal reinschnuppern kann in die rechtliche Betreuung, in die Bevollmächtigung. Genau, schauen Sie da gerne ins Programm. Ich glaube, wenn ich jetzt hier die ganzen Daten dazu liefere, geht das unter. Aber Sie finden alle Informationen auf der Seite der Stadtverwaltung Weimar unter Veranstaltungen. Da können Sie gerne reinschauen und digital sich in das Programm einlesen oder kommen Sie auf den Theaterplatz und nehmen sich einen Flyer mit heute Nachmittag.
0: Genau, das wollte ich auch gerade noch fragen, wo man das alles nochmal sich durchlesen kann. Auf jeden Fall, ja, sehr schön. Miteinander statt nebeneinander. So lautet das Motto der Woche der seelischen Gesundheit, die von heute, dem 15. September bis zum 23. September in Weimar und im Weimarer Land stattfindet. Es gibt, wie wir ja gerade gehört haben, zahlreiche kostenfreie Veranstaltungen, an denen Sie teilnehmen können, von Vorträgen über Bewegungsangebote bis hin zu Filmen, Theater und Lesungen ist, denke ich, für jeden was dabei. Und bei mir im Studio war Elfi Schulze, Psychiatrie-Koordinatorin der Gesundheitsämter Weimar und Weimarer Land. Recht herzlichen Dank für das tolle Gespräch.
1: Ja, vielen Dank, dass ich hier sein durfte.

0: 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Am kommenden Samstag wird Feuerrades Roda wieder zum Treffpunkt für Lyrik. Zum dritten Mal findet dort das Poesiefestival Lyrik über Land statt. Neben klassischen Lesungen gibt es Musik und poetische Spaziergänge durch die Landschaft. In diesem Jahr steht das Festival unter dem Motto Abenteuer und Atlanten. Ja, was hinter dem besonderen Konzept steckt, darüber spreche ich jetzt mit Iris Kerstin Geißler und Christine Hansmann. Sie haben gemeinsam Lyrik über Land ins Leben gerufen und organisieren und moderieren das Festival. Und ich wünsche euch zunächst erstmal einen schönen guten Morgen.
1: Ja, guten Morgen. Vielen Dank, dass wir hier sein können.
0: Ja, wie sind Sie denn überhaupt auf die Idee gekommen, ein eigenes Poesiefestival in Feuerradesroda auf die Beine zu stellen?
2: Ja, das hing mit der Corona-Epidemie zusammen. Das war im Jahre 2022. Wir überlegten, wie wir die Poesie, überhaupt Lyrik, populärer machen können und haben eigentlich da die Idee geboren, es war ja eigentlich nichts möglich in dieser Zeit und wir haben gedacht, wir versuchen es, vielleicht kommen Leute und haben die Lyrik über Land in Feuerradesroda ganz bewusst dort aus der Taufe gehoben, weil Feuerradesroda eben ein Walddorf ist, ganz und gar im Wald gelegen und unser Schwerpunkt ist ja das Nature Writing, die Naturlyrik und die wollten wir auch an einem so besonderen Ort stattfinden lassen, im Wald und in der Natur.
0: Ja, 2022 fand Lyrik über Land zum ersten Mal statt, damals unter anderem mit einer Lyrikwerkstatt und Lutz Seiler als Gast. Wie hat sich denn das Festival seit dieser ersten Ausgabe entwickelt?
1: Ja, wir haben diese Lyrikwerkstatt die ersten beiden Male beibehalten, beim zweiten Mal geführt von Daniela Danz, beim ersten Mal von Andreas Altmann. Das hat natürlich große Resonanz gefunden. Diese Werkstatt wurde deutschlandweit ausgeschrieben und wir haben dann der Qualität nach ausgewählt. Es sind Lyriker und Lyrikerinnen, junge und angehende dabei gewesen, die dann, von denen einige später auch sich etabliert haben. Und sie konnten auch, das war immer auch Teil des Konzeptes, am Abend, am Spätabend dann eine eigene Lesung machen. Unser Schwerpunkt sind natürlich einerseits diese poetischen Spaziergänge, wo wir mit dem Publikum, mit jeweils zwei Lyrikern hinaus in die Natur zu besonderen Orten gehen. Iris Kerstin Geißler wird zur Wüstung Möbis gehen. Das war schon auch vor zwei Jahren der Fall. Ein ganz besonderer, geheimnisumwitterter Ort in der Nähe. Ich werde mit eben dem Teilen des Publikums zu den Urdaer Kopflinden gehen, wo 2019 ein Silberschatz gefunden wurde. Auch das ein sehr geschichtsträchtiger Ort. Und wir haben immer am Abend, Iris, ein besonderes Konzert, ein Lesekonzert. Und Sie sagten ja eben schon, Lutz Seiler war beim ersten Mal zu Gast, gemeinsam mit Falk Zenker an der Gitarre. Aha. Ja, beim zweiten Mal war es tatsächlich Jan Wagner, auch einer unserer großen deutschen Autoren, zusammen mit Robert Lukacu am Kontrabass. Und für dieses Mal haben wir uns eben auch wieder etwas ganz Besonderes ausgedacht.
0: Okay, vielleicht kommen wir darauf noch zu sprechen. Aber ja, erstmal so ein Festival, das lässt sich ja natürlich nicht allein auf die Beine stellen. Wer unterstützt Sie denn dabei bei der ganzen Gestaltung und Umsetzung noch?
2: Ja, also wir sind von Anfang an sehr dankbar, dass die Thüringer Kulturstiftung unsere Idee aufgenommen hat und großzügig finanziert hat. Ohne die Kulturstiftung hätte alles nicht stattfinden können. Und natürlich braucht man auch vor Ort einen Verein. Und das ist in diesem Fall das Thüringer Büro für Literatur und Kunst, der Lesezeichen e.V. in Jena, Ralf Schönfelder und Romina Nikolic. Mit den beiden arbeiten wir im Viererteam an der Gestaltung und an der Organisation, an der Gewinnung der Künstler. Und das ist eine ganz enge Zusammenarbeit, die sich sehr gut auswirkt. Und wir sind dankbar für diese Kooperation.
0: Ja, in diesem Jahr steht ja Lyrik über Land unter dem Motto Abenteuer und Atlanten. Welche Idee steckt denn dahinter?
1: Ja, wir haben zum ersten Mal eine bildende Künstlerin eingeladen, Sibylle Reichel aus Mützelbach, die sich auch sehr viel mit Kommunikation und diesen Zwischenfeldern zwischen Dialog, Kommunikation und Kreativität beschäftigt. Und sie wird mit dem Publikum arbeiten, tatsächlich nach den poetischen Spaziergängen. Die Besucher und Besucherinnen sind angehalten, auf den Spaziergängen Objekte zu sammeln. Das können natürlich auch Wörter sein. Das müssen keine physischen Objekte wie Steine oder besondere Pflanzen oder Laub, Blätter. Auf jeden Fall Material, was dann in dieser interaktiven Arbeit verwendet werden kann. Dort wird sie tatsächlich zusätzlich mit alten Flurkarten, deswegen dieser Titel eben Atlanten, mit alten Flurkarten des Vollrader Radisroder Forstes arbeiten. Die nimmt sie als Grundlage, als Folie sozusagen, und das Publikum kann dann schneiden, malen, kleben, schreiben, also wird es selber mit einbezogen in einen von der Natur Wahrnehmung und der Lyrik, die vor Ort gelesen wird, angeregten Prozess.
0: Ja, gucken wir uns nochmal die poetischen Spaziergänge an. Das ist ja ein fester Bestandteil des Festivals. Wie genau kann ich mir die denn vorstellen? Also wird währenddessen Poesie vorgetragen oder wie läuft das ab?
2: Ja, also wir laufen mit den Gästen erst einmal zu diesem historischen Ort. Ich laufe mit ihnen zur Wüstung Möbis. Das ist ein geschliffenes Dorf, was im Sächsischen Bruderkrieg schon 1437 geschliffen wurde. Und da kann man aber noch sehen, wo an Steinresten, wo dieses Dorf stand. Und vor 2 Jahren habe ich einen Roman vorgestellt, zur Einführung in diesen Ort, das verlassene Dorf. Und es wird immer so sein, ich mache eine Einführung zu diesem Ort. Die meisten, die kommen, kennen das noch nicht. Und dann mache ich eine Moderation zur Autorin. In diesem Jahr wird es eben die Simone Schabert sein. Eine Moderation zu ihrem Werk, was sie bisher veröffentlicht hat, worum es ihr in ihrer Lyrik und in ihrer Autorenschaft geht. Und dann wird Simone Schabert in diesem Jahr selber lesen, das Alphabet des Wassers. Das ist ihr neuer Lyrikband, in dem sie über dieses Erft-Hochwasser, über die Flutkatastrophe von 2021 spricht. Sie lebt in Erftstadt und kommt daher und hat 5 Jahre später mit leisen poetischen Tönen versucht, sich dieser großen Katastrophe anzunähern und die Tiefen irgendwie auszuloten und was das mit den Menschen gemacht hat. Das setzt sie in ihrem neuen Band um, der erst jetzt in diesem Sommer erschienen ist. Und wir sind sehr froh, sie gewonnen zu haben für unser Projekt, das sie da liest. Und das Gleiche passiert auch Urda Kopflinden. Jan-Volker Rönert und Christine Hansmann gehen dorthin. Man führt in den Ort ein und Jan-Volker Rönert liest nach der Moderation von Christine Hansmann.
1: Ja, er ist ja Autor und Literaturwissenschaftler und der Landschafter par excellence, also hat in seinen Bänden vom Gehen im Karst und Karstwärts immer wieder Erinnerungen, Beobachtungen, Erfahrungen in der Natur, geologische und botanische Flurkunden sozusagen entwickelt. Und wir sind sehr froh, dass er als einer der Literaturfachleute des Nature Writing beim Festival dabei ist.
0: Ja, und wenn man jetzt am Samstag bei Lyrik über Land dabei sein möchte, wo findet man denn alle weiteren Informationen und die Tickets?
1: Ja, die Tickets gibt es an verschiedenen Vorverkaufsstellen. Wir haben natürlich Tickets dann direkt am Festivaltag an der Tageskasse, aber auch alle Thüringer Touristinformationen führen Sie in Erfurt, in Weimar, Bad Berka, Apolda und auch online unter www.lesezeichen-ev.de oder natürlich über den Ticketshop Thüringen, www.ticketshop-thüringen.de. Die Eintrittskarten sind sehr erschwinglich, das ist ein niedrigschwelliges Angebot. Übrigens sind wir auch und sehr dankbar, an diesem Gasthof zu Gast sein zu können, der natürlich auch Thüringer Kuchenbuffet und auch das große legendäre Abendbuffet anbietet, zusammen mit der Wirtin Carina Sitte.
0: Ja, dann würde ich mal sagen, hoffen wir auf viele neugierige Besucherinnen und Besucher. Frau Geißler, Frau und Frau Halsmann, vielen, vielen herzlichen Dank fürs Vorbeikommen und ja, vielen Dank für Ihre Zeit.
1: Ja, sehr gern.
2: Wir bedanken uns bei Ihnen.

0: A und O der Musik von Hoffmann und Schnirpel. Mein Name ist Olaf Schnirpel.
1: Und mein Name ist Aaron Christopher Hoffmann.
0: Ach, Aaron, hörst du dich heute erkältet an? Aber wissen Sie, liebe Leute, das Nasale, das erkältet Klingen, liegt zwischen 1 und 1,5 Kilohertz. Jedenfalls beim Mann, bei einer Frau einen ganz kleinen Tick höher. Und schon sind wir beim heutigen Thema. Was fällt dir ein bei Blau-Grau?
1: Getreu dem Wetter gerade, was herrscht, nasskalt und einfach trübes Wetter.
0: Was auch zu deiner Gesundheit passt. Ja. Aber nicht nur Farben haben ein Eigenleben, das hatten wir schon häufig angesprochen, auch die Tonarten haben ihren Charakter. Was fällt dir bei C-Dur ein?
1: C-Dur wirkt auf mich immer sehr naiv oder kindlich, kämpferisch und spielerisch. Aber wie sieht es mit C-Moll aus, dem sozusagen dem Gegenpart?
0: Naja, nicht spielerisch, nicht kämpferig, traurig, matt und schlicht. Na Aaron, dann gehen wir mal weiter. Was hältst du von G-Dur?
1: Ja, das ist frisch, freundlich und einfach hell.

0: Und wie sieht es mit Moll aus?
1: Naja, groß, offen und zufrieden.
2: Ja, Aaron, wollen wir unser Spiel mal kurz für eine Musik unterbrechen, wenn es schon so blau, grau, kalt, nass draußen ist? Was haben wir denn da für eine passende Musik?
0: Da ja Johann Sebastian Bach Musik für alle Gelegenheiten geschrieben hat, sozusagen auch für eben diese Jahreszeit. Wir hören jetzt mal in seinen Winter Pilgrims aus seinen Sacred Seasons rein.

0: Ja, so richtig kalt war das jetzt nicht, was wir jetzt gehört haben, aber es klang sehr festlich und mutete ein bisschen weihnachtlich an. Ja, warum eigentlich nicht? Jetzt gehen wir weiter in unserer Tonarten und deren Charaktere-Analyse und widmen uns jetzt mal D-Dur. Olaf, was fällt dir denn zu D-Dur ein?
1: D-Dur ist für mich kommunikativ, triumphal, kriegerisch, göttlich.

0: Aber dann antworte uns doch mal, was du unter D-Moll verstehst oder fühlst.
1: Ja, D-Moll, das ist ja immer so eine Tonart, die ja ziemlich Ernsthaftigkeit darstellt und nichtsdestotrotz auch Vertrauen ausstrahlt. Kommen wir nun zu den A-Tonarten. Olaf, was fällt dir zu A-Dur ein?
0: A-Dur ist für mich oder drückt für mich Hoffnung und Vertrauen aus, ist aber auch klagend. Na, dann frage ich dich doch frech mal nach A-Moll.
1: Ja, A-Moll, damit assoziiert man auch meistens das Klaren, aber es symbolisiert auch die Weiblichkeit, Liebe und die Sehnsucht nach einem geliebten Menschen. Olaf, ich habe mir sagen lassen, du hast da wieder etwas ganz Besonderes für uns.
0: Ja, Aaron, du hast gerade von der Liebe gesprochen, also beschäftigen wir uns mit der Liebe. Hermann Hesse hat dazu ein wunderschönes Gedicht geschrieben, das Oliver Grun vertont hat. Oliver Grun lebt sogar noch, ist ein hiesiger deutscher Komponist. Also hören wir einfach mal in sein Stück Liebe hinein.

0: Wenn Sie jetzt, liebe Hörerinnen und Hörer, genau hingehört haben, dann ist Ihnen bestimmt die Liebe und das freundliche G-Dur ins Ohr gesprungen. Wir machen weiter und haben uns noch zwei Tonarten vorgenommen, die wir Ihnen charakterisieren. Olaf, was sagst du zum Beispiel zu E-Dur?
1: E-Dur ist Geselligkeit, Freude, aber auch laut.

0: Naja, und was ist das Pendant E-Moll? Was sagst du dazu?
1: Ja, E-Moll ist nicht so laut, sondern eher so tiefsinnig, tröstend und es vermittelt auch eine gewisse Art von Fernweh.
0: Wenn wir jetzt bei E-Moll waren, bleibt als letzte dieser regelmäßigen Tonarten, die nicht so kompliziert sind, H-Dur. Was sagst du zu H-Dur?
1: Bei H-Dur verzweifle ich immer an dieser kantigen Rohheit, deshalb habe ich das eben mal so zusammengefasst. Aber zu H-Dur gehört natürlich auch wieder dieser zugehörige Molltonart. Olaf, was ist H-Moll?
0: Naja, es ist nicht roh, es ist eher leer, es ist weit und es ist einsam. Ja, lass uns aber passgenau die Sendung beenden. Bei H-Moll, bei Einsamkeit, Leere, Weite, gibt es ja eigentlich nur ein Stück, was hier tragen kann, und zwar die Einsamkeit aus Schuberts Winterreise.
1: Genau mit diesem Stück verabschieden wir uns von Ihnen. Nehmen Sie es nicht so schwer und in diesem Sinne bis nächste Woche.

0: Viele ältere Menschen leben allein. Die Kinder wohnen vielleicht weit entfernt, der Freundeskreis wird kleiner. Und manchmal fehlt schlicht jemand, mit dem man reden, spazieren gehen oder einen Kaffee trinken kann. Und genau hier setzt das Projekt Weimars gute Nachbarn an. Ehrenamtliche begleiten Menschen im Alltag und vor allem, sie schenken ihnen Zeit. Wie diese Nachbarschaftshilfe funktioniert und was sie gegen Einsamkeit im Alter bewirken kann, darüber spreche ich jetzt mit der Projektleiterin Sabine Meyer von der Bürgerstiftung Weimar. Guten Tag, Frau Meyer.
1: Guten Tag, hallo.
0: Wenn ältere Menschen oder ihre Angehörigen sich an Sie wenden, wobei wünschen Sie sich denn am häufigsten Unterstützung?
1: Kontakt, auf jeden Fall, also sozialen Kontakt. Das Mitmenschliche fehlt. Die Angehörigen wünschen sich eigentlich jemand, der nach ihren Senioren schaut. Und die Senioren selber wünschen sich jemand, der sie wieder mit raus in die Welt nimmt. So Veranstaltungen zum Beispiel. Oder einfach kleine Besorgungen macht. Oder mit ihnen Einkäufe gemeinsam unternimmt und Spaziergänge. Das sind so Hauptanliegen bei uns.
0: Und wie bringen Sie dann die Menschen, also die passenden Menschen, zusammen?
1: Bei mir meldet man sich meistens erstmal telefonisch oder per Mail und dann lade ich mir die Menschen ein. Das heißt, die Ehrenamtlichen kommen zu mir in einem Vorgespräch. Ich kläre sie gut auf, was das bedeutet, ehrenamtlich tätig zu sein als guter Nachbar. Und zu den Senioren gehe ich nach Hause und schaue mir an, wie sie leben, ob sonst alles geklärt ist, gerade auch in Sachen Pflege und wie sie organisiert sind über den Tag hinweg. Vermittel da auch manchmal schon weiter, wenn das wichtiger ist als eben ein Ehrenamt. Genau, und wenn das passt und die Wartelisten von beiden Bereichen sich gut füllen, dann schaue ich mir an, wer mit wem gut matcht und bringe die Menschen ganz persönlich und direkt zusammen und stelle einander vor.
0: Ja, sehr schön. Und dann werden sie zusammengebracht und dann beginnt die Nachbarschaft. Und wie sieht diese Nachbarschaft dann im Alltag aus?
1: Also Nachbarschaft ist natürlich so ein Wort, auf das wir ganz großen Wert legen. Und ich versuche natürlich vorrangig so zu vermitteln, dass der ehrenamtliche Mensch in der Nachbarschaft wohnt, also möglichst nah dran, oder der Senior liegt auf seinem täglichen Arbeitsweg. Und natürlich lege ich auch großen Wert darauf zu schauen, was wünscht sich der Senior, was braucht er von einem Ehrenamtlichen. Und darauf wird natürlich auch viel geschaut in der Hilfe miteinander, dass der Senior seine Wünsche schon erfüllt bekommt, seine Anliegen, und dass der Ehrenamtliche auch ein gutes Gefühl dabei hat, zu helfen.
0: Mhm. Und was kann dann dieser regelmäßige Kontakt für die älteren Menschen bewirken?
1: Also ich denke, die Wirkung ist groß, auf jeden Fall groß, weil man bekommt Zuwendung außerhalb von dem, dass man irgendwo zu irgendeiner Stelle geht und sagt, ich habe hier eine Dienstleistung, und das fehlt halt im Alltag, ne? Dass man einfach unaufgefordert Zuwendung kriegt und da ist jemand da, der einen zuhört. Und das Anliegen unseres Projektes ist ja, dass diese alleinlebenden Senioren, die oft auch hochaltrig sind und oftmals auch schon irgendwo eingeschränkt körperlich, so lange wie möglich zu Hause bleiben können. Und darauf kann und sollte ein guter Nachbar Acht geben.
0: Genau, und das ist ja abhängig auch diese Arbeit von den Ehrenamtlichen. Und was motiviert die Ehrenamtlichen denn, sich als gute Nachbarn zu engagieren?
1: Da gibt es vielfältige Motivation dahinter. Also das Allergrößte des Ehrenamtes ist eben sinnstiftend tätig zu werden, etwas Gutes zu tun in der Gesellschaft, etwas zurückzugeben. Zum anderen natürlich auch, mir wird oft erzählt, dass man sich um die eigene Oma gekümmert hat und dass die nicht mehr da ist und dass einem das fehlt, dass da irgendwie ein Platz im Herzen ist, der nicht mehr ausgefüllt ist, und man wünscht sich dann genau das, eine Seniorin auch wieder zu übernehmen.
0: Und wenn man das jetzt so hört und sich überlegt, Mensch, egal wo ich jetzt bin, aber das klingt alles wirklich spannend und ich möchte auch helfen oder mich einbringen, mal allgemein für das Ehrenamt gefragt, wenn man in die Richtung denkt, wie viel Zeit sollte man denn für so etwas mitbringen und wie wird man auf diese Aufgabe vorbereitet?
1: Also mitbringen für die Aufgabe zeitlich Würde ich schon sagen, also man sollte sich wirklich einen Zeitraum nehmen. Nicht nur mal schnell nebenbei, sondern tatsächlich, ich sage immer, man muss einen Platz im Herzen freimachen für die Person, weil die dauerhaft da ist, ne? Und dann eben auch auf einen angewiesen ist. Und dann wäre natürlich gut, man nimmt sich so einen Nachmittag die Woche mindestens Zeit, aber auch mal Zeit für ein paar Telefonate, wo einfach mal die Seniorin, der Senior anruft und sagt, du, ich muss dir mal was erzählen. Vorbereitet. Ja, also es sind oftmals Alltagsthemen, aber natürlich auch viele Themen dabei, wo man sagt so, okay, dieses nach zu Hause schauen, bei der Senioren zu schauen, wie bewegt die sich zu Hause? Braucht die vielleicht doch ein bisschen mehr Hilfe? Braucht sie vielleicht irgendwann einen Rollator oder ist da ein Problem mit den Fußkanten oder wie auch immer. Also so diese Kleinigkeiten im Alltag ein bisschen zu beachten, Treppensteigen oder die Wege vorm Haus da zu unterstützen. Ja, vielfältige Möglichkeiten. Aber ich glaube, dieses Gefühl, dieses Feeling dafür bekommt man auch, wenn man sich häufig genug sieht. Und dann nimmt man das auch mit ganz anderen Augen wahr und bekommt auch viel zurück für sich selber.
0: Haben Sie denn noch eine Abschlussbotschaft für unsere Zuhörerschaft?
1: Die habe ich immer und sehr gerne. Und zwar kann man Nachbarschaftshilfe auch im Kleinen anfangen. Und zwar einfach dort, wo man wohnt. Einfach die Seniorin, die jeden Tag mal rauskommt und sich die Zeitung holt und nett grüßt, da mal nachzufragen und zu sagen, hier, haben Sie alles, was Sie brauchen? Kann ich was für Sie tun? Wollen wir mal zusammen einen Kaffee zusammen trinken? Oder einfach mal eine Hilfsmöglichkeit anbieten. Also so fängt Nachbarschaftshilfe auch im Kleinen an und kann gelebt werden. Also wir sollten alle ein bisschen aufeinander Acht geben, ein bisschen solidarischer werden und einfach auch, also eine Begegnung beginnt mit einem Lächeln, sage ich immer. Das ist wichtig.
0: Zeit schenken, Gesellschaft leisten und füreinander da sein. Darum geht es bei Weimars Gute Nachbarn. Über das Projekt habe ich mit Sabine Meyer von der Bürgerstiftung Weimar gesprochen. Vielen Dank für das Gespräch und alles Gute.
1: Danke Ihnen auch.

Herzlich willkommen zum Wochenrückblick hier bei Radio Lotte Weimar. Sie hören die besten Beiträge aus der letzten Woche zusammengefasst.

0: Ihr hört Radio Lotte und wie jeden Mittwoch gibt es heute Neuigkeiten aus dem Weimarer Rathaus in unserem Rathauskurier. Zu Gast habe ich heute Sophia Orfanides. Sie ist die stellvertretende Pressesprecherin der Stadt Weimar und weiß, was diese Woche alles ansteht. Guten Morgen, Frau Orfanides.
1: Guten Morgen.
0: Drei Themen haben Sie uns mitgebracht. Starten wollen wir mit einem Bauvorhaben und dabei geht es um die Generalsanierung eines Gebäudes, das vor allem musikalische Weimarerinnen und Weimarer seit bereits 60 Jahren von innen kennen. Die Musikschule Johann Nepomuk Hummel am Goetheplatz. Frau Orfanides, das Dach des über 200 Jahre alten Gebäudes wurde ja kürzlich erst saniert. Was soll jetzt in der zweiten Phase des Vorhabens drankommen?
1: Ja, genau. Also wer aufmerksam durch die Stadt läuft, wird das schon gesehen haben. Und von außen sieht das Gebäude jetzt auch ganz ansehnlich aus. Aber tatsächlich ist das ein Gesamtprojekt im Rahmen der Städtebauförderung. Das heißt, wir müssen das Gebäude einmal komplett anfassen und generalsanieren, neu machen. Alles wird neu und schöner. Dran sind drei Themenschwerpunkte. Einmal die Haustechnik, Wärmeversorgung und so weiter, die Barrierefreiheit und die Akustik. Und das Besondere ist, dass wir mit der erneuerten Haustechnik und Wärmeversorgung werden Wärmepumpen installieren, PV-Anlagen, es wird Ökostrom geben, das Gebäude wird mit Ökostrom versorgt. Und wenn die Sanierung dann abgeschlossen wird, wird das das erste CO2-neutral beheizte Denkmal in Weimar werden. Also große Sache.
0: Ja. Und was wird sich dann verändern für die NutzerInnen der Musikschule?
1: Na, die werden vor allen Dingen einen barrierefreien Zugang bekommen. Also auch Menschen mit Rollstuhl, mit Rollator, mit Kinderwagen werden dann über eine Rampe einen vereinfachten Zugang bekommen. Es wird ein Aufzug installiert, sodass alle Etagen auch barrierefrei erreichbar sind. An der Raumaufteilung selber ändert sich nichts, also nichts Großartiges. Das Foyer wird ein bisschen schöner, offener, aber da sind keine ganz wesentlichen, grundlegenden Veränderungen geplant. Die Menschen, die dort Musik machen, werden aber eine viel schönere Akustik bekommen. Also auch da werden wir dran gehen, sodass einfach die Rahmenbedingungen fürs Musikmachen sich deutlich verbessern werden.
0: Mhm. Und ist die Generalsanierung schon eine beschlossene Sache oder steckt sie aktuell gerade noch im Genehmigungsverfahren? Und welche Kosten werden denn erwartet?
1: Ja, also die Entwurfsplanung ist abgeschlossen. Wir haben auch einen Kostenplan. Und jetzt geht es heute Abend um 17.45 Uhr, beziehungsweise ab 17.45 Uhr im Stadtrat darum. Da wird es einen Grundsatzbeschluss geben müssen. Also wer am Ergebnis interessiert ist, wie es mit der Musikschule weitergeht, der schaltet dann im Livestream gerne ein und kann das dann verfolgen. Und dann wird sich entscheiden, wie es weitergeht. Die Kosten, ja, das ist natürlich eine Hausnummer. Aber das Hausnummer.

0: halten.
1: Ja, dann während der Bauarbeiten natürlich nicht mehr in der Musikschule, die muss komplett leergezogen werden. Auch nochmal ein großer organisatorischer Aufwand. Die Schülerinnen und Schüler werden in der Zwischenzeit dann in der Windmühlenstraße 17 zum Teil unterkommen und auch im inzwischen leergezogenen Kindergarten an der Ackerwand wird ein anderer Teil unterkommen und die Kapazitäten reichen dann für die Schülerinnen und Schüler in der Zwischenzeit aus und dann werden sie nach Abschluss der Bauarbeiten wieder in die schönen Räume der Musikschule
0: ziehen. Ja, schön. Dann wächst ein bisschen die Vorfreude auf das neue Gebäude. Und letzte Woche erst haben wir an dieser Stelle über den Tag des offenen Denkmals gesprochen und auch dieses Wochenende öffnen sich in der Stadt wieder einige Türen, hinter die wir normalerweise nicht ohne weiteres schauen können. Wir haben es auch schon eben in den Nachrichten gehört, diesen Samstag laden Weimarer KünstlerInnen zum Tag des offenen Ateliers. Was schätzen denn die Besucher an diesem Aktionstag so besonders, dass er dieses Jahr schon zum 30. Mal stattfindet?
1: Ja, also immer wenn es dann so zwischen Richtung Herbst geht, türmen sich die Veranstaltungen. Immer im dritten Samstag des Septembers findet dann der Tag der offenen Ateliers statt. Genau, großes Jubiläum. Und wir freuen uns natürlich, dass das so gut und so lange schon gut angenommen wird, denn dort haben Menschen die Möglichkeit, nicht nur Kunst zu begutachten, wie im Museum, vielleicht noch eine Erläuterung zu bekommen von einem Fachpersonal, sondern ganz direkt mit den Kunstschaffenden in den Austausch zu treten, Fragen zu stellen, die persönlichen Gedanken der Künstlerinnen, des Künstlers zu erfahren. Und das macht die Kunst dann vielleicht noch mal ein Stückchen nahbarer. Also aus meiner Sicht, Kunstinteressierte, die haben sich den Termin schon im Kalender eingetragen. Für mich aber auch noch mal unbedingt eine Empfehlung für Leute, die vielleicht bisher nicht so eine große Berührung mit Kunst hatten, mit zeitgenössischer Kunst gerade, die vielleicht sagen, das ist nichts für mich. Mhm. Doch, gerade für diese Leute ist der Tag der offenen Ateliers unbedingt etwas, denn man kann dort Kunst einfach auch nochmal auf einer ganz anderen Ebene erleben und verstehen.
0: Mhm. Und was kann ich als Teilnehmerin dieses Jahr denn alles erfahren und erleben beim Tag des offenen Ateliers und gibt es ein paar Highlights?
1: Ja, also wir führen den Tag der offenen Ateliers in Kooperation mit dem Verband Bildender Künstler in Thüringen durch und über 40 Künstlerinnen und Künstler nehmen teil. Also viel Zeit mitbringen, dann kann man vielleicht alle abklappern. Nee, das wird schwierig, also gerne die Highlights einmal raussuchen. Auf unserer Webseite sind die alle gelistet. Zwei besondere Programm-Highlights gibt es, auf die ich nochmal hinweisen möchte. Es gibt um 12.30 Uhr einmal den Atelierspaziergang, das ist ein neues Format, der startet am Goetheplatz. Und dort wird man dann gemeinsam einen Spaziergang machen und gemeinsam vier Künstlerinnen und Künstler besuchen. Das sind so ungefähr knapp 2 Kilometer zu Fuß, ungefähr 2 Stunden dauert die Tour. Und gerne bei der Kulturdirektion einfach anmelden. Die Kontaktdaten findet ihr im Internet.
0: Mhm.
1: Ah, und der zweite Punkt, das war ja nur ein Punkt. Das zweite Highlight ist um 15 Uhr. Da möchte ich auch nochmal unbedingt drauf hinweisen, denn da findet der Artist Talk mit unserem diesjährigen Stipendiaten Dino Zhang statt. Im städtischen Atelierhaus. Wir haben ja ein Atelierprogramm zusammen, ein Stipendiaten-Atelierprogramm mit der ACC-Galerie. Im Moment ist Dino Zhang aus China, /London, zu Gast und er wird über seine Kunst, sein Projekt, das sich im weitesten Sinne ums Träumen und Geschichten erzählen dreht, berichten.
0: Aha. Und kann ich irgendwo nochmal alle Ateliers und Zeiten gesammelt finden?
1: Genau, wir haben Flyer in der Stadt ausliegen und auch auf unserer Webseite, am besten über Google, Tag der offenen Ateliers Weimar, da findet man es am einfachsten.
0: Alles klar. Und so kommen wir auch schon zu unserem letzten Thema. Für viele ist es ein Platz, den sie zeitlebens lieber meiden. Für andere ist es ein geschätzter Ort der Ruhe und der Einkehr. Wir sprechen vom Friedhof. Diesen Sonntag wird es auf Weimars historischem Friedhof aber alles andere als ruhig zugehen. Frau Ofanidis, was ist da los?
1: Ja, wir haben den Tag des Friedhofs. Gleich die nächste Veranstaltung, einen Tag später, am 20. September von 10 bis 15 Uhr. Der Tod, das Sterben, Friedhof, viele Menschen haben da wirklich einfach eine Sperre oder das ist ja wirklich ein Tabuthema, mit dem man sich gar nicht so wahnsinnig gerne beschäftigt. Wir möchten das ein bisschen ändern, wir möchten zeigen,

0: es außer dem historischen Friedhof, den wahrscheinlich jede Weimarerin kennt, noch gibt. Und da gibt es verschiedene Angebote, die wir machen. Zum einen stehen die Mitarbeiterinnen und Mitarbeiter der Friedhofsverwaltung als Ansprechpartner zur Verfügung und können informieren über die Friedhöfe, die wir in Weimar haben, wie so eine Bestattung abläuft, verschiedene Grabarten, die möglicherweise in Frage kommen. Also irgendwann müssen wir uns mit dem Thema ja nun leider alle mal irgendwie beschäftigen. Und da ist das vielleicht ein ganz guter, niedrigschwelliger Punkt, damit zu beginnen. Also einmal so eine Beratungsebene. Und dann haben wir aber auch noch das Friedhofscafé angeboten vom Trägerwerk Soziale Dienste und von der Johanniter Unfallhilfe. Und da wird es auch Gesprächsangebote geben zu Fragen im Umgang mit Schwerkranken oder sterbenden Menschen. Trauerbewältigung ist ein Thema, das man nicht alleine mit sich ausmachen muss, sondern da gibt es gute Ansprechpartner, die da unterstützen. Und dann haben wir auch noch Führungen um 9.30 Uhr und einmal um 11 Uhr durch das Krematorium. Oh. Da kann man sich mal anschauen, wie sowas aussieht, wie die Abläufe dort sind. Und einfach Einblicke rund um das Thema Feuerbestattung bekommen. Es ist nicht so ganz viel Platz. Wir haben nur eine begrenzte Anzahl von Personen. Deswegen gerne anmelden unter der 03643 762 740. Und zu guter Letzt, dann komme ich auch schon zum Schluss, gibt es noch um 13 Uhr eine Lesung mit dem Autor Christian von Aster zum Thema Schnitter, Gevatter und Sensenmann. Da kann man sich auch auf eine interessante Lesung freuen. Und die Grünen Wahlverwandtschaften bieten auch noch eine Führung über den historischen Friedhof an. Also es ist für wirklich jede Interessenlage was dabei, sich mal mit diesem Thema auseinanderzusetzen und vielleicht auch mit ein bisschen weniger Schwere das Ganze zu betrachten.
1: Also dieses Wochenende wirklich überall offene Türen in Weimar, vom Kunstatelier bis ins Krematorium. Es wird nicht langweilig in dieser Stadt. Das war der Rathauskurier bei Radio Lotte und mit mir im Studio war Sophia Orfanides, stellvertretende Pressesprecherin der Stadt Weimar. Schön, dass Sie hier waren und vielen Dank für die ganzen Informationen.
0: Danke.

Am 11. September 2001 jährt sich der Terroranschlag auf das World Trade Center bekanntermaßen zum 25. Mal. Aus diesem Anlass erzähle ich eine Art Selbsterfahrung vom 27. November 2001 aus erster Hand. Oder ich schreibe, was ich sehe. Am 27. November 2001, 15 Uhr in New York City. Nach Verlassen der Subway Station Chambers Street gelange ich nun direkt an den Rand des Ground Zero Areals und wurde augenblicklich mobiler Bestandteil des örtlichen Katastrophentourismus. An den weiträumigen Absperrungen des Geländes bieten sich Ansichten aus mehreren Richtungen auf das Geschehen. Eine Art Kiosk ist mit zahllosen Suchmeldungen, Beileids- und Solidaritätsbekundungen verkleidet. An zwei blickdominanten Punkten der Fulton Street stehen die meisten filmenden und fotografierenden Passanten. Das uniformierte Wachpersonal hat sich längst daran gewöhnt, Teil jener Aufnahmezeremonie zu sein. Doch spätestens beim Anblick des noch immer qualmenden Areals und seiner Trümmer und Fassadenreste eines Turms versteinern alle blickenden Gesichter. Denn das Geschehene ist hundertprozentig echt und kein Publikationsmaterial. Aus welcher oder wie vielten Hand auch immer. Und die Bewegungen der Passanten reduzieren sich auf das Notwendigste. Aus westlicher Richtung ist Ground Zero von einem 2,5 Meter hohen Maschendrahtzaun blickdicht abgesperrt, mittels Verblendung schwarzer Kunststofffolien. Absurderweise stehen noch Schilder davor, die auf ein Fotografie- und Filmverbot hinweisen. Hier verflüchtigt sich die Menge der bewegungsarmen Schaulustigen. Doch jene visuelle Barriere hat schnell erste Lücken bekommen. Ähnlich der Berliner Mauerspechte von 1989 hatte jemand erste kleine Gucklöcher in die schwarze Verblendung geschnitten. Faustgroß, um durchblicken zu können. Über einem jener Löcher sehe ich zwei mit Kreide gezeichnete Orientierungspfeile, die in nördliche und südliche Richtung weisen. Sie sind mit Tower Number 1 und Tower Number 2 beschriftet. Eine Orientierungshilfe, die unfreiwillig wie ein Nachruf wirkt. Schaut man durch eines der beiden Löcher, sieht man große Lastwagen, welche die Trümmerteile der geborstenen Türme abtransportieren. Mittlerweile setzt die Dämmerung ein und es wird rasch dunkel. Als sich der Wind von Ground Zero in meine Richtung dreht, kriecht ein beißender Geruch aus nassfeuchtem Beton und angesenktem Menschenhaar in meine Nase. Tschüss, Klaus Bach.

0: Wie klingt eigentlich eine Stadt? Und was passiert, wenn wir Geräusche, Orte und unseren eigenen Körper einmal ganz bewusst wahrnehmen? Mit solchen Fragen beschäftigt sich derzeit das Somaphon-Festival in Weimar. Noch bis zum 19. September verbindet es unter dem Titel In Between Body, City, Sound Klangkunst, Musik, Tanz, Radio und verschiedene Mitmachformate an mehreren Orten in der Stadt. Was hinter dieser ungewöhnlichen Mischung steckt und was es in den kommenden Tagen noch zu erleben gibt, darüber spreche ich jetzt mit einem der beiden Festivalleiter, Cosmo Schüppel. Herzlich willkommen bei uns im Studio.
1: Vielen Dank für die Einladung.
0: Somaphon ist ja kein klassisches Musikfestival. Was genau ist es dann eigentlich?
1: Somaphon, geleitet von mir mit Tai Tai Pham, Klangkünstler, auch hier lebend in Weimar, ist das Festival für Körper, Klang und Interaktion im öffentlichen Raum und versuchen eben genau diesen Bogen zu spannen zwischen was hören wir in der Stadt, was nehmen wir wahr in der Stadt, wie positionieren wir unsere Körper in der Stadt und welche Begegnungen, Interaktionen, Wahrnehmungen und auch da kommen wir gleich nochmal vielleicht zu, Zwischenräume zwischen diesen Themenfeldern und zwischen den Menschen und zwischen den Orten in der Stadt gibt es überhaupt.
0: Du sagst es schon, Stichwort dazwischen. Ne? Das diesjährige Festival trägt ja den Titel In Between, Body, City, Sound. Und was bedeutet dieses Dazwischen eigentlich für euch?
1: Unser Gedanke war, dass ein Stadtraum ja eigentlich aus ganz vielen Zwischenräumen besteht. Zwischenräume zwischen Menschen, zwischen Orten, zwischen den Wegen, die man in der Stadt läuft, zwischen Kulturen, Hintergründen, verschiedenen Wahrnehmungen, verschiedenen Eindrücken. Und dieses Jahr wollten wir uns genau auf diese Zwischenräume fokussieren und da eben nicht nur die Pole, nicht nur die Extreme beleuchten, sondern halt eben alles, was dazwischen ist, die Grauzonen, die Übergänge, die Nuancen, alles, was eben zwischen dem ist, was man auch als Objekte oder als klar gegebene Pole wahrnimmt.
0: Ja, und also ihr lenkt den Blick so ein bisschen auf das, was man eigentlich sonst aktiv gar nicht so wirklich wahrnimmt. Und bei Somaphon soll ja auch das Publikum immer wieder selbst aktiv werden. Warum ist das euch so wichtig?
1: Ach, ich finde gerade, es ist total wichtig, Menschen mit einzubeziehen, auch diese Formate. Wir sind ja doch auch in einer relativ künstlerischen Sparte und das kann manchmal auch Berührungsängste verursachen, aber eigentlich alles, was sich um Wahrnehmung dreht, alles, was sich um Körper geht, das geht ja jeden an. Also das ist ja alles für jeden spannend und alles, was die alltäglichen Stadträume angeht, ist für jeden Menschen eigentlich wichtig, sich damit auseinanderzusetzen oder da haben auch eigentlich alle, die bei uns sind, Spaß, sich damit auseinanderzusetzen. Und daher dieser Fokus, um wirklich Menschen einzubeziehen, mit denen Dinge zu machen, anstatt ihnen auch nur Dinge zu zeigen oder Dinge vorzusetzen, sondern wirklich sie einzubeziehen und sie selber ihre eigene Stadt erleben zu lassen.
0: Gemeinsam mit Tai Tai Pham gestaltest du auch Radio Rituals, ein offenes Labor für Live-Radio-Improvisation. Das Ganze fand vorgestern statt und wir als Radiosender wollen da natürlich mal nachhaken. Was habt ihr denn dort genau gemacht?
1: Ja, Radio Rituals hat sich aus einer Radiosendung ergeben, die ich und dann auch mit Tai Tai gemacht hatten. Und das Format sind lange Improvisationssessions, die übertragen werden im Radio oder Internetradio. Und die sind meistens so 6 bis 10 Stunden lang. Und die einzige Regel ist eigentlich nur, die Sendung fängt an und die Sendung hört auf. Und dazwischen können alle machen, was sie wollen, mit der Bedingung zuzuhören, was die anderen auch machen. Also nicht einfach nur dein eigenes Ding machen, sondern darauf achten, wie die Stimmung gerade ist, wie die Klänge sich gerade bewegen. Und in dem Sinne ist es auch irgendwie eine Übung des Dazwischens. Also wie nehme ich wahr, was die anderen machen und wie tue ich mich da einbinden und wie tue ich mich da selber aber auch ausdrücken. Und das ist ein ganz schönes Format, weil nach ein paar Stunden tut man echt in eine andere Welt eintauchen. Ne? Also alles aus den Klängen, die Menschen bringen Texte mit, Stimmen. Wir haben immer ganz viele offene Mikrofone, offene Eingänge auf vielen Mixern, vielen Kanälen. Und am Ende ist es viel Chaos, aber auch viele schöne Momente.
0: Also so eine Mischung aus Spielplatz und Wahrnehmungsübung, wenn man so möchte. Mit Künstlerinnen und Künstlern aus ganz unterschiedlichen Ländern und Disziplinen ist das Programm ja wirklich sehr breit aufgestellt. Wie habt ihr denn entschieden, wer in diesem Jahr dabei sein soll?
1: Also wir fangen an, dass wir uns ein Thema überlegen, was wir denken, was uns gerade wichtig ist oder was vielleicht auch die Stadt interessieren könnte und was irgendwie auch zeitgemäß ist. Und dann gehen wir auf die Suche nach künstlerischen Beiträgen und orientieren uns da an anderen Festivals, an persönlichen Kontakten und versuchen ein Programm zu bauen, was dieses Thema aufarbeitet. Dieses Jahr hatten wir das erste Mal auch einen Open Call gemacht für die Eröffnungsperformance. Das war jetzt dieses Jahr mal ein Experiment und neu, haben da auch ganz viele tolle Einreichungen bekommen und dann entscheidet man sich am Ende für einen. Genau, und am Ende ist es immer ein großes Glück, wer kann gerade, wer kommt gerade, wo sind gerade in Deutschland auch Ferien und welche Kinder sind gerade im Urlaub oder nicht und man versucht sich dann bestmöglich da was zusammenzubauen.
0: Ja, und heute geht's auch direkt weiter, denn das Somaphon Festival zieht für 2 Abende in die Sendehalle. Was erwartet uns denn da?
1: Ja, da freue ich mich ganz besonders drauf. Dieses Jahr ist das erste Mal, dass wir in der Sendehalle sind, unten im Kreuzgewölbe, also nicht oben in dem Konzertsaal, sondern unten im Kreuzgewölbe, haben wir unsere Bühne und unsere Konzertatmosphäre, Clubatmosphäre aufgebaut. Und da sind wir donnerstags bis freitags 18:30 bis 24 Uhr und haben da 2 Konzertabende. Der erste Konzertabend heißt In Between Modern Traditions. Da haben wir 3 künstlerische Positionen aus moderner, / traditioneller vietnamesischer Musik, die Modern Traditions, also die Traditionen mit auch experimentellen Richtungen vermischen. Und der 2. Abend heißt In Between Sonic Layering. Und da haben wir KünstlerInnen, die mit Schichten arbeiten, Klangschichten, Klangteppichen, die sich aufeinander bauen, die wieder zerfallen, die also langatmige Konzerte, die auch in die klangliche Materialität gehen. Also da geht es wirklich um die Details in Klang und ja.
0: Und das Somaphon Festival, das begann ja schon am letzten Freitag. Sprich, wir sind gerade mittendrin, beziehungsweise fast schon am Ende. Wie hast du denn die bisherigen Tage erlebt?
1: Ach, ich muss sagen, das Festival war total schön dieses Jahr. Wir haben angefangen mit einer Performance, einem Konzert auf dem Stefanie-Sell-Platz, einem Vorplatz vom Bauhaus-Museum. Wir hatten da auch total Glück mit dem Wetter. Das Wetter war jetzt ja doch ein bisschen durchwachsen auch die Tage. Wir hatten da zum Beispiel das Körperklang-Kollektiv aus Leipzig zu Besuch. Und die haben ein interaktives Hörspiel mit uns gemacht. Das heißt, die Leute, vielleicht auch hier interessant fürs Radio, die Leute haben Funkkopfhörer auf. Nennt sich dann Radioballett und dieses Hörspiel hat Handlungsanweisungen und Inhalte und eine narrative Struktur und dann machen die Menschen da mit und bewegen sich über den Ort, über den Raum und hören aber auch gleichzeitig zu und es ging dann über Wahrnehmung auf öffentlichen Plätzen und wie die Medien über die letzten 100 Jahre diese Wahrnehmung und das Verhalten im öffentlichen Raum beeinflussen.
0: Ja, vielleicht haben sich da schon die nächsten Radiomachenden für die Zukunft ein bisschen ausgebildet. Das kann ja alles passiert sein. Somaphon läuft noch bis zum 19. September an verschiedenen Orten hier in Weimar. Und über das Festival und die kommenden Programmpunkte habe ich soeben mit einem der beiden Festivalleiter Cosmo Schüppel gesprochen. Vielen Dank für das Gespräch und deinen Besuch bei uns im Studio.
1: Vielen Dank für die Einladung. Ich wollte nochmal auf unsere Webseite hinweisen, www.somaphon.de. Da gibt es auch nochmal das ganze restliche Programm und dann auch für die nächsten Jahre.
0: Ganz genau, dann informiert euch und schreibt euch noch die Termine in der Sendehalle und die kommenden auch noch in den Kalender.

0: 10 Abende, 10 Autorinnen und Autoren und Literatur aus ganz unterschiedlichen Teilen der Welt. In der Stadtbücherei Weimar ist in dieser Woche die 5. Ausgabe der Herbstlesereihe Europalette gestartet. Bis Ende November sind dort unter anderem Gäste aus Deutschland, den USA, Österreich, Brasilien, Tschechien und Island zu erleben. Was hinter der Reihe steckt und was uns in diesem Jahr erwartet, darüber spreche ich jetzt mit Petra Fuchs, Direktorin der Stadtbücherei Weimar. Schönen guten Morgen.
1: Ja, einen wunderschönen guten Morgen. Danke für die Einladung.
0: Sehr gerne. Frau Fuchs, fangen wir vielleicht erstmal beim Namen an. Warum heißt die Reihe eigentlich Europalette?
1: Für mich, also ich muss mal noch ein bisschen weiter ausholen. Wir haben jetzt, das ist jetzt insgesamt die 6. Lesereihe, die wir in der Stadtbücherei beginnen. Vorher hatte die allerdings noch keinen Namen. Da gab es nämlich nach Corona sehr reichliche Fördermittel für Veranstalter, um die Autoren zu unterstützen, die ja während der Corona-Zeit eine schwere Zeit hatten, keine Veranstaltungen und so weiter. Und diese Fördermittel habe ich beantragt und da war die erste Runde, hatte noch keinen Namen. Und dann wusste ich aber, das wird jetzt mit den Fördermitteln weitergehen, habe mich gefreut und dachte, jetzt müssen wir aber in der zweiten Runde, irgendwie muss das einen Namen bekommen und es muss auch ein bisschen so ein Profil bekommen. Und dann habe ich mir überlegt, gut, in Weimar gibt es sehr viele Veranstalter, es wird sehr viel schon gemacht in die Richtung Lesungen und literarische Veranstaltungen, viele tolle Sachen und irgendwo musste ich mich von denen auch ein bisschen unterscheiden und habe mir dann überlegt, dass ich jetzt anstatt nur deutsche Autoren einzuladen, mal ins Europäische, so in die Nachbarländer erstmal schaue, wo ich wusste, okay, die sprechen auch Deutsch, das ist dann einfacher zu handeln natürlich, wenn die Originale, die Bücher schon in Deutsch geschrieben sind, wenn man auch das Gespräch in Deutsch auf der Bühne führen kann und habe erstmal nach Österreich geschaut und in die Schweiz und dann hat sich das alles so, der Radius hat sich so ein bisschen erweitert, dann kam Tschechien dazu mit Jaroslav Rudisch, der ist im Prinzip jetzt fast jedes Jahr dabei gewesen und immer sehr, sehr gut besucht, weil der ist ein sehr unterhaltsamer Mensch und viele kennen den und mögen den auch und ja, und so ist es im Prinzip. Dann habe ich überlegt, wie nenne ich das Ganze dann und Europa und dann ist mir irgendwie Europa-Palette. Naja. So kam das. Und jetzt, und irgendwie dachte ich dann, die Palette ist ja auch Bild für einiges. Also man kann da an so eine Malerpalette denken, vielfältig bunt. Das war so irgendwie, so eine Idee, wie man dem Ganzen einen Namen geben könnte, der für sich steht.
0: Und wir sind ja auch gerade schon ein bisschen bei der Entstehungsgeschichte eben. Und da interessiert mich jetzt auch persönlich, wie entsteht denn so ein Programm für diese Europalette? Also wie wird das kuratiert?
1: Ja, na im Prinzip, also ich habe das auch lernen müssen, weil sowas kann man ja nicht von Anfang an, weil eigentlich ist ja mein Beruf ein ganz anderer als Bibliothekarin. Also ich habe das aber immer, oder sagen wir mal so, ich habe mein Handwerkszeug gelernt bei Angela Egli-Schmidt, das ist die frühere Literaturreferentin der Stadt Weimar gewesen und die hat jedes Jahr sehr, sehr erfolgreich die Lesarten, die Frühjahrsleserreihe in Weimar kuratiert und da habe ich immer mitgemacht und der auf die Finger ein bisschen geschaut. Und was man macht, also wie ich das jetzt mache, ist normalerweise, ich schaue in die Verlagsprogramme. Die erscheinen dann immer, ich sag mal so, wenn jetzt ist Herbst, jetzt kommt die Buchmesse in Frankfurt. Und sobald diese Buchmesse im Herbst vorbei ist, fangen dann die Verlage schon an, die Frühjahrsprogramme rauszuschicken. So, und dann gucke ich mir diese Programme an und schaue, was könnte da dabei sein. Im Prinzip fängt man schon ein Jahr vorher an mit der Planung. Das ist wirklich eine sehr langfristige Sache. Und wenn man jetzt sehr beliebte Bestseller-Autoren einladen möchte, da muss man sich in die Warteschleife einreihen. Und dann wartet man auch mal ein oder zwei Jahre. Wir haben zum Beispiel dieses Jahr Ewald Ahrens eingeladen. Das ist wirklich ein richtiger Bestseller-Autor, den die Leute auch kennen und lieben. Und die Bücher sind auch permanent ausgeliehen von ihm. Da musste ich 2 Jahre warten, bis ich dran war. Aber das macht man dann auch. Dann wartet man. Und irgendwann klappt es dann. Und ich muss auch sagen, Weimar, man hat natürlich den großen Bonus. Ne? Die viele Autoren, die noch nie in Weimar waren oder vielleicht schon mal da waren, aber die kommen einfach gern nach Weimar und huldigen dann natürlich auch gern unseren Dichterfürsten, wenn sie hier sind. Und ja, also für die ist das auch eine schöne Reise in eine sehr schöne Stadt. Und das ist wahrscheinlich auch ein Bonus, warum man Autoren vielleicht leichter mal einladen kann als anderswo.
0: Ja, und wenn man jetzt interessiert ist, also was kann denn eine Lesung mit einem Autor oder einer Autorin bieten, was man beim Lesen zu Hause denn nicht bekommt?
1: Ja, was auch für mich der Anspruch war für die Europalette, weil wie gesagt, es gibt ja schon viele, die sowas machen in der Stadt. Und für mich war es wichtig, sehr wichtig ist für mich, dass einmal sind die Preise nicht sehr hoch, ne? Es ist halt relativ niedrigschwellig und ich hoffe, dass sich das jeder und jede leisten kann, erstmal zu kommen. Und dann ist der Gewölbeteller relativ klein und gemütlich und man sitzt sehr nah dran. Und das ist mir das Wichtigste eigentlich an der ganzen Sache, dass die Besucher diese Autoren wirklich sehr hautnah erleben und mit denen auch ins Gespräch kommen. Und dass sozusagen diese Angst, die man vielleicht hat, von einem Auto, weil man kennt ja normalerweise nur das Buch und nicht den Autor. Und dass man da aber so nah mal ranrückt und diese vielleicht auch die Angst oder diesen vielleicht falschen Respekt, den man vor den Menschen hat, ein bisschen abbaut, weil man kann sich da sehr gut unterhalten. Wir haben da manchmal sehr lange noch gesessen. Manchmal, also in vielen Fällen, sind wir dann manchmal noch in die Luise übergewandelt, weil die Gespräche waren so spannend und dass wir dann einfach den ganzen Abend uns unterhalten haben. Und das ist eigentlich das, was ich gerne für die Europalette mir wünsche, dass eben diese Begegnung, ne? Und das geht halt im Gewölbekeller geht das gut, in einem großen Veranstaltungssaal ist es wahrscheinlich schwieriger mit der Nähe, aber im Gewölbekeller passt das schon. Und da, also wir hatten jetzt, die Eröffnung war vor einer Woche und das Buch war jetzt vielleicht nicht das Einfachste, das war schon irgendwie eine gewisse Herausforderung, aber das Publikum war dabei und fand das spannend und dann wurden Fragen gestellt und das hat mir total gut gefallen. Also sagen wir mal, Bestseller-Autoren einladen, das kann jeder, das ist einfach und die wissen, die sind Profis, die stehen auf der Bühne und machen ihr Ding. Aber wenn man mal sowas Außergewöhnliches vielleicht hat oder ein außergewöhnliches Thema oder ein Autor, den nicht jeder kennt, ein Thema, was noch nie behandelt wurde oder die Form des Buches ist außergewöhnlich, dann, dass die Leute dann diese Autoren auch mal kennenlernen und mal erfahren, wie die ticken. Mhm. Das ist mir ein Anliegen. Ne? Das ist so, weil wir ja als Bibliothek, man kann bei uns Medien ausleihen, aber das ist eben nochmal ein anderes Level an Leseförderung, kann man es vielleicht so langweilig nennen. Ne? Das ist, dass man eben die Menschen irgendwie an diese Bücher und an die Autoren näher ranbringt.
0: Ja, und zu Hause hat man halt sein Buch und seine Gedanken und hier kommt man ins Gespräch und das ist auch der Mehrwert dieser Lesung.
1: Und es ist auch noch was anderes, wenn einem jemand was vorliest, das kann jetzt der Autor sein oder egal, wenn einem ein Buch vorgelesen wird, ist das immer noch mal ein ganz anderes Empfinden und ja, im besten Fall der Autor, ne? Und dann haben die, wenn ich jetzt so die Österreicher, wenn da so ein Wiener sitzt vorne und mit seinem wunderschönen Dialekt vorliest, ist das doch schon ein Erlebnis, ja. Also
0: das glaube ich. Eben, ne? Und die Europalette ist ja gerade erst gestartet und läuft noch bis Ende November. Na? Was erwartet uns denn in den kommenden Wochen noch?
1: Ja, also vielleicht, ich würde sich das ganze Programm vorlesen, die liegen überall aus, auch in der Bibliothek, auch auf unserer Website kann man das Programm sehen. Aber so ein Highlight vielleicht, zum Beispiel Frank Willmann, das ist ein Weimarer, der hat schon auch Bestseller-Bücher geschrieben, der hat sich sehr oft mit Fußball, Kultur und auch so Randgruppen wie Punks oder Nazis, der forscht so an in den Randgruppenbereichen und der hat jetzt ein Buch vorgelegt, da dreht sich's um den serbischen Gangster, Warlord, Arkan, spielt halt in Serbien und da hat er sich, ist über den Fußball an den rangekommen. Er hat auch ein Fußballbuch der wilde Fußballosten geschrieben und so ist er auf diesen Arkan gestoßen und das ist spannend, aber auch den Frank Willmann kennen vermutlich einige in Weimar. Der kommt eigentlich auch immer, das ist jetzt die Weimar-Premiere von seinem Buch, der freut sich auch immer, wenn er da ist. Dann würde ich vielleicht noch besonders hervorheben, na gut, Ewald Ahrens ist eben halt wirklich der Bestseller-Autor. Wenn jemand das mag oder vielleicht noch eine Karte braucht, wir sind da fast ausverkauft, da könnte man sich nochmal in die Spur begeben. Jaroslav Rudisch ist immer wieder toll und Elias Hüschel, das ist was für Spezies, das ist die letzte Lesung, der ist Österreicher, der ist aber jetzt auch, habe ich mich sehr gefreut, auf der Shortlist zum Deutschen Buchpreis gelandet. Der hat ein sehr verwegenes Buch geschrieben über so eine Art Kunstsprache, also ja, wer das so ein bisschen, das ist schon was speziell und den würde ich aber auch mal hervorheben, weil das auch eine spannende Sache ist. Christoph Magnusson, der ist Isländer und übersetzt eigentlich isländische Krimis ins Deutsche. Der hat aber auch den ein oder anderen Roman geschrieben und der Roman ist toll, sehr unterhaltsam und ein sehr liebenswerter, freundlicher Mensch. Das würde ich auch sehr empfehlen. Aber eigentlich kann man zu jeder Lesung kommen. Die sind in gewisser Weise handverlesen. Ne? Also ich habe mir Titel rausgesucht oder Autoren, die ich gerne mal erleben wollte. Und unser großartiger Moderator Mario Osterland, der auch schon seit 5 Jahren dabei ist, der hat auch immer ein gutes Händchen und sehr spannende Autoren. Das ist dann halt, man kommt und lässt sich einfach mal überraschen, dass man muss das einfach erleben dann vielleicht. Ach ja, und für die jungen Mädchen und so, weil die mögen New Adult Bücher besonders gern, haben da auch eine Autorin aus dem Bereich.
0: Also eine Menge Genres sind vertreten, die ersten Highlights haben wir gehört und es liegen noch einige Literaturabende vor uns. Die Europalette läuft noch bis zum 24. November und alle weiteren Termine und das vollständige Programm findet ihr auf der Internetseite der Stadtbücherei Weimar. Frau Fuchs, vielen Dank für das Gespräch.
1: Ich bedanke mich bei Ihnen. Vielen Dank. Wir freuen uns auf den Besuch.

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6: Hallo und herzlich willkommen bei 5 Minuten Goethe. Mein Name ist Ting Ting Wu und ich sitze hier mit Professor Mo Guanghua von der Südwest-Jiaotung-Universität in Chengdu, China. Herzlich willkommen in Weimar. Unsere heutige Frage lautet, wie wird Goethes Faust in China gelesen?
3: Ja, das ist eine sehr gute Frage. Die chinesische Forschung zu Faust hat mehrere markante Merkmale. Erstens, chinesische Wissenschaftler konzentrieren sich aufgrund der schwer zu überwindenden Sprachbarrieren selten auf die Form und Struktur des Dramas. Stattdessen richten sich vor allem ihr Augenmerk auf den Text selbst und den sogenannten faustischen Geist, sowie auf die Themen und Gedankeninhalte des Werkes. Zweitens, die Interpretationen sind stets eng mit dem jeweiligen Zeitgeist und den besonderen historischen Umständen in China verbunden. Zum Beispiel wurde während des Widerstandskrieges gegen Japan der faustische Geist als geistige Waffe zur Stärkung des Kampfes verstanden. Nach der Gründung der Volksrepublik China wurde Faust vor allem im Rahmen der marxistischen Klassenanalyse betrachtet. Seit der Einführung der Reform- und Öffnungspolitik wurde die Deutung vielfältiger und offener. Drittens, man verbindet Goethes Faust häufig mit der chinesischen Tradition. Ein typisches Beispiel ist die Parallele zwischen dem unermüdlichen Streben von Faust und dem Konzept der unaufhörlichen Selbststärkung aus dem chinesischen Klassiker I Ching, nämlich dem Buch der Wandlungen. Diese interkulturelle Lesart hat die Rezeption von Faust in China unentscheidend geprägt.
5: Neben den 5 Klassikern des Konfuzianismus zählt die chinesische Literatur die sogenannten 4 berühmten Werke, allesamt Romane. Die ältesten stammen aus dem 14. Jahrhundert und heißen Die Geschichte der 3 Reiche von Luo Guangzhong und Die Räuber vom Liangshan von Xu Nai'an.
6: Herr Mo, vielen Dank für Ihre Antwort. Ich bin auch neugierig eigentlich, welche Themen oder Gedanken aus Ihr Werk sprechen das chinesische Publikum besonders an?
3: Ja, in Faust gibt es mehrere Themen, die bei der chinesischen Leserschaft besonders stark Anklang finden. Etwa das unermüdliche Streben nach Wissen und Wahrheit, der Geist der Selbstvervollkommnung sowie der innere Konflikt zwischen Gut und Böse und die damit verbundenen moralischen Fragen. Sie zeigen, dass es zwischen der chinesischen und der deutschen Kultur grundlegende Gemeinsamkeit gibt, insbesondere im Blick auf die individuelle Anstrengung und moralisches Denkens.
5: Im 16. Jahrhundert entsteht Die Reise nach Westen, ein Roman von Wu Chong'un.
6: Und zum Schluss, da frage ich jetzt auch ein bisschen aus persönlichem Interesse, als Chinesisch-Germanistin, die sich sehr für den Austausch zwischen unseren beiden Kulturen interessiert. Welche Rolle könnten die Goethe-Forschung Ihrer Meinung nach in Zukunft im kulturellen Dialog zwischen China und Deutschland spielen, gerade auch für die junge Generation?
3: Ja, die Goethe-Forschung, glaube ich, wird auch in Zukunft eine Brückenfunktion im kulturellen Austausch beider Länder überleben.
5: Der jüngste der 4 großen chinesischen Romane wird zu Goethes Lebzeiten von Cao Xueqin verfasst und heißt Der Traum der Roten Kammer.
3: Durch die vertiefte Auseinandersetzung mit Goethe können wir den geistig-kulturellen Kern der deutschen Klassik besser verstehen und so einen Dialog und gegenseitiges Lernen zwischen beiden Kulturnationen in einem neuen historischen Kontext fehlte. Für die Zukunft wünsche ich mir, dass sich immer mehr junge chinesische Gelehrte, wie Sie zum Beispiel, mit Goethe beschäftigen. Und zwar mit neuen Methoden und frischen Perspektiven.
6: Vielen, vielen Dank, Herr Mohr. Schön, dass Sie da sind.
3: Vielen Dank.
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0: Das war der Wochenrückblick hier bei Radio Lotte Weimar. Wir wünschen Ihnen noch ein schönes Wochenende und einen guten Start in die nächste Woche.
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10: Hallöchen, Hallöchen und einen wunderschönen Sommertag wünschen euch eure Radio Kids on Air, dem Kultradio. Habt ihr Sonnencreme drauf, genug Wasser getrunken und eure Ohren gewaschen und geschniegelt? Ach Quatsch, denn die braucht ihr jetzt. Heute wird's tierisch verrückt. Wir reisen nach Australien und treffen einen Wombat. Das einzige Tier der Welt, das kleine Würfel hinterlässt.
11: Außerdem klären wir, warum manche Katzen aussehen, als hätten sie morgens einfach ihren Pullover vergessen.
10: Wir schauen auf ein Thema aus der Politik und erklären euch kindgerecht, warum gerade so viel über Jens Spahn gesprochen wird.
11: Aber keine Sorge, zwischendurch gibt's natürlich jede Menge Musik zum Speckschütteln.
10: Also, Lautsprecher an, Sonnenbrille auf, Radio aufdrehen. Und jetzt heißt es Kids on Air. Ohren auf und Wissen rein.
11: Diese Sendung kann Spuren von guter Laune, unnützem Wissen und spontanen Lachanfällen enthalten. Und Warnung, beim Hören dieser Sendung kann es passieren, dass ihr plötzlich mehr wisst als eure Eltern.
12: Topfgucker und Schaumschläger.
13: Sommer, Sonne, Eiszeit.
11: Puh, ist das heute warm. Die Sonne scheint vom Himmel, die Vögel zwitschern und am liebsten würden wir den ganzen Tag nur im Freibad verbringen.
10: Rein ins kalte Wasser, abkühlen und wieder auf die Wiese legen und zuschauen, wie die Sonne die Wasserperlen auf der eigenen Haut trocknet. Ach, herrlich.
13: Aber halt, was darf an einem richtig heißen Sommertag auf gar keinen Fall fehlen? Genau, ein leckeres, eiskaltes Eis. Und am besten daran, ihr könnt es ganz einfach selbst machen, ohne Eismaschine und ohne komplizierte Zutaten.
11: Habt ihr schon einmal euer eigenes Speiseeis gemacht?
14: Aha.
11: Oh.
14: Mhm.
11: Das geht viel einfacher, als ihr vielleicht denkt.
10: Für unser Sommereis braucht ihr nur wenige Zutaten. Eine Dose gezuckerte Kondensmilch, zum Beispiel Milchmädchen, 400 ml kalte Schlagsahne, etwa 250 Gramm pürierte Erdbeeren, Himbeeren oder Bananen und wenn ihr mögt, Schokostückchen, Kekskrümel oder bunte Streusel.
13: Zuerst schlagt ihr die Sahne schön steif. Danach rührt ihr vorsichtig die Kondensmilch unter und hebt anschließend das Fruchtpüree hinein. Schon sieht eure Eismasse richtig lecker aus.
11: Probieren erlaubt. Aber Moment mal, warum nehmen wir eigentlich gezuckerte Kondensmilch und nicht einfach normale Milch? Das hat einen spannenden Grund.
10: In der gezuckerten Kondensmilch steckt nämlich sehr viel Zucker und nur wenig Wasser. Genau das hilft dabei, dass beim Gefrieren viele kleine Eiskristalle entstehen. Außerdem sorgt die geschlagene Sahne dafür, dass ganz viele winzige Luftbläschen in die Eismasse kommen. Dadurch wird das Eis locker und schön cremig. Und jetzt kommt noch ein kleiner Trick.
13: Wenn ihr das Eis während des Gefrierens zwei- oder dreimal kräftig umrührt, werden die kleinen Eiskristalle immer wieder zerkleinert, bevor sie groß werden können. So entsteht ein wunderbar cremiges Eis, fast wie aus der Eisdiele. Jetzt kommt alles in eine flache Schüssel oder Dose und wandert anschließend ins Gefrierfach.
10: Damit das Eis besonders cremig wird, gibt es einen kleinen Trick. Nach etwa einer Stunde holt ihr die Masse kurz heraus und rührt sie kräftig mit einer Gabel oder einem Schneebesen durch. Das macht ihr noch zwei oder dreimal im Abstand von 30 bis 45 Minuten. So entstehen kaum Eiskristalle und euer Eis wird richtig schön cremig. Nach ungefähr 4 bis 5 Stunden heißt es dann Löffel schnappen, probieren. Köstlich. Fast wie aus der Eisdiele.
13: Welche Sorte würdet ihr ausprobieren? Erdbeere, Schokolade oder vielleicht Banane mit Keksstückchen? Lasst eurer Fantasie freien Lauf. Wir wünschen euch viel Spaß beim Nachmachen und natürlich einen herrlich leckeren Sommer.

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6: Licht aus, Film ab.
7: Eine Woche lang drehte sich in Gera und Erfurt alles um Filme, Serien, digitale Geschichten und natürlich um die wichtigste Frage: Was finden Kinder eigentlich richtig gut?
8: Denn beim Deutschen Kindermedienfestival Goldener Spatz entscheiden nicht Erwachsene über die Gewinnerinnen und Gewinner, sondern Kinder selbst. 23 Jurykinder im Alter von 9 bis 13 Jahren aus Deutschland und vielen Nachbarländern, wie zum Beispiel Südtirol, dem Fürstentum Liechtenstein, Österreich, Luxemburg und Rumänien, sichteten, diskutierten, bewerteten und zeichneten die besten Medienbeiträge des Jahres 2026 aus.
9: Zudem wurden auch in diesem Jahr 3 Sonderpreise vergeben.
10: Da rauchten die Köpfe.
9: Wir von Kult waren für euch vor Ort und haben Jurykinder, Produzenten und Filmschaffende getroffen.
11: Das Besondere am Goldenen Spatz ist die Mitbestimmung. Hier zählen die Meinungen von Kindern und Jugendlichen. Sie entscheiden selbst, welche Filme, Serien und digitalen Projekten ausgezeichnet werden. Genau das macht das Festival seit vielen Jahren so einzigartig.
12: Und deshalb wollten wir von den Jurykindern Klara, Florian und Jahel wissen.
13: Wenn du einen Wunsch für die Zukunft des Kinderfilms hättest, welcher wäre das?
14: Ich glaube, es sollte mehr Filme geben, die nicht so nach dem typischen Disney-Muster aufgebaut sind. Also der Charakter verliert seine Eltern und dann denkt er, er ist nutzlos und dann bekommt er natürlich in irgendeiner Notsituation seine Kräfte zurück. Das sollte man auf jeden Fall ändern.

0: Was würdest du zu Erwachsenen sagen, die glauben, Kinder seien zu jung, um wichtige Entscheidungen mittreffen zu dürfen?
1: Wenn ich das so sagen darf, die haben einen Vogel.
2: Was bedeutet es für dich, Teil einer Kinderjury zu sein?
3: Also, es ist sehr, sehr aufregend. Es macht sehr viel Spaß. Und was es für mich bedeutet, ich glaube, sehr viel auf jeden Fall. Es bedeutet für mich, Spaß zu haben, neue Freundschaften zu finden und auch ehrlich zu bewerten.
4: Eine starke Antwort. Denn schließlich sind Kinder die Expertinnen und Experten für ihre eigene Lebenswelt. Und genau darum geht es beim Goldenen Spatzen. Nicht über Kinder sprechen, sondern Kinder selbst zu Wort kommen lassen.
5: Am 12. Juni war es dann endlich soweit. Im Zughafen Erfurt wurden die Goldenen Spatzen 2026 verliehen. Insgesamt wurden 12 Auszeichnungen vergeben. Die Kinderjurys hatten zuvor eine ganze Woche lang Filme, Serien und digitale Medienangebote bewertet. Der Gewinner in Kategorie Langfilme war
6: Mein Freund Barry. Der Gewinnerfilm erzählt die bewegende Geschichte des berühmten Lawinenhundes Barry und einer besonderen Freundschaft zwischen Mensch und Tier. Die Kinderjury lobte die spannende Handlung und die starken schauspielerischen Leistungen.
7: Vor der Preisverleihung hatten unsere jungen Reporterinnen und Reporter die Gelegenheit, den Produzenten des Films, Marcel Wolfesberg, zu treffen und ihm Löcher in den Bauch zu fragen. Dabei ging es nicht nur um den Preis, sondern auch um die Frage, wie man eine Geschichte erzählt, die Kinder wirklich berührt und mitnimmt. Hier hört ihr einen Ausschnitt aus unserem Interview mit dem Produzenten Marcel Wolfesberg von Mein Freund Barry.
8: Wie entscheiden Sie, welche Filmideen umgesetzt werden?
9: Ja, das ist unter anderem auch ein Job des Produzenten. Also ich entwickle Stoffe, ich entwickle Ideen bis zum fertigen Drehbuch. Und natürlich ist es so, man entwickelt 10 Stoffe und davon werden vielleicht 1, vielleicht 2 Stoffe dann wirklich realisiert fürs Kino.
10: Viele kennen Regisseure und Schauspieler, aber kaum Produzenten. Was wäre ohne sie bei diesem Film nicht möglich gewesen?
9: Es ist eine ganz einfache Antwort. Ohne den Produzenten gibt es keinen Spielfilm. Es gibt keinen Film. Der Produzent macht von der Grundidee über die ganze Finanzierung, über die ganze Entwicklung bis zur Auswertung begleitet er den ganzen Film. Also ohne mich hätte es den Film gar nicht gegeben. Ich stelle alle ein, ich stelle den Regisseur ein, ich stelle alle Schauspieler ein. Es ist so wie eine Pyramide. Und an der Spitze der Pyramide, da steht der Produzent ganz einfach gezeigt, oder dass ihr das euch vorstellen könnt. Das heißt, ich werde dann, wenn ich die Idee habe, entwickle ich die Idee mit Autoren zusammen, mit Drehbuchspezialisten. Und dann wird das ganze Projekt immer weiter aufgebaut. Aber ich gebe da den Startschuss dazu.
4: Welche Themen fehlen Ihnen Ihrer Meinung nach in Kinderfilmen?
9: Ich glaube, man legt heute allgemein viel zu viel Wert auf fantastische Special Effects und unglaublich kreative Umsetzungen. Ich glaube, was jetzt sicherlich auch mein Freund Barry zeigt, hier geht es um einfache, kleine Messages, die heute oftmals nicht mehr so wertvoll sind. Oder ich spreche da von Freundschaft, von Respekt voneinander, von Teilen, von auch mal ganz simpel sich entschuldigen zu können. Ich glaube, die Werte, die wir heute oftmals vergessen, könnten vermehrt in den Kinderfilmen eine Rolle spielen.
10: Was wünschen Sie sich von der nächsten Generation Filmschaffender?
9: Ja, das ist auch eine gute Frage. Ich wünsche mir von jungen Filmemacherinnen und Filmemachern ein bisschen mehr Durchhaltewillen. Ein Film entsteht nicht wie ein TikTok-Video von heute auf morgen. Ein Film ist keine Einzelarbeit, keine One-Man-Show. Heute zeigt sich jeder ganz schnell auf TikTok und versucht möglichst schnell irgendwelche Views hinzukriegen. Das geht beim Film nicht. Beim Film braucht es ein großes Team. Das braucht viele Leute, die den gleichen Spirit haben. Und es braucht viel Energie und Kraft, so ein Projekt über Jahre hin zu begleiten. Und da wünsche ich der neuen Filmemacher oder jungen Filmemacher-Generation, dass hier dieser Spirit, wie wir ältere Generation, dass dieser mitgeht von uns an die neue Generation.
10: Sollten Kinder stärker an der Entwicklung von Kinderfilmen beteiligt werden?
9: Das ist eine sehr gute Frage. Ich denke mir, das könnte eigentlich ein guter weiter Weg, ein guter Weg sein, dass man für gewisse Stoffe Kinder vermehrt in die Drehbuchentwicklung mit einbaut. Ich finde das gut. Wir haben das bis jetzt so noch nicht gemacht, dass Kinder aktiv jetzt bei unserem Familienfilm mitgearbeitet haben. Aber ich finde, diese Frage gibt mir einen Denkanstoß. Finde ich sehr spannend.
10: Haben Kinder heute andere Erwartungen an Filmen als noch vor 10 Jahren?
9: Ja, der Familienfilm hat sich natürlich schon geändert, auch durch die Sehgewohnheit der Kinder. Heute ist alles sehr Luftballon, Hunde können fliegen, Hunde haben Laserwaffen, sie können sich wegbeamen und. Das, die Sehgewohnheit von kleinen Kindern oder von Jugendlichen und Kindern hat sich schon sehr verändert. Und darum war mein Freund Barry auch mutig, weil wir haben weder die großen Effekte, noch sind unsere Hunde, haben sie Laserwaffen oder können sprechen. Der Film ist sehr echt und man merkt es auch, der ist wirklich draußen in den Bergen gedreht worden. Das war auch ein bisschen ein Experiment. Aber zurück auf deine Frage, ja, sie haben eine andere Sehgewohnheit und das ist auch herausfordernd, weil die Stoffe natürlich immer größer aufgeblasen werden müssen mit größeren Effekten und noch mehr Papi, Papo und Luftballons herum. Das ist schon so, das ist sich nicht nur in den letzten 10, in den letzten 20 Jahren. Die Schnittkadenz ist viel, viel höher. Die Kamerafahrten müssen viel dynamischer sein. Also, da ist viel gegangen.
10: Hm. Ich hätte noch eine kleine Frage. Und zwar, hatten Sie einen Cameo-Auftritt in dem Film?
9: Nee, hatte ich nicht.
4: Jetzt habe ich eine Frage für Sie als Produzent. Ist es schwer, mit Kindern zusammenzuarbeiten? Also kriegen Sie es direkt hin? Ich stelle es mir vor, dass ein Produzent, der mit Kindern arbeitet, auch ab und zu das Problem damit hat, dass die Kinder manchmal keinen Bock drauf haben oder dass sie sich etwas anderes wünschen, als wie es geplant ist. Ist es so?
9: Ich muss dir ganz ehrlich sagen, absolut nicht. Also die Kinder tauchen ja in eine andere, komplett andere Welt. Die kommen aus dem Schulalltag, Mathe, letzte Stunde, dann 4 Monaten Filmdreh. Das ist ein Riesenabenteuer für diese Kinder. Die werden geschminkt, an Kostüm, mit Wölfen, Hunden, Schnee, Bergen. Das ist so ein großes Abenteuer für diese Kinder. Das ist jeden Tag, wow, das ist nicht nur, ich habe keinen Bock drauf. Das passiert da nicht, weil es sind 150 Menschen. Die stehen den ganzen Tag hinter dir, wegen dir. Du kriegst zu essen. Die haben einen kleinen Wohnwagen mit Playstation drin, kleine Drohnen in der Freizeit. Wir haben Drohnenwettbewerbe gemacht. Also wir hatten eine super Zeit, die 3 Monate. Und für die Kinder ist es ein Riesenabenteuer und Erlebnis. Und da war volle Motivation von den Kids da. Weil die wissen, sowas macht man genau einmal im Leben, als Kind. So ein Abenteuer. Nee, mit Kindern zu drehen, das ist unglaublich schön. Die Eltern sind ja auch immer da. Die reisen ja mit. Die Kids sind ja nicht alleine bei uns. Es macht unglaublich Freude mit den Kindern. Und man lernt ganz viel von denen. In jedem Moment erkennt man irgendwie und sagt, ach, toll diese Reaktion, toll dieser Blick. Nee, toll, einfach nur schön mit Kindern zu arbeiten beim Dreharbeiten.
4: War der Filmdreh anstrengend? Hatten Sie sich das anders vorgestellt? Gab es irgendwelche Komplikationen, Probleme, mit denen Sie sehr zu kämpfen hatten?
9: Ja, ich komme ja aus der Schweiz und ich kenne natürlich die Situation in den Bergen. Und wir wussten auch ziemlich genau, auf was wir uns einstellen. Auf Bergdreh mit Kindern, Schnee. Und natürlich gibt es Sachen wie das Wetter, die Temperaturen und, die man nicht wirklich immer gut planen kann. Und das heißt natürlich plötzlich, okay, wir müssen Dreh umstellen, weil es jetzt wirklich Schneesturm kommt, aber der Anschluss wäre dann Sonnenschein. Also man muss in den Bergen sehr, sehr flexibel sein und sich anpassen. Aber es gab jetzt nichts, dass wir sagten, das hätten wir jetzt nicht kommen sehen. Das gab es nicht, weil wir wussten, was uns da oben erwartet, oder? Ein Problem oder eine Herausforderung war natürlich die Schneesicherheit. Man weiß nie genau, hat das dann wirklich Schnee? Hat das genügend Schnee? Kommt man überhaupt nicht hin, weil es so viel Schnee hat auf dieser Höhe? Und da zittert man schon ein bisschen.
4: Also arbeiten Sie da immer ab und zu mit Risiken?
9: Mit Risiken?
4: Mit Risiken, also arbeiten Sie
9: natürlich,
4: ab und zu mit Risiken?
9: Natürlich, das ist natürlich, man weiß nicht, wenn man sagt, wir brauchen einen Monat Schnee. Du bist nicht Jesus, du weißt nicht, ob da oben wirklich genügend Schnee liegt oder es zu wenig hat oder nur durchstürmt. Kann sein, dass du eine Woche Schneesturm hast da oben. Und in dieser Woche musst du dich überlegen, was drehst du in dieser Zeit. Da haben wir natürlich auch verschiedene Optionen, verschiedene Backups und Setup, Backup-Pläne gehabt. aber es kann sein, dass du wirklich da oben eine Woche lang Schneesturm hast. Das, ne?
4: Und eine letzte Frage habe ich noch an Sie. Gab es irgendeinen Moment, in dem Sie komplett baff waren, wo Sie sich vorgestellt haben, das würde richtig gut passen oder irgendwo, wo Sie wirklich sehr, sehr stolz drauf waren?
9: Ich glaube, diesen Moment, es gab viele dieser Momente, wo wir am Ende des Tages die letzte Klappe, Abendlicht, Sonne geht runter in den Schneebergen und du sitzt da mit deinen Leuten zusammen, eben auch mit den Kindern, und du schaust dir auf diesen Monitoren, irgendwo im Schnee, auf diesen Monitoren diese paar Sekunden an, die du gedreht hast, mit allen Leuten. Jeder guckt irgendwie noch auf den Screen, dass er noch einen kleinen, und alle zusammen sehen diese paar Sekunden und sagen, wow, heute mit dem Wolf beispielsweise. Das war sowas von toll. Und dann ist es egal, in welcher Funktion, ob Regie, Produzent, Kameramann oder Kabelträger oder Statisten, alle zusammen gucken diese paar Sekunden an. Und dann gehst du nach Hause in ein Hotel, wieder mal aufwärmen und denkst, wow, was war das für ein toller Tag. Und diese Tage erlebst du dann 40 oder 50 Mal. Also jeden Tag hast du im Normalfall am Ende des Tages so ein Wow.
5: Freundschaft, Mut und Zusammenhalt. Genau diese Themen kamen bei den Jurykindern besonders gut an.
11: Für viel Begeisterung sorgte auch das Animationsabenteuer Alles voller Monster. Im Übrigen auch ein richtig teurer Film. Der Film gehörte zu den großen Publikumslieblingen des Festivals und zeigte eindrucksvoll, wie fantasievoll Geschichten für Kinder erzählt werden können. Natürlich wollten unsere Reporter wissen, wie entstehen eigentlich Monster, die gleichzeitig lustig, spannend und manchmal sogar ein bisschen liebenswert sind.
5: Wir hören jetzt unser Interview mit dem Produzenten von Alles voller Monster.
12: Viele kennen Regisseure und Schauspieler, jedoch kennt keiner den Produzenten. Was wäre ohne sie bei diesem Film nicht möglich gewesen?
13: Ein Produzent baut das Haus, in dem sich alle bewegen können. Und wenn ein Haus nicht da ist, kann man nicht drin wohnen. Also ich glaube, ohne einen Produzenten, und den Film habe ich ja nicht allein gemacht, sondern da gab es auch andere Produzenten, würde es den Film so nicht geben.
14: Wie entscheiden Sie, welche Filmideen umgesetzt werden?
13: Das ist sehr oft, wenn ich ganz ehrlich bin, ein Bauchgefühl. Wenn man was mag, und ein Film hat immer mit Emotionen zu tun. Und wenn man etwas liest und kann dabei lachen, schmunzeln oder auch weinen, dann weiß man, okay, der Film schafft es, einen zu bewegen. Und als Produzent möchte man mit seinen Filmen Menschen bewegen. Und ich glaube, das ist immer erstmal schon ein guter Gradmesser, wie eine Idee anfängt, um einen Film dann auch am Ende im Kino zu erzählen.
14: Wann merken Sie, dass eine Geschichte das Potenzial für einen Film hat?
13: Das merkt man, wenn man halt mit anderen Menschen spricht. Wenn es darum geht, dass ein Film finanziert werden muss, muss man sich hier austauschen mit den Förderern, mit Partnern. Man muss Kreative suchen, die mitmachen wollen bei so einem Film. Und wenn diese Begeisterung überspringt auf alle anderen und sagt, hey, das ist total toll, schöne Idee, und da wollen wir unbedingt dabei sein, dann hat man ein Gefühl, das könnte richtig sein und was Gutes werden.
12: Nun habe ich eine Frage zur Zukunft von Kinderfilmen. Warum lohnt es sich, in Kinderfilme zu investieren?
13: Das ist, glaube ich, eine wichtige Frage, und da gibt es auch nur eine ganz klare und wichtige Antwort dazu. Kinderfilm ist wichtig, damit Kinder lernen, mit unterschiedlichen Ereignissen und Gefühlen umzugehen und daraus auch für die Realität die ein oder andere Information mitnehmen können. Kinderfilm erzählt Geschichten nicht dogmatisch, sondern Kinderfilm erzählt Geschichten, damit man daraus auch lernen kann. Und das ist wichtig, dass es diese Filme weiterhin gibt.
14: Was wünschen Sie sich von der nächsten Generation Filmschaffender?
13: Den Mut, immer die Geschichten zu erzählen, die sie auch erzählen wollen, und sich nie beirren lassen von Meinungen, wo es heißt, das macht keinen Sinn oder das ist nicht gut, sondern an das zu glauben, was man machen möchte, und an sich selbst zu glauben dabei.
12: Sollten Kinder mehr an der Entwicklung von Kinderfilmen beteiligt werden?
13: Ich denke, dass Kinderfilme in Relation zu der Beteiligung bei Kindern oft schon, ich sag mal so, die Entscheidung oder Gefühle von Kindern einfließen. Ein Kind zu fragen, was 4 oder 5 Jahre alt ist, was möchtest du sehen, das ist immer gut, weil man auch ein Gefühl kriegt, wofür sich Kinder begeistern lassen. Mit dem Kind dann darüber zu sprechen, machen wir jetzt den Film, ja oder nein. Ich glaube, Kinder kann man sehr, sehr oft für alles begeistern, wenn man es gut und richtig macht. Insofern ist es, glaube ich, gut, einen Austausch zu haben mit Kindern und darauf zu hören, was Kinder fühlen und denken.
5: Doch nicht nur Produzenten waren beim Goldenen Spatz zu Gast. Auch Menschen, deren Stimme viele Kinder sofort wiedererkennen würden.
15: Denn was wäre ein Film ohne die passenden Stimmen? Wir jungen Journalisten trafen den Synchronsprecher Felix, der spannende Einblicke hinter die Kulissen gab.
6: Wie fühlt es sich an, einer Filmfigur seine Stimme zu leihen? Und wie viele Versuche braucht man eigentlich für einen perfekten Satz? Hier kommt unser Interview mit Felix. War es schon immer Ihr Wunsch, Synchronsprecher zu werden?
16: Ich wollte schon immer Schauspieler werden. Ich habe ganz früh angefangen und dann hat sich die Synchron hat sich dann aufgetan als eine. Ich habe erst gar nicht damit gerechnet und dann eben das für mich so ein bisschen entdeckt. Und das war dann ein ganz toller Weg, den ich jetzt seit schon vielen Jahren jetzt gehe.
6: Gab es irgendwelche richtig interessanten Synchronrollen für Sie?
16: Also auf jeden Fall Alles voller Monster, was für mich ein absolutes Highlight letztes Jahr war. Ein ganz toller Film. Vor allem die Reise von dem schüchternen, etwas traurigen Stichkopf hin zu diesem mutigen, ja, fast jungen Mann, irgendwie, der sich richtig entwickelt hat. Das war letztes Jahr ein absolutes Highlight.
14: Meine Frage ist, wie wird man eigentlich Synchronsprecher?
16: Als Synchronsprecher, die meisten Synchronsprecher sind Schauspieler. Also man hat eine Schauspielausbildung gemacht nach der Schule auf einer Schauspielschule. Und dann ist der Weg normalerweise, sich bei den Synchronstudios zu bewerben. Da macht man Sprachproben oder meldet sich mit seinem Lebenslauf und sagt, ich habe hier Schauspiel studiert, ich habe schon das und das gemacht, darf ich mal kommen? Und dann fängt man eben an, das erste Mal guckt man vielleicht mal nur zu. Dann hat man vielleicht ein oder zwei einzelne, die Sätze heißen Takes, also die kleinen Abschnitte, die wir einen nach dem anderen immer machen. Dann macht man vielleicht einen Take, dann macht man vielleicht mal eine Rolle mit zwei Takes. Dann ist man erst im Ensemble, also quasi eine Gruppe, die dann Mengen und sowas machen. Und dann kann man sich hocharbeiten und es wird peu à peu immer mehr.
14: Welche anderen Rollen haben Sie schon gesprochen?
16: Ich bin zum Beispiel in House of the Dragon der Aegon Targaryen. Oder ich habe, da haben wir vorhin auch drüber gesprochen, in One Piece habe ich den Manboshi gesprochen. Sonst, wir machen ganz viele verschiedene Sachen. Wir machen eben Voice-Over, heißt Serien, in denen das eher so dokumäßig. Dann machen wir sehr viel Synchron, wir machen Computerspiele und eben auch Kinofilme, wie jetzt hier heute Alles voller Monster.
6: Was mögen Sie am meisten bei Ihrem Beruf Synchronsprecher?
16: Am meisten dran mag ich es, mit den anderen Leuten zusammenzuarbeiten. Man ist nie allein. Man hat immer einen Regisseur, man hat eine Aufnahmeleitung, man hat einen Tonmeister, man hat jemanden, der im Cut ist. Und wir arbeiten alle gemeinsam an diesem Projekt, um es für die Zuschauer einfach am allerschönsten und am besten hinzukriegen. Es ist so wahnsinnig toll, wenn wir hier sind und dann wirklich merken, die Zuschauer lachen, sie freuen sich, sie fiebern mit. Dafür tun wir es. Und dann gemeinsam da was zu erschaffen, das ist das Tolle.
14: Nach diesem Gespräch wissen wir, Synchronsprechen ist echte Schauspielkunst. Nur eben vor dem Mikrofon.
5: Beim Goldenen Spatz geht es aber nicht nur um spannende Abenteuer, lustige Monster oder große Kinogeschichten. Auch Sachfilme spielen eine wichtige Rolle. Denn manchmal sind die faszinierendsten Geschichten diejenigen, die direkt vor unserer Haustür stattfinden. Ein besonderes Beispiel dafür ist der Sachfilm Uhu, wo lebt unsere größte Eule? Der Film nimmt die Zuschauerinnen und Zuschauer mit in die geheimnisvolle Welt eines beeindruckenden Nachtjägers. Dabei erfahren Kinder nicht nur spannende Fakten über den Uhu, sondern erleben auch, wie wichtig Natur- und Artenschutz heute sind.
4: Doch wie entsteht eigentlich ein Film, der Wissen spannend erzählt? Wie schafft man es, dass Kinder neugierig bleiben und trotzdem etwas lernen? Dazu haben wir jungen Reporterinnen und Reporter mit dem Drehbuchautor des Films gesprochen.
5: Woher kommen Ihre Ideen für Geschichten?
17: Meistens durch eigene Beobachtung, also beispielsweise bei dem Film über Uhus, habe ich mal irgendwann einen Uhu gesehen, aber nur sehr, sehr weit weg. Und ich dachte mir, wow, was für ein faszinierendes Tier. Da würde ich eigentlich gerne mehr drüber wissen. Und dann fange ich an, ein bisschen zu recherchieren, also nachzuschauen, wie geht das überhaupt? Wo lebt der überhaupt? Kann man das filmen? Und so entwickelt sich das. Also eigentlich häufig eigene Neugier, manchmal aber auch Kinderfragen.
18: Gibt es Momente im Alltag, in denen Sie plötzlich eine Idee für Geschichten bekommen?
17: Ja, die gibt's sogar relativ oft. Also zum Beispiel war ich neulich im Bad, das war nicht hier im Hotel, sondern bei uns zu Hause, und dann lief ein kleines Silberfischchen über den Boden. Und da habe ich mich gefragt, oh wow, ja, das Silberfischchen, die sehe ich hier ab und zu, aber was fressen die, wo leben die, wie bekommen die ihren Nachwuchs, legen die Eier oder wie machen die das? Und schon habe ich wieder eine Filmidee. So kann das passieren, ja.
18: Wie lange dauert es, bis aus einer Idee ein fertiges Drehbuch wird?
17: Das hängt ein bisschen von dem Thema ab. Manchmal kann das relativ schnell gehen, also schnell heißt dann 3 Wochen. Und manchmal dauert es aber auch 1-2 Jahre, bis die Idee so im Kopf gereift ist, beziehungsweise ich dann auch weiß, wie man das und wo man das überhaupt filmen kann. Das ist manchmal bei den Tieren ja nicht so ganz einfach. Und dann kann es durchaus auch länger dauern.
18: Wie finden Sie heraus, was Kinder interessieren?
17: Ich rede bei jeder Gelegenheit mit Kindern über Tiere und frage die natürlich dann auch, was wüsstet ihr denn mal gerne, was findet ihr denn spannend? Und ich versuche mich auch ein bisschen daran zu erinnern, wie ich das selber als Kind erlebt habe. Da war ich tatsächlich ziemlich Tier- und Natur interessiert und habe mich dann oft gefragt, zum Beispiel Schmetterlinge fand ich immer ganz toll, ja, wieso sind die eigentlich immer nur auf der Pflanze? Und nicht woanders. Wieso sind die eigentlich immer nur im Wald und nicht auf dem Feld und so weiter. Und dann kommt da so eine Neugier und dann stelle ich mir vor, Kinder wollen das vielleicht auch wissen, die quasi jetzt die Natur erleben und ja.
18: Können Sie uns etwas zum kreativen Prozess innerhalb Ihres Films erzählen?
17: Ja, das ist quasi ein zweigeteiltes Vorgehen. Einerseits habe ich ein Exposé, das heißt eigentlich eine relativ genaue Vorstellung davon, was ich gerne in dem Film zeigen würde. Und das andere ist aber die Wirklichkeit, wenn ich dann anfange zu filmen. Manches klappt nicht. Was ganz anderes, was ich gar nicht eingeplant hatte, passiert auf einmal, was interessant ist und spannend ist. Und ich versuche dann ein bisschen fast wie beim Puzzeln, eine Linie aus dem, was ich an Aufnahmen habe und was ich mir ursprünglich eigentlich vorgenommen hatte, daraus eine spannende Geschichte zu machen. Das heißt, das ist eigentlich eine Mischung aus Vorplanung und spontan reagieren.
18: Würden Sie sagen, die Geschichten helfen uns, die Welt besser zu verstehen?
17: Das müssen natürlich die Kinder letztendlich selbst beurteilen und entscheiden. Aber das ist tatsächlich die Absicht. Ich finde eigentlich, man könnte fast sagen, das ist meine Hauptmotivation, solche Tierfilme zu machen, dass man ihr Leben etwas besser versteht, dass man da ein bisschen Einblick bekommt und vielleicht auch ab und zu einfach neugierig wird, selber mal rausgeht, was entdeckt und auch ein bisschen quasi letztendlich sich dann vielleicht um das Schicksal von Tieren auch kümmern. Vielleicht gar nicht unbedingt immer nur als Kind. Aber als Kind macht man ja manchmal Erfahrungen, die einen dann später als erwachsenen Menschen beeinflussen. Und dann denkt man, ah, ja, der Vogel da an der Hauswand, der kackt. Aber der hat da Küken, ich lass das Nest da. Ich mach das nicht weg. So, solche Sachen, also wo die ganz sozusagen in den Alltag dann einfließen. Das fände ich schön, wenn das passiert, ja.
18: Welche Themen beschäftigen Kinder heute besonders, die auch in Filmen vorkommen sollten?
17: Oh, das ist eine Frage, da müsste man, also wenn man das jetzt ganz breit aufstellt und nicht nur Tierfilme damit meint, meinst du wahrscheinlich, ne? Dann würde ich sagen, sind es sicherlich viele Themen, die was mit unseren modernen Medien, Social Media zu tun haben. Ne?
18: Haben Sie schon mal Kinder nach ihrer Meinung zu einer Geschichte gefragt?
17: Ja, das mache ich eigentlich ganz regelmäßig. Entweder wenn ich zum Beispiel in so einer Planungsphase bin, indem ich einfach Kinder frage. Sag mal, ich habe hier ein Tier, ein kleines, das lebt im Sand, das kennt kein Mensch, das heißt Ameisenlöwe. Kannst du dir vorstellen, würde dich das interessieren? Mal zu? Und dann sehe ich an der Reaktion schon so ein bisschen, ja, finden einige Kinder interessant und spannend. Manche sagen natürlich auch, nee, was soll ich denn mit so einem winzigen Tier im Sand? Interessiert mich nicht. Das gibt es natürlich auch. Aber ich versuche dann tatsächlich so im Vorfeld ein bisschen rauszufinden, was könnte sie denn interessieren oder was genau daran ist das Spannende. So.
18: Was denken Sie, werden Geschichten in Zukunft eher als Filme, Serien oder Spiele erzählt?
17: Ich glaube tatsächlich, das wird alles parallel laufen. Und zwar deswegen, weil jedes dieser Medien eigene Stärken hat. Also ein Film zum Beispiel, mit dem ich mich jetzt besonders gut auskenne, der hat halt eine Dramaturgie, die sozusagen von vorne bis hinten durchdacht ist und auch unveränderlich. Das ist ein Nachteil und Vorteil, beides. Ja. Und Spiele zum Beispiel sind variabel, kein Spielverlauf läuft wieder so ab, wie er vorher ablief. Und natürlich hat es den großen Vorteil, dass Kinder, die das Spiel spielen, aktiv dabei sind. Also das selber beeinflussen und handeln und wahrnehmen, das läuft synchron. Das ist natürlich toll. Ja? Deswegen finde ich, es ist super, wenn auf allen Ebenen was passiert. Und Serien ist natürlich für mich eigentlich im Prinzip eine Verlängerung von der Dramaturgie her eines Films, nur halt verteilt über mehrere Folgen, was vielleicht den Vorteil hat, dass man mehr Zeit hat, Entwicklungen zu zeigen und zu dokumentieren. Deswegen finde ich Serien auch sehr wichtig, hilfreich und nützlich. Ja.
18: Eine kleine Bonusfrage. Wenn Sie noch einmal 10 Jahre alt wären, welche Geschichte würden Sie heute gerne erzählt bekommen?
17: Oh, eine sehr spannende Frage. Also ich habe mich selber mit 10 schon sehr viel dafür interessiert, wie bestimmte Lebensräume entstehen, und zwar seitens der geologischen Prozesse auf dieser Erde. Sowas finde ich super spannend. Und das würde ich, glaube ich, jetzt immer noch sehr gerne sehen als 10-Jähriger. Also wenn ich jetzt 10 wäre, glaube ich, ist für mich immer noch wahnsinnig spannend. Sowas, ja.
19: Besonders spannend fanden wir dabei, wie viele Ideen und Recherchen notwendig sind, bevor überhaupt die erste Szene gedreht werden kann und im Kasten ist. Denn auch Sachfilme erzählen Geschichten. Nur sind die Hauptdarsteller hier oft keine Menschen, sondern Tiere, Naturphänomene oder spannende Entdeckungen. Und genau das macht gute Wissensfilme aus. Sie zeigen uns die Welt mit anderen Augen.
7: Genau diese Vielfalt macht den goldenen Spatz so besonders. Während die einen mitfiebern, wenn Barry durch den Schnee stapft, tauchen andere in fantasievolle Monsterwelten ein oder entdecken die geheimen Lebensräume eines Uhus. Insgesamt präsentierte das Festival rund 100 Veranstaltungen, Filme, Serien und digitale Medienangebote für Kinder und Jugendliche. Dabei standen nicht nur Unterhaltung, sondern auch Wissen, Kreativität und gesellschaftliche Teilhabe im Mittelpunkt.
11: Vielleicht ist das die wichtigste Botschaft des Goldenen Spatzen. Kinder sind nicht nur Zuschauer. Kinder sind nicht nur Zielgruppe. Kinder sind Expertinnen und Experten für ihre eigene Lebenswelt. Deshalb bewerten hier Kinder die Filme. Deshalb stellen Kinder die Fragen auf Pressekonferenzen. Und deshalb hören Erwachsene aufmerksam zu. Denn gute Medien für Kinder entstehen dort, wo Kinder mitreden, mitgestalten und mitentscheiden dürfen. Das Prinzip der Kinderjury gehört seit Jahrzehnten zum Herzstück des Festivals und macht den Goldenen Spatz bis heute einzigartig.
7: Kurze Gewinnerübersicht. Hier noch einmal die Gewinner des Goldenen Spatzes 2026 im Überblick. Goldener Spatz im Bereich Fiktion, bester Langfilm, Mein Freund Barry. Beste Darstellerin, Lisa Van Helmenrick für Heute heißen alle Sorry. Goldener Spatz im Bereich Fiktion, bester Kurzfilm, Linie 12. Goldener Spatz im Bereich Fiktion Animation für Lana Longbird. Eine Quest für Captain Under. Dieser Film entstand in einer gemeinsamen Produktion von Frankreich, Kanada und Deutschland. Und der nächste Goldene Spatz ging im Bereich Non-Fiction, Langformat, an Football is Family. Ein Goldener Spatz im Bereich Non-Fiktion, Kurzfilm und Kurzformat ging an die Sendung mit der Maus, Blindenfußball. Ein weiterer Goldener Spatz im Bereich von Non-Fiktion-Serie erhielt Wusel Gusel, wer regiert unser Land? Und noch ein Goldener Spatz ging ging als Auszeichnung für den besten Moderator an Simon Albers für seine Moderation von Wusel Gusel, Wer regiert unser Land? Ein goldener Spatz im Wettbewerb ging geteilt an den Bereich interaktives und digitales Storytelling. Hierbei erhielt das mobile und Browser-Game Der gewaltige Nieser rettet die Ausstellung und das PC-Game Starbirds diese Auszeichnung. Ein weiterer Preis des MDR Rundfunkrates für das beste Drehbuch ging an Sabine Gröner für Plitsch Platsch Forever. Und last but not least ging ein goldener Spatz für den besten Jugendfilm Engine of Love, welcher von der WJF-Jugend-Filmjury verliehen wurde, an die Preisträger. Diese Preise wurden von der Kinderjury vergeben. Und genau das macht den Goldenen Spatz zu einem der wichtigsten Kindermedienfestivals im deutschsprachigen Raum.
4: Eine Woche voller Filme, Serien, digitaler Geschichten und spannender Begegnungen geht zu Ende. Der Goldene Spatz hat auch 2026 gezeigt, Kinder möchten nicht nur zuschauen, Kinder möchten mitreden, Kinder möchten mitentscheiden. Und genau deshalb ist Partizipation so wichtig. Denn wer Kinder ernst nimmt, erfährt oft die ehrlichsten und klügsten Meinungen.
5: Das war Kult vom Goldenen Spatz 2026 in Erfurt. Reportage, Interviews und Moderation von unserer Jugendredaktion. Wir sagen danke fürs Zuhören und bis zum nächsten Mal.

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1: Hey ihr Neugierigen und wissbegierigen Lauscher da draußen. Es grüßt euch Cheyenne von Radio Kult. Interessiert ihr euch auch so für Politik wie ich? Dann spitzt jetzt einmal eure Ohren. In den Nachrichten hört man oft den Namen Jens Spahn. Aber warum muss der Politiker sein wichtiges Amt aufgeben? Und warum sprechen dabei so viele Menschen von Glaubwürdigkeit? Das erkläre ich heute ganz einfach. Jens Spahn gehört zur Partei CDU und war Vorsitzender der CDU-CSU-Bundestagsfraktion. Das ist eine wichtige Führungsaufgabe im Bundestag. In den vergangenen Jahren stand Jens Spahn jedoch immer wieder in der Kritik. Während der Corona-Pandemie wurde über seine Entscheidung beim Einkauf von Schutzmasken diskutiert. Ein Untersuchungsbericht kritisiert das Vorgehen seines Ministeriums deutlich. Zwar wurde strafrechtliche Ermittlungen später eingestellt, doch die politische Diskussion blieb bestehen. Im Sommer 2026 kam eine weitere Debatte hinzu. Jens Spahn und sein Ehemann wurden mit Hilfe einer Leihmutter in der USA Eltern. Das ist deshalb besonders heftig diskutiert worden, weil Leihmutterschaft in Deutschland verboten ist und sich Spahn sowie seine Partei zuvor gegen eine Legalisierung ausgesprochen hatten. Nicht nur Politikerinnen und Politiker diskutierten darüber, auch viele Menschen aus der queeren Community. Also Menschen, die zum Beispiel lesbisch, schwul, bisexuell, trans oder nicht binär sind, hatten unterschiedliche Meinungen. Einige freuten sich für Jens Spahn und seinen Mann, dass sie Eltern geworden sind. Sie sagten, jedes Kind sollte in einer liebevollen Familie aufwachsen dürfen. Andere waren dagegen enttäuscht. Sie erinnerten daran, dass Jens Spahn sich früher gegen eine Legalisierung der Leihmutterschaft ausgesprochen hatte. Deshalb fragten sie, warum soll etwas für andere verboten sein, wenn man es selbst nutzt? Viele Menschen sagen auch, Jens Spahn habe Wasser gepillt und selbst Wein getrunken. Kennst du diesen Spruch? Das ist eine alte Redewendung. Sie bedeutet: Jemand verlangt von anderen, sich an bestimmte Regeln zu halten, hält sich selbst aber nicht dran. Genau das war der Vorwurf vieler Kritikerinnen und Kritiker. Sie sagten, wenn ein Politiker öffentlich gegen Leihmutterschaft ist, sollte er diesen Weg auch selbst nicht gehen. Andere Menschen sahen das wiederum anders. Sie meinten, dass jeder Mensch private Entscheidungen treffen dürfe, auch Politiker. Darüber wurde in Deutschland viel diskutiert. So entstand eine große Diskussion. Nicht darüber, ob zwei Männer oder zwei Frauen gute Eltern sein könnten, sondern darüber, ob Politikerinnen und Politiker nach den gleichen Regeln handeln sollten, die sie für die Bürger auf den Weg bringen und an die sich die Bürger auch halten müssen. Oder dürfen sie privat andere Entscheidungen treffen als in der Politik? Schreibt uns doch mal eure Meinung oder diskutiert darüber einmal in eurer Familie oder im Freundeskreis. Also am Ende ging es deshalb nicht nur um die Leihmutterschaft selbst, sondern vor allem um eine wichtige Frage. Kann man Politikerinnen und Politikern noch vertrauen, wenn ihre Taten nicht zu ihren Aussagen passen? Dieses Vertrauen nennt man Glaubwürdigkeit. Und genau diese Glaubwürdigkeit war der Grund, warum der politische Druck auf Jens Spahn immer größer wurde. Und er schließlich als Fraktionsvorsitzender zurücktrat. Was meint ihr? Findet ihr, dass Politikerinnen und Politiker sich besonders genau an das halten sollten, was sie selbst fordern? Viele Politikerinnen und Politiker, aber auch Bürger, warfen ihnen nun deshalb Doppelstandards vor. Auch aus den eigenen Reihen wurden dann in Windeseile Rücktrittsforderungen laut. Am 18. Juli 2026 erklärte Jens Spahn schließlich seinen Rücktritt als Fraktionsvorsitzender. Er sagte, dass die Debatte um seine private Familiengründung sein politisches Amt zu sehr belaste. Er bleibt jedoch weiterhin Angeordneter im Bundestag.

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Hi Leute, es grüßt euch Pia aus der Kids on Air Radio Kult Redaktion. Heute gehen wir der spannenden Frage nach. Warum tragen Nacktkatzen eigentlich keinen Pullover? Habt ihr schon einmal eine Katze gesehen, die aussieht, als hätte sie ihren Pelz zu Hause vergessen? Genau, heute geht es um Nacktkatzen. Genauer gesagt um meine Nacktkatzen, Cleo und Ramses. Manche finden sie lustig, andere ein bisschen seltsam. Aber eins sind sie auf jeden Fall. Richtig interessant und spannend. Stellt euch einmal vor, ihr wacht morgens auf und plötzlich sind all eure Haare verschwunden. Ganz schön komisch, oder? Genau so sehen Nacktkatzen aus. Aber keine Sorge, sie sind nicht krank und waren auch nicht beim Katzenfriseur. Die bekannteste Nacktkatze heißt Sphinxkatze. Trotz ihres Namens kommt sie übrigens nicht aus Ägypten, sondern aus Kanada. Vor ungefähr 60 Jahren wurde dort zufällig ein Kätzchen ohne Fell geboren. Der Grund dafür war eine kleine Veränderung an den Erbanlagen. So nennt man den Bauplan des Körpers. Das kann in der Natur manchmal einfach passieren. Den Menschen gefiel dieses besondere Aussehen und sie züchteten die Katzen weiter. So entstand nach und nach die heutige Sphinxkatze. Auch wenn sie fast kein Fell besitzen, friert sie tatsächlich schneller als andere Katzen. Deshalb sucht sie sich gerne warme Plätze. Vielleicht auf einer kuscheligen Decke oder sonnigen Fensterbank oder sogar unter der Bettdecke. Und noch etwas ist anders. Weil sie kein Fell hat, muss ihre Haut regelmäßig gereinigt werden. Das übernehmen die Katzen normalerweise mit ihrem Fell. Ganz von allein, indem sie sich ausgiebig putzen und abschlecken. Aber eins bleibt bei allen Katzen gleich. Sie spielen gern, sind neugierig und schnurren genauso laut wie ihre flauschigen Verwandten. Und wusstest du schon, obwohl Nacktkatzen fast kein Fell haben, sind sie nicht automatisch für Menschen mit Katzenallergie geeignet. Der Grund ist überraschend. Die Allergie kommt meistens gar nicht von dem Hahn, sondern von einem Eiweiß im Speichel der Katze. Beim Putzen verteilt sich dieses Eiweiß auf der Haut und genau darauf reagieren manche Menschen, wenn sie ihre Stubentiger ausgiebig streicheln und kraulen. Also Pelz oder kein Pelz. Jede Katze ist auf ihre eigene Art etwas ganz Besonderes. Und wer weiß, vielleicht sitzt ja gerade irgendwo eine kleine Nacktkatze auf einer warmen Heizung und denkt sich, zum Glück brauche ich heute keine Bürste. Bis zum nächsten Mal bei Radio Kult. Ohren auf und Wissen rein.

0: Bombards, die Kleinbagger aus Australien. Good day, Mates. So begrüßen sich viele Menschen in Australien. Das heißt so viel wie Hallo, Freunde. Und genau dorthin nehme ich euch heute mit, ans andere Ende der Welt. Dort gibt es Kängurus, Koalas, riesige Spinnen und ein Tier, das aussieht wie eine laufende Kartoffel mit Knopfaugen. Es buddelt Tunnel, sprintet schneller, als man denkt und macht tatsächlich würfelförmige Kackhaufen. Ihr glaubt, ich flunkere? Na dann, Ohren auf und Wissen rein. Hier kommt mein tierisch verrückter Bericht über den Wombat. Stellt euch mal vor, ihr trefft ein Tier, das aussieht wie eine Mischung aus einem kleinen Bären, einem Meerschweinchen und einer laufenden Kartoffel mit vier Beinen. Und jetzt kommt das Verrückte. Dieses Tier baut riesige Tunnel, rennt schneller als man denkt und macht würfelförmige Kackhaufen. Nein, das ist kein Witz. Heute geht es um den Wombat. Wombats leben auf der anderen Seite der Erde, in Australien. Dort wohnen sie in Wäldern, Bergen und auf großen Grasflächen. Sie gehören zu den Beuteltieren. Das bedeutet, ihre Babys kommen winzig klein zur Welt und wachsen anschließend im Beutel ihrer Mama weiter. Dort bleiben sie ungefähr 6 bis 7 Monate, bis sie groß genug sind, um die Welt zu entdecken. Ein erwachsener Wombat kann bis zu 40 Kilogramm wiegen. Das ist ungefähr so viel wie ein großer Hund. Obwohl sie eher gemütlich aussehen, können Wombats richtig Gas geben. Wenn Gefahr droht, sprinten sie mit bis zu 40 Kilometer pro Stunde davon. Das ist fast so schnell wie ein Auto in der Stadt. Tagsüber schlafen Wombats meistens. Erst wenn es draußen kühler wird, verlassen sie ihren Bau und machen sich auf Futtersuche. Auf ihrem Speiseplan stehen Gräser, Wurzeln, Kräuter und Rinde. Ganz schön gesund. Und wusstest du schon? Jetzt kommt eine der verrücktesten Tiergeschichten überhaupt. Wombats machen würfelförmigen Kot. Ja, wirklich. Während bei fast allen Tieren die Hinterlassenschaften rund sind, kommen bei Wombats kleine Würfel heraus. Forscherinnen und Forscher glauben, dass die besondere Form im Darm entsteht. Dort wird dem Futter sehr viel Wasser entzogen und die Darmmuskeln formen die kleinen Würfel.
1: Aha.
0: Oh. Weil Würfel nicht wegrollen. Warum? Wombats markieren damit ihr Revier. Oft auf Steinen oder Baumstämmen. So bleibt ihre Duftmarke genau dort liegen, wo sie hingehört. Praktisch, oder? Und hier kommt noch ein spannender Fakt. Wombats sind echte Bauprofis. Mit ihren kräftigen Krallen graben sie unterirdische Tunnel, die manchmal über 20 Meter lang sind. Darin ist es im Sommer angenehm kühl und im Winter schön warm. Fast wie ein eigenes unterirdisches Haus. Kurios, der Popo als Schutzschild. Und jetzt kommt noch etwas Verrücktes. Der Po eines Wombats ist unglaublich hart. Wenn ein Fremder, zum Beispiel ein Dingo, in den Bau eindringen möchte, stellt sich der Wombat einfach mit seinem Hinterteil vor den Eingang. Sein dicker Knorpelpanzer schützt ihn dabei wie ein kleiner Schild. So kommt der Angreifer oft gar nicht erst hinein. Also merken wir uns, der Wombat lebt in Australien, trägt seine Babys im Beutel, gräbt riesige Tunnel, rennt überraschend schnell, verteidigt sich mit seinem Popo und macht tatsächlich würfelförmige Kackhaufen. Die Natur hat manchmal wirklich die verrücktesten Ideen. Bis zum nächsten Mal bei Kids on Air, eurem Radio Kultur. Und immer schön neugierig bleiben, denn ihr wisst ja, Ohren auf und Wissen rein.

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2: Hallo, liebe Märchenfreunde aus nah und fern. Hier meldet sich Richard von der Fledermaus-Redaktion im Bürgerradio Erfurt. Heute entführe ich euch mit drei Geschichten nach Tadschikistan. Tadschikistan liegt in Zentralasien. Es grenzt an Usbekistan, Kirgisistan, China und Afghanistan. Fast das gesamte Land besteht aus Hochgebirgen. Zugang zu einem Meer hat Tadschikistan nicht. Es ist deshalb ein Binnenstaat. Aber auch in diesem Land erzählen sich die Menschen viele schöne Geschichten. Und drei davon habe ich heute rausgesucht. Zunächst hört ihr die Stadt Nawobod, danach Eratsch der Recke und Sarina und Bachodur. Viel Spaß!
3: Die Stadt Nawobod. Es lebte einmal ein gütiger und gerechter Mann, der war ein erfahrener, geschickter Gärtner und hatte im Verlauf seines Lebens einen herrlichen großen Garten angelegt. Als nun der Mann alt geworden war und nicht mehr selber im Garten arbeiten konnte, überließ er die Pflege des Gartens seinem Sohn Hamdam, der die Gutherzigkeit und Gerechtigkeit von seinem Vater geerbt hatte und wie er die gleiche Liebe zu Blumen und Bäumen hegte. Hamdam war verheiratet und hatte zwei prächtige Söhne. Als Hamdams Vater seinen Tod nahen fühlte, rief er seinen Sohn zu sich und tat ihm im Beisein von Freunden und Nachbarn seinen letzten Willen kund. Er sagte: »Mein vielgeliebter Sohn Hamdam, ich werde bald sterben. Du aber lass das Werk, das ich begonnen, nicht achtlos liegen. Lass die einmal brennende Lampe nicht verlöschen. Arbeite ehrlich, sei gut und gerecht. Eigne dir niemals an, was einem anderen gehört. Betrachte das als mein Vermächtnis. Soweit ich mich erinnern kann, ließ ich mir von niemandem etwas geben und habe deshalb auch keine Schulden. Aber manchmal lässt uns das Gedächtnis im Stich und es wäre möglich, dass ich mir doch von irgendjemand etwas borgte und es dann vergessen habe. Wenn dich daher jemand bitten sollte, meine Schulden zu bezahlen, so weise ihn nicht zurück. Tu mir die Schande nicht an. Störe nicht den Frieden meiner Gebeine im Grabe.« Nachdem er das gesagt, verstummte der Kranke und verlor das Bewusstsein. Still verließen ihn die Anwesenden. »Hallo, Hamdam! Gedenke der Worte deines Vaters, besonders der zuletzt Gesagten!« rief Hamdam ein Händler vom Tor aus zu, wo er stehen geblieben war. In der gleichen Nacht starb der alte Mann. Hamdam bestattete den Vater mit großen Ehren und beweinte ihn lange Zeit. Er bemühte sich, so zu sein, wie es ihm der Vater geboten hatte. Von früh bis spät arbeitete er fleißig im Garten, war gastfreundlich und nahm alle auf, die der Unterkunft und Hilfe bedurften. Eines Abends kam jener Händler zu Hamdam in den Garten, der dabei gewesen war, als dessen Vater seinen letzten Willen kundtat. »Sei mir gegrüßt, Hamdam. Ich komme in Geschäften zu dir. Dein seliger Vater borgte bei mir Geld. Er versprach mir damals, es mir bald zurückzugeben, aber dann hat er es wohl vergessen. Viel Zeit ist seither vergangen. Ich habe dich bislang nicht gemahnt, weil ich glaubte, du gäbest mir von allein des Vaters Schulden zurück. Hat dir denn dein Vater nichts von den Schulden gesagt?«
4: »Nein, er hat mir nichts gesagt«, versetzte Hamdam erstaunt.
3: »Wie viel Geld hat er sich denn von euch geborgt?«
4: 500 Tanga.«
3: »Wartet hier«, sprach Hamdam zum Händler, ging ins Haus hinein, kam gleich wieder zurück und gab dem Händler das Geld.
4: »Ich danke auch schön. Jetzt wird dein Vater ruhig in seinem Grabe liegen. Hat doch der Sohn sein Andenken nicht entehrt.«
3: Einige Tage darauf kam der Bey zu Hamdam. Unschlüssig trat er hin und her, als scheue er sich, das Gespräch zu beginnen. Schließlich aber sagte er bedeutungsvoll: »Hamdam, hat dir dein Vater vor seinem Tode nichts von seinen Schulden erzählt?« »Nein, was ist es denn?« fragte Hamdam ängstlich. »Er ließ sich Getreide von mir. Das erste Mal waren es 10 Maß Weizen für deine Hochzeit. Ich habe ihn nie gemahnt und so blieb es hängen. Das zweite Mal, zur Geburt deiner beiden Söhne, holte er sich 12 Maß Weizen und 5 Maß Reis.«
4: »Seltsam, dass mir der Vater nie etwas von einer solchen Schuld erzählt hat«, stotterte Hamdam ganz verwirrt.
3: »Bisweilen lässt den Menschen das Gedächtnis im Stich«, meinte der Bey.
4: Hamdam wusste nichts darauf zu erwidern. Er erinnerte sich der letzten Worte seines Vaters und war genötigt, die Schulden anzuerkennen. Um aber des Vaters Schulden bezahlen zu können, musste er einen Teil seines Gartens verkaufen. Nachdem diese Schulden bezahlt waren, kamen noch mehrere Leute zu Hamdam und forderten von ihm, er möge die Schulden seines Vaters begleichen. Hamdam konnte sich nun nicht mehr um den Garten kümmern, denn er hatte alle Hände voll zu tun mit dem Verkauf seiner Habe, die er vom Vater geerbt hatte. Schließlich hatten er und seine Familie nicht einmal mehr ein Dach über dem Kopf. Von nun an ließen ihn die Freunde und Bekannten seines Vaters in Ruhe.
5: »Es ist beschämend für uns, in der Heimatstadt Bettler zu sein«, sagte Hamdams Frau. »Alle Freunde haben sich von dir abgewandt.

Nachts erhob sich draußen auf dem Meer ein heftiger Sturm. Das Schiff wurde von einer Seite auf die andere geschleudert. In der Finsternis stieß es mit einem anderen Schiff zusammen, das ihnen entgegenfuhr. Beide Schiffe gingen in Trümmer. Viele Menschen ertranken, die wenigen Überlebenden aber trieben an Schiffsplanken geklammert auf dem Meer. So warfen die Wellen auch Hamdam mehrere Tage und Nächte hindurch auf dem Meer hin und her. Er war vor Hunger und Durst fast bewusstlos, ließ aber das Brett, an das er sich geklammert hatte, nicht aus den Händen. Der Sturm legte sich und der erschöpfte Hamdam streckte sich auf dem Brett aus und schlummerte ein. Das Meer aber trug ihn an Land. Und als das Brett ans Ufer stieß, erwachte Hamdam und erblickte vor sich eine unermessliche, kahle Wüste. Weder Tier noch Mensch schien jemals seinen Fuß hierher gesetzt zu haben, und kein Vogel verflöge sich hierher. Da gewahrte Hamdam einen kleinen Baum am Ufer. Mit Mühe schleppte er sich zu ihm hin und war bitter enttäuscht, denn der Baum hatte weder Blätter noch Früchte. Er war ganz verdorrt. Völlig entkräftet legte sich Hamdam unter den Baum und schlief sofort fest ein. Im Traum erblickte er seine Frau und seine beiden Söhne. Sie weinten und riefen ihn zu sich, schreckliche Seeungeheuer aber verwehrten ihm den Weg dahin. Auf einmal verschwand das alles und ein weißhaariger Greis in einem gelben Gewand und mit einem Turban auf dem Kopf näherte sich ihm und sagte: »Sei mir gegrüßt, Fremdling. Das Unglück hat dich in diese Wüste verschlagen. Aber lass dich vom Leid nicht niederdrücken und sitz nicht tatenlos da. Dieser Grund und Boden gehört dir. Arbeite und mach diese Wüste blühend. Geh ans Meer, greif mit den Händen ins Wasser und hole heraus, was du zu fassen bekommst. Das wird dir helfen, dein Ziel zu erreichen.« Und der Greis entschwand. Hamdam aber erwachte und gewahrte neben sich die Spuren eines Löwen. Hamdam ging ans Meer, langte mit den Händen hinein, ergriff das, was er zu fassen bekam, und holte Seegras und farbige Steine heraus. Er warf so lange Steine ans Ufer, bis er müde war. Darauf begab er sich wieder zu dem Baum, um darunter zu ruhen, und erblickte mit einem Mal an dem Baum einen grünen Zweig, an welchem eine Frucht hing. Er pflückte die Frucht, stillte seinen Hunger damit und schlief ein. Nach ein paar Tagen hatte Hamdam bereits einen ganzen Berg herrlich funkelnder Steine aus dem Meer ans Ufer geschleppt. Nachts verbreiteten die Steine ein solches Licht, dass es in der Wüste hell war wie am Tage. In weiter Ferne vom Ufer aber führte eine Karawanenstraße durch die Wüste, und die Kameltreiber staunten, als sie das helle Licht sahen. Einige Männer erkühnten sich, zu erforschen, woher das Leuchten kam. Sie näherten sich dem Meeresufer und sahen dort Hamdam unter dem Baum sitzen und nicht weit von ihm den Haufen schöner, glänzender Steine. »Bist du ein Mensch oder ein Dev?« fragten sie Hamdam. »Woher hast du die wunderbaren Steine?« »Ich bin ein Mensch. Das Unglück hat mich hierher verschlagen. Diese kostbaren Steine aber habe ich mit meinen eigenen Händen aus dem Meere geborgen. Willst du sie uns nicht verkaufen?« »Verkaufen schon, aber nicht gegen Geld. Bringt mir Saatgut für Brotgetreide und Obstbäume und außerdem alles, was der Mensch zum Leben benötigt.« Die Kameltreiber waren es zufrieden. Und Hamdam ließ zum Tausch für Saatgut und verschiedene Waren je einen Quersack voll Edelsteine auf jedes Kamel laden. Zufrieden zogen die Kameltreiber ihre Straße weiter und erzählten allen von ihrem vorteilhaften Tauschhandel. Es dauerte gar nicht lange, da machte jede Karawane einen Abstecher zu Hamdam und tauschte bei ihm ihre Waren gegen Edelsteine ein. Auch Baumaterialien und kunstfertige Meister brachten die Karawanen zu Hamdam.

0: In der kahlen Einöde erblühten herrliche Gärten und schöne Häuser wuchsen empor, die gar bald eine ganze Stadt bildeten. Und Hamdam nannte sie Nawobot. Mitten in der Stadt aber erhob sich ein prächtiger Palast, dessen Wände mit den wunderbaren Edelsteinen verziert waren, die Hamdam vom Grund des Meeres heraufgeholt hatte. Der Palast leuchtete wie die Sonne und war von weit draußen im Meer zu sehen. Jedem, der die Stadt aufsuchte, sagte Hamdam: Allen Witwen, allen Armen und Obdachlosen steht die Stadt Nawobot offen. Sie können mit mir zusammen arbeiten und werden hier alles bekommen, was sie zum Leben brauchen. Die Bürger der Stadt wählten Hamdam zu ihrem Oberhaupt. Der Baum aber, unter dem Hamdam das erste Mal im Schlaf gesunken war, nachdem ihn das Meer an die öde Küste geworfen hatte, stand jetzt inmitten eines großen Gartens und war über und über mit Laub und Früchten bedeckt. Und jedes Mal, wenn Hamdam ihn ansah, musste er an seinen früheren Garten, an sein Haus und an seine Familie denken, die er damals im Meer ertrunken glaubte. Die Wunderstadt aber gelangte zu immer größerem Ruhm. Und aus allen Gegenden der Welt strömten die Menschen herbei und besichtigten die Stadt. Da fügte es sich, dass auch ein Kaufmann mit einer Frau, die er sich zur Schwester erkoren hatte, auf einem Schiff angereist kam, um die Stadt zu betrachten. Am Abend wollte der Kaufmann Hamdam einen Besuch abstatten. Vorher aber bat er, man möge doch vor die Tür zum Zimmer seiner Schwester zwei Wächter setzen. Bald saßen sich denn auch die zwei Burschen vor besagter Tür gegenüber. Doch weil sie sich fremd waren, wussten sie anfangs nicht, worüber sie miteinander reden sollten.
1: »Es wird einem bald über, die ganze Nacht schweigend dazusitzen«, meinte schließlich der eine Bursche. »Wir wollen uns doch lieber was erzählen.«
0: »Du hast, wie mir scheint, ein Hemd mehr abgetragen als ich und musst daher auch mehr wissen. Also fang du an zu erzählen.«
1: »Gut, dann will ich etwas über mich selbst erzählen. Ich hatte einen jüngeren Bruder. Unsere Eltern waren arm geworden und hatten beschlossen, mit uns Kindern die Stadt zu verlassen. Ich kann mich noch erinnern, dass wir alle auf ein Schiff stiegen und irgendwo hinfuhren. In stockfinsterer Nacht stieß unser Schiff mit einem anderen zusammen und beide Schiffe zerbarsten in 1000 Stücke. Die meisten Menschen ertranken. Dieses Schicksal hat, wie ich wohl glauben muss, auch meine Eltern und meinen Bruder ereilt. Ich aber ward ans Ufer gespült. Ein guter Mensch las mich auf, bei dem arbeitete ich mehrere Jahre. Als ich aber von der Wunderstadt Nawobot hörte, eilte ich hierher, um mein Glück zu versuchen. Der Regent der Stadt ist wie mein Vater, so gut und fürsorglich. Obendrein heißt er auch noch Hamdam wie mein Vater.
0: »Und wie heißt du?« fragte verblüfft der andere Bursche.
1: »Ich heiße Raffi.«
0: »Und wie heißt dein Bruder?«
1: »Hafiz.«
0: »Oh, Raffi, ich bin Hafiz, dein jüngerer Bruder.« So fanden sich die beiden Brüder wieder, und sie umarmten und küssten sich. Die Frau aber, die sich der Kaufmann zur Schwester erkoren, hatte das Gespräch der beiden Brüder vor ihrer Tür mit angehört. Sie saß nun da und weinte bitterlich. Die Wächter aber hörten nicht ihr Weinen. Es war schon Morgen, als der Kaufmann kam, um seine Schwester abzuholen und mit ihr die Stadt zu besichtigen. Die Wächter gingen nach Hause.
2: »Was ist dir zugestoßen?« fragte der Kaufmann. »Du bist ja ganz verweint.«
0: »Daran sind meine Wächter schuld«, antwortete die Frau.
1: Ergrimmt lief der Kaufmann zu Hamdam und beklagte sich.
0: »Wir schwören, dass wir mit keinem Wort jene Frau beleidigt haben. Wir haben nur von uns selber gesprochen«, beteuerten die Wächter, als man sie vor Hamdam führte.
1: Hamdam ließ die Frau holen und befahl den Wächtern:
0: »Wiederholt im Beisein der Frau, was ihr nachts miteinander gesprochen habt.« Und Raffi wiederholte alles, was er nachts erzählt hatte. »Meine teuren Söhne, ich bin euer Vater«, rief Hamdam und schloss die beiden Jünglinge in seine Arme. Da entschleierte die Frau ihr Gesicht. »Ihr, meine Kinder, mein Gemahl«, rief sie und brach in Tränen aus. und Hamdam sah, dass seine Frau vor ihm stand. Die Freude der vier Menschen kannte keine Grenzen. So kehrte in der herrlichen Stadt Nawobot das Glück zu Hamdam zurück.

Eratsch der Recke. Es gab einmal eine Zeit, da lebte ein kunstfertiger Steinmetz mit Namen Safin. Er fertigte Mühlsteine an und verstand sich auf das Behauen von Steinblöcken für Pfosten, Palastsockel und Festungsmauern. Eines Tages überfielen furchtbare Ungeheuer, halb Tier, halb Mensch, sein Land. Gemeinsam mit all seinen Landsleuten zog der Steinmetz gegen die Ungeheuer in den Streit. Im Kampf siegten bald die einen, bald die anderen. Im Einzelkampf aber mit dem allerstärksten Ungeheuer geriet der Steinmetz in die Pranken des Untiers und wurde gefangen genommen. Und viele Jahre blieb Safin verschollen. Der Steinmetz aber hatte einen einjährigen Sohn namens Eratsch, der nun vaterlos aufwuchs. Von Kindheit an zeichnete sich Eratsch durch Tapferkeit und Klugheit aus. Durch seine Geschicklichkeit und seine Ehrerbietung, die er stets allen Menschen erwies, gewann er sich die Herzen aller Mitbewohner des Ortes. Die Mutter schickte ihn zur Schule. Eratsch lernte besser als alle anderen und war beliebt bei seinen Kameraden. In den Pausen war er stets von ihnen umringt und jede beliebige Hilfe konnten sie von ihm erhalten. Unter den Kindern nahm sich Eratsch aus wie der leuchtende Mond zwischen den flimmernden Sternen. Eratsch wuchs heran und wurde ein mächtiger, breitschultriger Recke mit starken Armen. Einst versammelten sich in den ersten Frühlingstagen alle Dorfbewohner, gekleidet in festliche Gewänder, auf einem großen Platz draußen vor dem Dorf. Dort wurden Reiter- und Ballspiele abgehalten. Ringkämpfer zeigten ihre Kraft, Sänger, Musikanten und Gaukler ihr meisterhaftes Können. Gemeinsam mit den anderen vergnügte sich auch Eratsch. An allen Wettspielen beteiligte er sich. Eine ganz besondere Meisterschaft und Geschicklichkeit aber zeigte er beim Ballspiel. Mehrere Male trieb er vom Pferderücken aus den Ball in das Tor des Gegners und löste bei den Zuschauern Händeklatschen und Begeisterung aus. Nun kam das Bogenschießen. Ein Ring war das Ziel. Außer Eratsch trafen nur noch zwei Schützen in den Ring. "Das ist gar nicht so schwer", versicherte Eratsch. "Ein kunstfertiger Schütze vermag drei Pfeile ineinander zu bohren. Wenn du das behauptest, musst du auch als Erster eine solche Kunstfertigkeit vorführen", riefen die Zuschauer. Eratsch nahm Bogen und Pfeile zur Hand, stützte den Ellbogen auf sein linkes Knie, neigte sich leicht zurück und schoss den ersten Pfeil in einen Baum. Den zweiten Pfeil jagte er in den ersten und den dritten dann in den zweiten Pfeil. Die begeisterten Rufe der Zuschauer schallten bis zum Himmel hinauf. Am zweiten Tag des Frühlingsfestes schlug Eratsch seine Gefährten ein Kriegsspiel vor. Aus Jünglingen und Knaben bildete er ein Heer und teilte es sodann in zwei Teile. Der eine Teil des Heers stellte die Feindesmacht dar, der andere Teil musste sich gegen den Feind zur Wehr setzen. Bei diesem Spiel offenbarte sich Eratsch als hervorragender Feldherr. Am dritten Tag erschienen Ringkämpfer aus den benachbarten Dörfern auf dem Festplatz. Auch Eratsch mit seinen Gefährten war zur Stelle. Von allen Seiten erklang Musik und Trommelschlag. Der Ringkampf begann. Die Ringkämpfer aus den verschiedenen Dörfern rangen miteinander. Alle Kämpfer aus Eratschs Dorf aber erlitten eine Niederlage. Da betrat Eratsch den Kampfplatz. Als der Kämpfer aus dem Nachbardorf den kaum 16-jährigen Jüngling sah, trat er zurück vom Kampf und sagte: "Du bist doch noch ein Kind, musst dich mit Kindern messen." Diese Worte kränkten Eratsch und er rief: "Ob ich ein Kind bin oder nicht, ist hier nicht wichtig. Tritt vor und zeig, was du kannst." Bei diesen Worten ergriff er mit seiner Rechten des Gegners Hand und zerrte diesen mit solcher Gewalt auf sich zu, dass er fast drei Schritte über ihn hinwegflog. Der Ringkämpfer begriff, dass es einen ernstlichen Kampf geben würde. Er ging Eratsch schnell an, der aber packte ihn beim Kragen, riss ihn, während er sich bückte, auf sich zu, schleuderte ihn über sich hinweg und drückte ihn zu Boden. Von allen Seiten brauste der Beifallsturm auf und laut ertönten Hörnerklang und Trommelschall. Am Abend dann, als das Fest seinem Ende zuging, traten viele Leute, darunter auch manch ein Alter, an Eratsch heran und beglückwünschten ihn zu seinen Erfolgen. "Tausend Dank deinem Vater", so sprachen sie. "Du wirst ein ebenso tapferer Krieger werden, wie er einer gewesen ist." Als Eratsch seinen Vater so loben hörte, musste er das erste Mal ernstlich an ihn denken. "Meinen Vater halten die Ungeheuer gefangen.
und ich sitze hier seelenruhig herum, ging es ihm durch den Kopf. Eratsch verfärbte sich, tiefe Niedergeschlagenheit überkam ihn. Seine schönen großen Augen blickten trüb. Ärgerlich und verbittert kehrte er nach Hause zurück. Freudig, voll zärtlicher Fürsorge, empfing ihn dort die Mutter. Eratsch aber setzte sich traurig und schweigsam in einen Winkel und versank in tiefes Grübeln. Die feinfühlige Mutter spürte sofort, was der Grund war zu des Sohnes Trauer. Sie umarmte ihn mit Tränen in den Augen, küsste ihn auf die Stirn und sagte: »Mein teurer Eratsch, du Spross meines Glückes, warum bist du so traurig und verbittert an einem Festtag, an dem doch alle froh und vergnügt sind?« »Liebes Mütterchen«, sagte Eratsch, »wenn du heute auf dem Kampfplatz gewesen wärst und alles erlebt hättest, was mir widerfahren, so wärst du jetzt noch viel trauriger als ich.« Da bat ihn die Mutter, ihr doch zu erzählen, was er denn erlebt habe. Als sie alles gehört hatte, sagte sie voller Wehmut: »Sei nicht traurig, teures Söhnchen. Einmal muss dein Vater ja wiederkommen. Wann aber wird das sein? Und kann er sich selbst befreien? Ich habe den Vater noch nie gesehen. Du aber tröstest mich stets nur mit eitlen Hoffnungen.« Wohl oder übel musste nun die Mutter ihrem Sohn die ganze Wahrheit erzählen und sie begann: »Mein teurer Sohn, dein Vater, ein begabter Mann, war in friedlichen Zeiten ein vielgerühmter Steinmetz. Eines Tages überfielen blutdürstige Ungeheuer unser Land und dein Vater zog gegen diese Ungeheuer zu Felde. In den ersten Wochen gelangen Nachrichten vom Schlachtfeld zu uns, die von deines Vaters Kühnheit und Heldentum berichteten. Dann aber blieb jede Kunde von ihm aus. Es hieß, er sei in die Gefangenschaft der Devs, der schrecklichen, erbarmungslosen Ungeheuer geraten. Diese Ungeheuer haben riesige Augen, Köpfe mit Kuhohren, runde Nüstern und eingefallene Mäuler. Wo sie auch nur einen Menschen zu Gesicht bekommen, bemächtigen sie sich seiner und schleppen ihn mit sich fort. Diese Ungeheuer sind Feinde des ruhigen Lebens in unserem Lande. Allerorts bedrängen sie die friedfertigen Menschen, ob zu Wasser oder zu Lande. Sie selbst aber hausen in einer schwarzen Festung auf einem hohen Berg. Von Zeit zu Zeit verlassen die Ungeheuer ihre Festung, fallen über friedliche Länder her, die sie ausplündern und verwüsten und deren Menschen sie mit sich fortschleppen.« Eratsch lauschte den Worten seiner Mutter und malte sich aus, welche Qualen sein Vater in der Gefangenschaft bei den Ungeheuern erdulden musste. Die ganze Nacht träumte Eratsch von Kämpfen mit den Devs. Bald sah er sich inmitten einer glühenden Wüste, bald auf dem Rücken des dahinfliegenden Vogels Simurg, bald im Kampf mit einem der fürchterlichen Ungeheuer, bald tief unten in einer Höhle, dann wieder hoch oben auf dem Gipfel eines Berges. Als Eratsch am Morgen aufwachte, musste er immerzu an seinen Vater denken und er beschloss, mit den Ungeheuern zu kämpfen und den Vater zu befreien. Er band sein Schwert an den Gürtel, ging zu seiner Mutter und sagte: »Nun denn, ich gehe jetzt fort.« Seine Mutter und die Nachbarn glaubten, er wolle auf die Jagd gehen und sie sagten gelassen: »Auf Wiedersehen, gehab dich wohl, komm recht bald wieder, wir warten auf dich.« Eratsch musste lachen. Er küsste seiner Mutter die Hand, schwang sich auf sein Pferd und ritt davon. Mehrere Tage und Nächte schon war er durch die Steppe geritten und Ross und Reiter waren erschöpft. Eratsch saß ab und streckte sich unter einem Baum am Rande eines Baches aus, um etwas zu ruhen. Wie er so in Gedanken verloren dalag, gewahrte er auf einmal am Fuße eines Berges weit oberhalb des Baches einen Menschen. Eratsch sprang auf und ging hin zu dem Mann. Der aber beachtete ihn nicht, sondern fuhr fort, etwas zu lesen. Da betrachtete ihn Eratsch genauer. Es war ein Mann mit schönen Gesichtszügen und einer reckenhaften Gestalt. Eratsch grüßte den Fremden höflich und blieb ruhig stehen. Jener hob den Kopf und erwiderte den Gruß. »Setz dich«, sagte er dann und vertiefte sich erneut ins Lesen. Erst nach einer Weile hob er wieder den Kopf, sah Eratsch an und fragte ihn: »Woher und wohin des Wegs?« »Ich bin ein Reitersmann und habe hier in der Nähe Rast gemacht«, antwortete Eratsch. »Doch möchte ich gern wissen, ehrwürdiger Vater,
Was tut ihr hier so allein? Ich bin hierher gekommen, um die Menschen vom Joch und von der Gewalt der blutgierigen Ungeheuer zu befreien. Kaum hatte Eratsch von den Ungeheuern gehört, als er auch schon aufsprang und sich tief vor dem Fremden verneigte. Auch ich bin hierher gekommen, um die Ungeheuer zu bekämpfen, rief Eratsch. Wenn dem so ist, lass uns gemeinsam kämpfen. Ich werde dich anleiten, du aber halte treu an deinem Vorsatz fest. Denn nur durch Selbstlosigkeit, Wagemut und Kühnheit kann man sein Ziel erreichen. Eratsch nickte zum Zeichen seines Einverständnisses. Dann nahm der Fremde sein Schwert zur Hand, reichte es Eratsch und sagte: Das Schwert, das ich dir hier gebe, hat vielerlei Eigenschaften. Erstens durchschneidet es jedes beliebige Metall. Zweitens ist eine damit geschlagene Wunde nicht zu heilen. Drittens aber zerschneidet es, fällt es in die Hand des Feindes, nicht einmal eine Gurke. Auch dieses Heftchen nimm an dich. Solltest du in eine schwierige Lage geraten, so ersiehst du aus diesem Heft, wie du zu handeln hast. Als Eratsch jedoch das Heft in Händen hielt und es aufschlug, war nichts drin, außer sauberen, unbeschriebenen Blättern. Er war sehr erstaunt, sagte aber kein Wort. Erst dann, wenn du etwas benötigst, wird alles darin verzeichnet sein, fügte der Fremde hinzu. Eratsch verabschiedete sich von ihm, schwang sich auf sein Ross und ritt auf dem gewiesenen Weg davon. Als der Morgen graute, näherte sich Eratsch dem Fuße eines Berges, auf dessen Gipfel er eine hohe, schwarze Festung erblickte. Vor der Festung hatten einige tausend berittene Krieger mit Reiterfahnen Aufstellung genommen. Eratsch hielt sein Ross an und wartete auf das, was kommen würde. Kaum hatte die alles erleuchtende Sonne ihre ersten Strahlen auf die Erde gesandt, ertönte aus den Reihen der Krieger heller Hörnerklang und Trommelwirbel. Im selben Augenblick öffneten sich die Tore der schwarzen Festung und Tausende von fürchterlichen Ungeheuern rückten auf die Krieger vor. Und aus der Menge der Ungeheuer ertönte Hörnerklang, doch glich dieser dem Gebrüll wilder Tiere. Eratschs Pferd bäumte sich auf und jagte im Galopp auf die Ungeheuer zu. Als Eratsch sich ihnen bis auf eine geringe Entfernung genähert hatte, konnte er sehen, dass alles, was seine Mutter über die Ungeheuer erzählt hatte, der Wirklichkeit entsprach. Zur gleichen Zeit kam aus den Reihen der Krieger ein schöner, junger und sehr starker Reiter auf das Schlachtfeld geritten. Sein Körper schützte eine eiserne Rüstung, sein Kopf bedeckte ein Eisenhelm. Über die Schulter hingen ihm Fangseil und Bogen, in den Händen hielt er Speer und Schwert, so ritt er vor das Heer der Ungeheuer und forderte einen Gegner heraus. Da löste sich aus den Reihen der Ungeheuer ein Reiter. Das war ein riesiger Deff, der auf einem Elefanten ritt. Sein Kopf steckte in einem großen Helm. In der Faust hielt er eine Keule, die einem Ochsenkopf glich. Und so rückte er vor in den Kampfring. Er stieß ein solches Gebrüll aus, dass rings um die Erde erbebte und sich die Pferde vor Schreck aufbäumten. Sobald der junge Recke aus dem Menschenheer den Riesen erblickte, gab er seinem Ross die Sporen und sprengte mit gezogenem Schwert in den Kampf. Der riesige Deff lenkte seinen Elefanten auf den jungen Recken zu, wehrte mit seinem Schild dessen Schwertschlag ab und drang mit seiner einem Ochsenkopf ähnenden Keule auf den Recken ein. Wohl hielt der kühne Recke schützend seinen Schild über sich. Der Riese aber ließ mit solcher Wucht die Keule auf ihn niedersausen, dass die Erde und die Berge ringsum erzitterten und der Sattelgurt unter dem Bauch des Pferdes riss. Augenblicks aber ward dem Recken von seinem Kampfgefährten ein frisches Ross zugeführt. Er schwang sich in den Sattel und warf sich dem Ungeheuer mit unverminderter Kraft entgegen. Sein langes Schwert sauste auf die rechte Schulter des Ungeheuers nieder und hieb sie mitten entzwei. Wie ein Berg stürzte das Ungeheuer zur Erde. Noch einige Ungeheuer wagten sich gegen den Recken vor. Er streckte aber ein jedes von ihnen mit einem einzigen Schwertstreich zu Boden. Da betrat der gewaltige Deff Schengil den Kampfplatz. Er war so groß wie mehrere Deffs zusammen. Langsam näherte er sich dem Recken, warf dann plötzlich sein Wurfseil nach ihm aus, zog ihn vom Pferde und schleifte ihn in die schwarze Festung.
Gleich darauf aber kehrte er auf den Kampfplatz zurück und forderte neue Kämpfer heraus. Viele Krieger aus dem Menschenheer nahmen den Kampf mit Schengil auf. Etliche von ihnen wurden erschlagen, die übrigen gefangen genommen. Schließlich erschien Firuz, der Anführer des Menschenheeres, selbst auf dem Plan. Da aber vermochte Irhatsch nicht länger seinen Tatendrang zu zügeln. Er versetzte seinem Ross einen solchen Hieb, dass es mit einem einzigen Satz über den Kopf des Ungeheuers hinwegflog. Weder im Heerhaufen der Ungeheuer noch in den Reihen der Menschenkrieger hatte man jemals eine solche Geschicklichkeit gesehen. Irhatsch schritt viermal um den Diff herum, dann machte er Halt und sagte: »Lange schon trage ich einen Zorn gegen dich in meinem Herzen. Jetzt habe ich dich endlich erwischt.« Schengil aber lachte nur und sagte: »Wenn du ein Krieger wärst, besäßest du Schild und Panzer. Du hast ja Schild und Panzer. Gleich werden sie mein sein.« Wutschäumend schwang da das Ungeheuer seine Keule gegen Irhatsch. Dem aber gelang es, beiseite zu springen, sodass Schengil mit voller Wucht seine Keule auf die Erde schmetterte. Ein Berg wäre in Stücke geflogen, hätte ihn ein solcher Schlag getroffen. »Jetzt bin ich an der Reihe«, rief Irhatsch und trieb sein Ross an. Das bäumte sich auf und kam mit den Vorderhufen auf Schengils Schultern zu stehen. Da holte Irhatsch mit seinem Schwert aus und warf den Riesen mit einem einzigen Streich zu Boden, sodass dieser für immer das Aufstehen vergaß. Die Krieger des Menschenheeres rührten frohlockend die Trommeln und nahmen den Kampf mit den restlichen Ungeheuern auf. Ein Teil der Bösewichte starb, die übrigen wurden gefangen genommen. Nun galt es, die schwarze Festung einzunehmen und die Ungeheuer restlos zu vernichten. Firuz, der tapfere Anführer des Menschenheeres, rief laut: »Vorwärts, erstürmt die schwarze Festung!« Mit einem Mal aber loderte Feuer aus der Festung und ein Steinhagel prasselte nieder. Die tapferen Krieger vermochten sich nicht der Festung zu nähern. Schwarzer Rauch hüllte alles in tiefe Finsternis und die Menschen konnten einander nicht mehr sehen. Entsetzen bemächtigte sich der Krieger. Irhatsch aber drang mutig vor, bis auch ihm Feuer und Steinregen den Weg versperrten und er keinen Schritt weiter kam. In diesem Augenblick fiel ihm das Heft ein. Blitzschnell zog er es aus der Tasche und schlug es auf. Da stand geschrieben: »He, Irhatsch, begib dich mit 5 der tapfersten Krieger auf die Rückseite der Festung. Dort findest du in einer Höhle ein feuerspeiendes Ungetüm. Greif es mit deinen Kriegern von hinten an, sodass euch sein Blick nicht versenge. Wirf eine Schlinge um seinen Hals und ziehe diese zu.« Gefolgt von 5 Kriegern stürmte Irhatsch zur Rückseite der Festung, fand das feuerspeiende Ungetüm und schnürte ihm mit seinem Wurfseil die Kehle zu. Da brach ein Gewitter los, Blitze zuckten, Donnerschläge krachten und es regnete in Strömen. Die schwarze Festung spie kein Feuer und keine Steine mehr aus und die Krieger konnten sich ihr mühelos bemächtigen. Zusammen mit mehreren Kriegern machte sich Irhatsch daran, die Gefangenen der Ungeheuer zu befreien. Die Krieger zerschlugen die großen Vorhängeschlösser an den Türen und drangen in die finsteren Gewölbe, in denen Menschen mit gelben Gesichtern eingesperrt waren. Sie hatten schon alle Hoffnung aufgegeben, jemals die Freiheit wiederzuerlangen. Beim Anblick der Befreier richteten sich die Gefangenen auf und begrüßten diese mit Freudenrufen und Schluchzen. Forschenden Blickes ging Irhatsch von einem Gefangenen zum anderen, um unter ihnen seinen Vater zu entdecken, den er doch noch nie gesehen hatte. Da traf Irhatsch auf einen Eisenkäfig, in den ein schöner Knabe gesperrt war. Als aber Irhatsch und seine Gefährten an den Käfig herantraten, um den Knaben zu befreien, schleuderte sie der Käfig 10 Ellen weit von sich weg. Irhatsch begriff, dass da noch irgendwo ein Zauberdev übrig geblieben war, der den Käfig in seiner Macht hatte. Und er fragte das feuerspeiende Ungetüm, wie man den Eisenkäfig zerschlagen könne. Wohl oder übel musste das gefangene Ungetüm Rede und Antwort stehen. Und es sagte: »Unter dem Käfig liegt ein Löwe. Wenn man den blendet, verschwindet der Zauber und der Käfig wird sich nicht mehr bewegen.« Irhatsch kroch ungesäumt unter den Käfig und sah dort einen Löwen von drachenähnlicher Gestalt liegen. Als der Löwe den jungen Recken mit dem Schwert in der Hand erblickte, stieß er ein fürchterliches Gebrüll aus. Irhatsch prallte 3 Schritte weit zurück. Er hatte sich aber sofort wieder in der Gewalt, hob kurz entschlossen sein Schwert und versetzte dem Löwen einen Streich.
Der Löwe schloss seine Augen und stürzte zu Boden. Im gleichen Augenblick bewegte sich auch der Käfig nicht mehr, sodass Eratsch ihn zerschlagen und den Knaben daraus befreien konnte. Nunmehr durchforschte Eratsch mit zwei seiner Gefährten Schritt für Schritt die ganze schwarze Festung. Und da fand er schließlich unter anderen Gefangenen einen abgezehrten Mann. Eratsch trug ihn auf seinen Arm hinaus ins Freie, in den hellen Sonnenschein. Kurze Zeit danach schlug der Mann die Augen auf, holte tief Luft und vermochte Eratsch forschende Fragen zu beantworten und auch seinen Namen zu nennen. Alle erfuhren nun, dass dieser Mann der berühmte Steinmetz war, der im Kampf gegen die feindlichen Ungeheuer so viele Heldentaten vollbracht hatte, bis er dann von jenen gefangen genommen ward. Nun aber ward er frei und konnte wieder mit seiner Kunstfertigkeit dem Volke dienen. So war es denn dem kühnen Eratsch im Verein mit den Kriegern gelungen, die Ungeheuer zu vernichten, die das Volk so grausam gequält hatten

Sarina und Bachodur. Der Padischah, das ist der Herrscher, mit Namen Bachrom, hatte 40 Söhne, 40 starke, schöne Recken. Mit ihnen ritt Bachrom eines Tages auf die Falkenjagd, von einem großen Gefolge begleitet. Weit in die Steppe hinein ritten sie und jagten dort mehrere Tage lang. Mit reicher Beute trat Bachrom den Heimweg an. Und plötzlich gewahrte er weit, weit draußen, am Rande seines Reiches, 40 junge Mädchen mit großen Krügen auf den Schultern, die eine hinter der anderen einen hohen Berg hinabstiegen. Unten gingen sie an einen Fluss, schöpften ihre Krüge voll Wasser, stiegen wieder den Berg hinauf und entschwanden seinen Blicken. Der erstaunte Bachrom hatte sein Ross angehalten, und als das letzte Mädchen hinter dem Berg verschwunden war, sagte er zu seinem Wesir: »Schicke sofort Eilboten aus und lass sie erkunden, wer jene gewesen sind, ob gute Feen oder einfache Mädchen, und warum sie das Wasser aus dem Fluss in Krügen über den Berg hinübertragen.« Wie der Wind jagten die Eilboten auf ihren schnellen Rossen dem fernen Berg entgegen und waren bald den Blicken der anderen entschwunden. Bachrom aber setzte seinen Heimweg fort. Gerade als er in die Stadt hineinreiten wollte, holten ihn die zurückkehrenden Eilboten ein. Und sie meldeten Bachrom: »Hinter jenem Berge wohnt der Padischah Dior, der 40 Töchter hat und keinen einzigen Sohn. Das Reich des Dior ist wüst und arm, weil es darin kein Wasser gibt. Ohne Wasser aber müssten die wenigen Felder, Gärten und Weideflächen verdorren. Die 40 jungen Mädchen aber, die zum Fluss hinabstiegen und Wasser schöpften, sind die Töchter des Padischahs Dior.« Und die Eilboten wussten noch zu berichten, dass der Padischah Dior seine Töchter demjenigen geben wollte, der 40 Söhne hatte und der ihm helfen würde, den Berg zu spalten und das Wasser in sein Land zu leiten. Da freute sich Bachrom, denn nun hatte er Bräute für seine Söhne gefunden. Schon am nächsten Tage sandte er die Brautwerber, mit reichen Geschenken versehen, zu Dior und ließ ihm ausrichten, dass er um dessen 40 sämtliche Töchter für seine 40 Söhne anhalte. Und er sei auch bereit, Wasser aus seinem wasserreichen Fluss in Diors Reich hinüberzuleiten. Vom frühen Morgen an durcheilten Boten das Land Bachroms und riefen die Menschen zur Arbeit auf. Zur gleichen Zeit aber versammelten sich auch die Bewohner aus dem Lande Diors vor dem hohen Berg. 40 Tage und 40 Nächte lang schlugen die Menschen einen Kanal durch den Berg. Und als dann das Wasser durch den gespaltenen Berg floss, ward ein großes Volksfest veranstaltet, das 40 Tage und 40 Nächte währte. Gleichzeitig wurde die Hochzeit der 40 Söhne Bachroms mit den 40 Töchtern Diors gefeiert. Die ältesten Söhne bekamen die ältesten Töchter zu Frauen. Der jüngste Sohn aber, der schöne Bachodur, heiratete Sarina, die jüngste und schönste Tochter Diors. Sarina aber war nicht nur schön, sie war auch gutherzig und klug. Sie liebte Tiere und Vögel. In ihrem Garten lebten Gazellen, Pfauen und Strauße, die sie selber fütterte. Die Vögel begrüßten Sarina mit freudigen Schreien und Rufen, und die Pfauen folgten ihr auf Schritt und Tritt. Doch am liebsten hatte sie Tauben. Über dem Fenster ihres Zimmers befand sich ein Taubenschlag. Vom Fenster aus warf Sarina den Tauben Körner zu. Wenn sie in den Hof hinausging, setzten sich ihr die Tauben auf Schultern und Hände. Sie hatten keine Scheu vor ihr und ließen sich von ihr streicheln. Oft nahm Sarina Wasser in den Mund und ließ die Tauben von ihren Lippen trinken. Sie wollte dem Märchen nicht Glauben schenken, das besagte, der böse Geist verberge seine Seele in einem prächtigen Tauber. Als nun der neu entstandene Fluss durch den Berg in Diors Land strömte, lustwandelte Sarina an dessen Ufer und bestaunte die vom Wasser getränkten, frisch ergrünten Felder und Weiden. Sie blickte in die Runde und konnte sich gar nicht satt sehen an den blühenden Fluren, die unlängst noch Wüste waren. Auf einmal sah Sarina einen weißhaarigen Greis mit langem Bart und gütigem Gesicht auf sich zukommen. Mit der einen Hand stützte er sich auf einen Stab, in der anderen trug er eine große Schale mit verschiedenen Sämereien. »Hier, Töchterchen, nimm diese Schale«, sagte der Greis zu Sarina. »Geh am Flussufer hin
und wirf ein Samenkorn nach dem anderen in die Erde. Schau dich aber nicht eher um, als bis du alle Körner ausgestreut hast. Sarina empfing die Schale aus der Hand des Greises, ging am Ufer des Flusses weiter und ließ, ohne sich umzusehen, ein Samenkorn nach dem anderen zur Erde fallen. Bald hatte sie nur noch eine Handvoll Samen auf der Schale. Mit einem Mal drängte es sie, sich umzuschauen und zu sehen, was wohl hinter ihrem Rücken vorgehe. »Ich habe ja schon fast alle Körner ausgestreut«, sagte sie sich und blickte zurück. Hinter ihr aber war überall da, wo sie die Körner am Flussufer ausgestreut hatte, ein üppiger Garten herangewachsen. Da standen Feigen, Mandel- und Apfelbäume, Kirsch- und Pfirsichbäume. Die Früchte an den Bäumen reiften zusehends. Sarina lief durch den Garten und lachte glücklich, als sie die vielen, vielen Früchte sah. Sie pflückte sich nacheinander von den verschiedenen Früchten und kostete sie. Jede neue Frucht erschien ihr süßer als die vorhergehende. Da geriet sie auch an einen Baum, dessen kleine Früchte voll goldschimmernder Körner waren. Die Frucht schmeckte ihr süßer noch als Honig. Es war eine Feige. Dann pflückte sie sich eine große Frucht mit Körnern rot wie Rubine. Ihr Saft erinnerte sie an öligten süßen Wein. Das war ein Granatapfel. Diese Früchte sind die besten, stellte Sarina fest. Und sie suchte nach Bäumen mit diesen Früchten, fand aber nur zwei davon. Dann schaute sie auf die Schale und sagte bedauernd, sicherlich sind auf der Schale gerade die Samen der Feigen und Granaten übrig geblieben. Schnell nahm sie die restlichen Körner und streute sie am Ufer aus. Ein Windstoß aber kam auf und fegte die Körner hinunter in den Fluss. Da bereute es Sarina, dass sie sich so früh umgesehen hatte. Aber nun war nichts mehr daran zu ändern. Und darum gibt es im Reiche Diörs weniger Feigen- und Granatbäume als andere Obstbäume. Die Hochzeitsfestlichkeiten waren beendet und Bahram machte sich mit seinen 40 Söhnen und 40 Schwiegertöchtern auf den Heimweg. Eine riesige Karawane von Pferden und Kamelen, gut eine Meile lang, zog durch die glühende Wüste. Als die Karawane schon die Hälfte ihres Weges zurückgelegt hatte, erhob sich um die glutheiße Mittagszeit plötzlich eine Sandhose vor ihnen. Der Sandsturm verharrte auf einem Fleck, schwankte nur hin und her und versperrte der Karawane den Weg. Pferde und Kamele blieben stehen, sie schnaubten und drängten sich furchtsam zusammen. Die Reiter saßen ab. Und so standen denn Mensch und Tier, zitternd vor Angst und Schrecken, wie eine geschlossene Mauer da. Keiner wagte sich vorwärts. Da trat Bahodur, der jüngste Sohn Bahroms, der die Prinzessin Sarina geheiratet hatte, vor seinen Vater, verneigte sich vor ihm und bat, er möge ihm erlauben, nachzusehen, was das für eine furchtbare Gewalt sei, die der Karawane den Weg versperrte. Als Bahodur auf den Sandsturm zuging, fing der Sturm an, hin und her zu schwanken und sich im Kreise zu drehen. Der Sturm schoss in die Höhe und wurde zu einer dichten Wolke, aus der sich plötzlich ein schrecklicher, böser Geist löste. »Gerade auf dich, Bahodur, habe ich hier gewartet«, sagte der Geist. »Bist du es nicht, der die Tochter Diörs zur Frau bekommen, die in meiner Wüste Gärten angelegt hat und am liebsten die ganze Welt in ein blühendes Paradies verwandeln möchte? Das wird aber nie und nimmer geschehen. Entweder du überlässt mir sofort deine Schöne oder ich verschütte den Kanal, den ihr durch den Berg geschlagen habt, halte den Flusslauf auf und begrabe beide Reiche unter dem Wüstensand.« Bahodur kehrte zur Karawane zurück und erzählte, dass ihnen ein böser Geist den Weg versperrte, der Sarina als Tribut verlange. »Bekommt er sie nicht«, schloss Bahodur seine Erzählung, »so will er den neu gegrabenen Kanal zuschütten und beide Reiche vernichten.« »Führe mich zu dem bösen Geist. Lieber will ich umkommen, als dass meinetwegen das ganze Volk zugrunde geht«, sagte Sarina ihrem Manne. Bahodur aber war nicht gewillt, sich von seiner Frau zu trennen und entschloss sich, sie zu dem Geist zu begleiten. Sie nahmen Abschied vom Vater, von den Schwestern und den Brüdern, gingen zum bösen Geist und sprachen zu ihm. »Wir sind bereit, gemeinsam den Tod zu erleiden. Du darfst aber unserem Volk nichts Böses zufügen.« Der böse Geist ergriff sie beide, schwang sich hoch hinauf in die Lüfte
und flog mit Windeseile bis an den Rand der Wüste. Dort ließ er sich mit seinen Gefangenen wieder auf die Erde hinab und führte sie in seine Behausung, eine unterirdische Höhle, deren Zugang ein riesiges Ungetüm bewachte, das im Finstern kaum zu erkennen war. Beim Erscheinen des bösen Geistes öffnete sich die Tür und schlug sofort wieder zu hinter den Ankömmlingen. Der Geist stieß Bahodur und Sarina in eine Ecke und sagte: »Ich bin müde und lege mich jetzt schlafen. Morgen früh dann fresse ich euch beide auf.« Der böse Geist ging tiefer hinein in die Höhle, warf sich dort auf die Erde und schnarchte auch schon. Bahodur und Sarina aber warteten auf den Tod. Schon neigt sich der Tag seinem Ende zu, geht es den beiden durch den Kopf. Bald bricht unsere letzte Nacht an und am Morgen müssen wir sterben. Da flüsterte Sarina ihrem Mann zu: »Siehst du die Schatulle dort auf dem Steinsockel? Ich habe von meiner Großmutter gehört, dass der böse Geist seine Seele in einer Schatulle aufbewahrt, die unter der Erde verborgen ist. In der Schatulle soll eine zweite Schatulle stecken, in der sich eine Taube befindet, die Seele des Geistes. Zerschlägt man die Schatullen, so soll der böse Geist sofort tot sein.« Leise erhob sich Bahodur. Mit unhörbaren Schritten näherte er sich dem Steinsockel, auf welchem die Schatulle stand. Über ihr hing an der Wand ein riesiges Schwert. Bahodur ergriff das Schwert und schlug mit aller Kraft auf die Schatulle. Die Schatulle zersprang. Der Geist erwachte und stieß ein wildes Gebrüll aus. Die unterirdische Behausung erbebte. Wütend fuhr der Geist in der Höhle umher und wollte sich auf Bahodur werfen. Der aber hatte schon in der zerschlagenen Schatulle die zweite erblickt. Er holte mit seinem Schwert aus, ließ es auf die Schatulle niedersausen und der Geist stürzte tot zu Boden. Bahodur schloss die schwere Tür der Höhle auf und zerhieb das sich auf ihn stürzende Ungeheuer in zwei Hälften. Einander fest bei den Händen haltend, stiegen nun Bahodur und Sarina aus der unterirdischen Behausung zur Erde hinauf. Es war tiefe Nacht, hell funkelten die Sterne am Himmel. Bahodur und Sarina schritten durch endlose Wüste und die Sterne wiesen ihnen den Weg. Im Morgengrauen trafen sie auf eine Pferdeherde. Sie fingen sich zwei der besten Rosse und ritten weiter ihres Weges. Am anderen Tag in der Frühe holten sie ihre Karawane ein. Von Weitem schon vernahmen sie das Weinen und Wehklagen ihrer Verwandten. Als jene aber Bahodur und Sarina heil und unversehrt vor sich sahen, wandelte sich das Leid in Freude. Der Padischah Bahram befahl, für alle ein festliches Mahl zu richten. Nun wurde geschmaust und gezecht, Musik erklang, Sänger ließen ihre Lieder erschallen und die Krieger rührten die Trommeln. Da kam auf einmal, in eine Staubwolke gehüllt, ein Eilbote aus dem Reiche Bahroms angejagt und meldete dem Padischah: »Während ihr mit euren Reckensöhnen im Reiche Diyors zu Besuch weiltet, überfielen fremdländische Horden unsere Stadt. Sie besetzten die Residenz und plünderten die Bevölkerung aus. Nahe bei der Stadt liegt der Feind im Hinterhalt und wartet dort auf eure Rückkehr, um euch alle gefangen zu nehmen.« Bahrom rüstete sich zum Kampf. Dem Heer voran stellte er seine 40 Reckensöhne, angeführt von Bahodur, seinem Jüngsten, der den bösen Geist besiegt hatte. Mit lautem Schlachtruf zog das Heer Bahroms gegen die feindlichen Horden. Tapfer schlugen sich die Krieger, kühn kämpften die 40 Recken. Doch der Feind stand ihnen in zehnfacher Stärke gegenüber. Sarina, die Schöne, aber verwandte kein Auge vom Schlachtfeld. Ganz plötzlich befiel sie Unruhe und sie dachte besorgt: »Wird Bahodurs Kraft auch nicht erlahmen? Werden seine Brüder und das ganze Reckenheer durchhalten?« Und es hielt sie nicht länger tatenlos zuzusehen. Sie sprang auf ein in der Nähe stehendes Ross, ritt die Karawane entlang und überredete ihre Schwestern und alle anderen Frauen, eiligst Männerkleidung anzulegen und sich aufs Ross zu schwingen. Dann ließ sie sie, hinter einem Hügel verborgen, Aufstellung nehmen und wartete. Als es ihr dann schien, das Heer Bahodurs könnte jeden Augenblick dem Feind erliegen, tat sie einen lauten Ruf, schlug die Schellentrommel und führte ihre Frauenabteilung den ermüdeten Kriegern zu Hilfe. Die Feinde aber glaubten, ein frisches, starkes Heer rücke heran
um Bachroms ermattete Kämpfer abzulösen. Verwirrung kam in ihre Reihen und brachte sie ins Wanken. Die Feinde machten kehrt. Die einen wurden getötet, andere ergriffen die Flucht, wieder andere warfen die Waffen weg und gaben sich gefangen. So half die tapfere und kluge Sarina ihrem Mann und bewahrte ihr Volk vor Unfreiheit und Knechtschaft. Den 40 Söhnen Bachroms und den 40 Töchtern Siyurs war ein langes Leben beschieden. Ihre Nachkommen leben bis auf den heutigen Tag und erzählen die mehr vom tapferen Bachodur, dem Besieger des Wüstengeists, und von seiner schönen, klugen Frau, die an den Ufern des Flusses Obstgärten pflanzte.

So, liebe Kinder, das war der Rumpumpel-Märchenzug für heute. Ihr könnt diese Sendung am nächsten Donnerstag um 14 Uhr noch einmal hören. Ich verabschiede mich von euch, wünsche euch eine schöne Woche. Tschüss, sagt Richard von der Fledermaus-Redaktion.

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Und heute bin ich endlich auch mal wieder live im Studio. Krankheit und Urlaub haben dafür gesorgt, dass ich gefühlte 6 Wochen nicht mehr da war. Und heute bin ich in der Tat wieder live hier im Studio bei Radio Lotte. Und wie immer in dieser Stunde von 21 bis 22 Uhr in der Originalsetzung die Musik der 60er und 70er Jahre, die Geburtstage, Todestage, Veranstaltungshinweise.

Und ich steige heute ein mit einer Band namens Dave D. Dozy, Biggie, Mick & Titch. Das war damals so ein richtiger Zungenbrecher bei einigen Radiomoderatoren. Und ich habe mir da mal Hideaway rausgesucht.

0: Das waren die Walker Brothers und ich hoffe, dass nun endlich der zweite Player geht. Er geht nicht. Ich weiß es nicht. Das ist natürlich wirklich fatal, weil ich muss dann im Grunde immer mit einem CD-Player arbeiten, muss ihn rausnehmen, die CD, und dann wieder eine neue reinlegen. Das ist natürlich total nervig.
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Tja, Changing of the Guard. Und jetzt kommt die Coverversion der Woche. Das Original stammt von Bob Marley, I Shot the Sheriff. Und ich habe die Version von Eric Clapton, aber das wird jetzt noch 10 Sekunden dauern, bis ich den Titel eingelegt habe, weil der eine CD-Player nicht geht.

Das war die Coverversion der Woche. I Shot the Sheriff, Original Bob Marley, und das war die Version von Eric Clapton. Am Samstag fand vor 45 Jahren das legendäre Reunion-Konzert von Simon & Garfunkel im Central Park in New York statt. 500.000 Besucher waren dort und das war ein Ereignis. Ich werde jetzt da mal zwei Titel drauf spielen, aber ich brauche wieder die 10 Sekunden, um die CD einzulegen. Ihr entschuldigt mich bitte.

0: So, ich hoffe, es läuft. Das habe ich noch nie gehabt, das ist Premiere heute.
1: Ladies and Gentlemen, Simon and Garfunkel.

Tja, das war Mrs. Robinson. Und ich spiele gezwungenermaßen noch einen weiteren Titel, weil ich dann nicht umlegen muss. Homeward Bound kommt jetzt als nächstes.

Gestern erschien vor 51 Jahren das Album Wish You Were Here von Pink Floyd. Das war für mich ein Meilenstein der Musikgeschichte. Und da werde ich dann mal jetzt auch zwei Titel spielen, aber ich muss die CD erst wieder einlegen. Für die Leute, die sich erst eingeschaltet haben, ich arbeite hier analog und ein CD-Player hat sich verabschiedet, sodass ich alles mit einem CD-Player machen muss.

ja der heutigen Situation angepasst, habe ich jetzt einen ziemlich langen Titel. Shine On Your Crazy Diamond. Und zwar gleich der erste Titel von diesem wunderbaren Album Wish We're Here.

Am Sonntag feiert Mick Rogers seinen 80. Geburtstag. Und er war Sänger bei der Manfred Mann's Earth Band. Es gab da viele Sänger, aber aus meiner Sicht war er der Beste mit Abstand. Und Solar Fire ist für mich auch ein Meilenstein der Musikgeschichte. Bevor ich das einlege, das wird heute leider der letzte Titel sein. Ich habe das große Fiasko hier, dass ich nur mit einem CD-Player arbeiten kann. Deshalb wird es heute nicht zur Verlesung der Geburtstage, Todestage kommen. Aber ich werde noch einen Veranstaltungstipp loswerden. Und zwar findet an diesem Samstag die erste Tanzlustbarkeit nach der Sommerpause statt. Und das ist dann wieder zu gewohnter Zeit um 21.30 Uhr. Und das wie immer bei freiem Eintritt. Wenn ihr Lust habt, kommt einfach vorbei. Es wird wieder richtig ordentlich getanzt werden. Und ich sage jetzt den letzten Titel an der heutigen Sendung, Father of Day, Father of Night. Und damit verabschiede ich mich heute für euch, von euch. Und ja, danke euch fürs Zuhören. Tschüss, am Mikrofon verabschiedet sich Dirk Böttcher.

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3: Ja, herzlich willkommen. Es ist wieder Samstag. Es ist wieder Zeit für Würz und Kurz. Ich begrüße euch ganz herzlich zu einer neuen Ausgabe. Und wenn ich sage, ich begrüße euch, meine ich natürlich nicht mich alleine, sondern wie immer ist zu meiner Rechten Aaron. Hallo, ich grüße dich.
4: Ja, ich grüße dich auch.
3: Und zu meiner Linken unser heutiger Studiogast aus Erfurt, Paula Paroli. Hallo.
5: Hallo, vielen Dank für die Einladung.
3: Sehr gerne. Paula, wir unterhalten uns heute ein bisschen über dich als Künstlerin und über deine Musik. Und ich denke mal, auch unsere Zuhörerinnen und Zuhörer sind ganz gespannt, was sie heute in der Sendung erfahren über dich. Und ja, du hast eine Menge Musik mitgebracht. Es wird heute so sein, dass wir... Wie gesagt, über dich, über deinen Werdegang, deine musikalischen Laufbahn und alles, was drumherum ist, uns unterhalten. Und zwischendurch spielen wir halt ein bisschen Musik. Und bei der Musik ist es so, dass unsere Künstlerinnen und Künstler ihre Musik immer gerne selber ansagen dürfen. Und da würde ich sagen, fangen wir gleich mal an mit dem ersten Titel. Was hast du uns mitgebracht?
5: Also als erstes habe ich meine Stadt mitgebracht. Ich bin ja gebürtige Erfurterin. Und ich habe mal woanders gelebt ein paar Jahre und bin dann zurückgekommen aus Liebe zur Stadt und habe dieses Lied geschrieben.
3: Mhm.

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0: Ja, das war der erste Song von Paola Paroli, Meine Stadt. Erfurt ist ja im Prinzip, wir sind ja im Prinzip zwischen Jena und Erfurt so ein bisschen eingezwängt, sage ich mal. Weimar ist ja so der Mittelpunkt zwischen Jena und Erfurt. Und wir hatten ja einen Rapper da aus Jena, der hat ja im Prinzip auch also einen Rap über seine Stadt gemacht, halt Jena. Ja. So, jetzt haben wir Erfurt auch, jetzt brauchen wir nur noch jemand aus Weimar, der über Weimar singt.
1: Da findet sich bestimmt jemand.
0: Denke ich auch. Warte, du hast... woanders gelebt, hast du gerade gesagt?
1: Ja.
0: Ja. War das jetzt beruflich oder?
1: Genau, ich habe was anderes studiert in Dresden. Ich verrate aber immer nicht, was ich da.
0: Du hast in Dresden studiert. Dresden ist eine wunderbare Stadt, ne?
1: Genau.
0: Sind wir gerne in Dresden?
2: Ja. Sehr gut. Was soll ich denn dazu auch sagen?
0: Ja.
2: Du legst mir ja die Antwort in den Mund.
0: Ja.
1: Du hättest jetzt nicht Nein sagen dürfen.
0: Genau. Nee, aus vielen Gründen sind wir immer gerne in Dresden und es ist eine tolle Stadt. Und wenn man da studieren kann, ist es natürlich auch nicht schlecht. Ne?
1: Ja, und da habe ich musikalisch quasi dann auch angefangen mit Straßenmusik, mit einer sehr guten Freundin, der Nora, die Bratsche spielt und auch sehr gut singt. Mhm. Und wir haben dann so als Duo und zeitweise auch mit einem Schlagzeuger Straßenmusik in Dresden gemacht.
0: Klingt interessant. Mhm. Gitarre, Bratsche und Schlagzeug.
1: Genau, und also zweimal Gesang quasi.
0: Und zweimal Gesang. Das klingt wirklich interessant. Also schade, dass da keine Aufnahmen gibt. Oder vielleicht gibt es da welche und die hören wir uns irgendwann mal an.
1: Ja, wir hören gleich tatsächlich beim nächsten Song, Nora nämlich, ja. Weil da ist eine Bratsche mit dabei und die hat sie eingespielt. Mhm. Und genau, Nora hat die Bratsche eingespielt und auch die Backings quasi gesungen bei dem Song. Also da hören wir sie auch auf meinem ersten Album mit.
0: Ah ja. Mhm. Genau, das ist ja dein erstes Album, kommen wir auch gleich dazu. Und das ist auch der einzige englische Titel, ne?
1: Richtig. Hm. Ich mache mittlerweile nur noch deutsche Musik. Zwischenzeitlich hatte ich englische gemacht. Und ich habe das so ein bisschen gebraucht, um im Deutschen, glaube ich, meine Sprache zu finden. Hm. So diesen Übergang. Aber der Song macht mir einfach immer noch so viel Spaß. Das war so aus einem Liebeskummer entstanden mit viel Wut und geht nach vorne. Und deswegen spiele ich den auch immer noch gern live und mag den sehr.
0: Okay.
2: Na dann.
1: Dopamine Nights.

0: Ja, willkommen zurück. Ihr seid bei Words and Chords heute am Samstag und unser Studiogast heute, Paola Paroli. So, das war ein Song von dir, der einzige, der in Englisch auf deiner Debüt-LP oder auf deiner Debüt-Scheibe drauf ist. Alles andere machst du ja in Deutsch. Wie bist du drauf gekommen, überhaupt Musik zu machen?
1: Ja, das ist tatsächlich so, dass ich das, wie alle immer sagen, schon immer mache. Also es ist immer so ein bisschen doof, weil das hat mich immer schon lange begleitet. Ich weiß schon, auch als kleines Kind habe ich immer gern mitgesungen und habe dann ganz lange die Texte gesungen. Mein erster Soloauftritt war auf unserer Kindergartenplatte, auf der ich damals irgendwie die Erzieherin auch schon mich gefragt haben, ob ich da nicht diese Solostimme singen möchte. Und ja, dann habe ich angefangen, Gitarre zu spielen mit 7 Jahren. Und später mit 15 dann auch Klavier, weil das war immer so mein persönlicher Traum. Und gesungen auch schon immer und dann irgendwann noch Gesangsunterricht begonnen. Und dann hat sich das so ergeben. Ich habe in der Jugend schon eigene Songs geschrieben, aber die habe ich keinem gezeigt. Das war immer eher so für mich. Mhm. Und habe irgendwann gemerkt, dass das für mich einfach so ein Tool ist, mit dem ich Emotionen verarbeiten kann. Mhm. Also alles, was ich irgendwie anders manchmal vielleicht auch nicht verarbeitet bekomme und oder manchmal auch einen Zugang erstmal nicht finde zu Emotionen, und darüber gelingt mir das und dann bin ich da dran geblieben. Mhm.
0: Ja, das ist ja bei vielen, ich sag mal, Musikern so, dass sie ja ganz viel Kreativität auch aus ihren eigenen Sachen herausziehen, ne? Aus ihren persönlichen Erlebnissen, an dem, was sie umgibt, ja, was sie mitbekommen. Und das sind ja auch, ich sag mal so, in der Musikszene ja, gibt es ja viel, ich sag mal in Anführungsstrichen, Mainstream, ja, was klar so ganz normal ist. Und dann gibt es halt die anspruchsvolle Musik, wo wirklich die Künstler ihre Seele reinlegen und ihr Inneres nach außen geben. Ja, also sie öffnen sich ja quasi in ihren Texten auch gegenüber ihrem Publikum.
1: Ja, das stimmt, aber natürlich fühle ich mich jetzt auch geschmeichelt, wenn meine Musik quasi in diesen Bereich fällt. Irgendwie habe ich dann gemerkt, dass ich das mag, wenn ich das Publikum mitnehmen kann auf so eine Reise, und ich versuche so ein bisschen das zu erreichen, also so eine Tiefe zu erreichen, auch im Publikum, wenn sich das Publikum öffnet, und dass ich auch so ein bisschen schaffe, im besten Fall, dass sie eben auch ihren Emotionen näher kommen. Mhm. Und das ist so, dass, also wenn jemand nach einem Konzert kommt und zu mir sagt, ich musste da weinen, dann ist das für mich das größte Lob, auch wenn das natürlich traurig ist, auf eine Art. Aber dann weiß ich, ich bin an diesen Punkt gekommen, oder meine Musik hat auch sie zu sich selber ein Stück näher gebracht, zu den Emotionen.
0: Mhm. Erwin, mal an dich die Frage. Du bist ja auch Musiker, Pianist und machst ja auch Konzerte, und du kennst das ja auch, ne?
2: Ja, also ich, vor allem wenn am Ende von einem Konzert immer Leute zu mir

0: mir kommen oder so und die sagen, ja, das eine Stück, der Dvorak, die 9. Sinfonie, das hat mich berührt oder bei River Flows in You oder was weiß ich. Ja, das ist immer ein ganz, ganz besonderes Kompliment auch. Weil, und ich versuche ja auch immer eben nicht so dem Mainstream zu entsprechen, sondern auch Improvisationen zu machen und
1: Genau, und ich denke mal auch für einen Künstler oder eine Künstlerin ist es immer ganz entscheidend, wenn, wie du gerade gesagt hast, wenn jemand nach deinem Konzert oder deinem Auftritt zu dir kommt und sagt, ich habe dabei geweint, dann weißt du, dass du Emotionen geweckt hast. Ne? Mhm. Und ich denke mal, das ist die höchste Kunst eines Musikers oder einer Musikerin, wenn die Emotion in ihrem Publikum entfacht. Weil dann merkt man, dass es wirklich die Seele berührt. Und ich sage immer, Aaron hat ja ein Konzert, das heißt Bilder für die Ohren. Mhm. Und ich merke bei mir, wenn ich in einem Konzert bin, egal in welchem Konzert, das spielt keine Rolle. Und ich sitze da und höre und in mir entstehen Bilder durch die Musik oder Emotionen. Dann weiß ich, ich bin drin und dann berührt mich auch die Musik. Und deswegen ist es, finde ich, sehr gut, ja, wenn man dieses Loop bekommt, auch wenn es Tränen waren, aber man weiß, okay, die Musik hat berührt. Ja. Und das ist wichtig.
2: So ist es.
1: Genau. Ja. Und jetzt würde ich sagen?
0: Genau. Wollen wir dann mal wieder Musik hören?
2: Ja, die Emotion wandelt sich nur. Jetzt ist es so ein bisschen sarkastisches Lied.
0: Sehr gut.
2: Weil wir kommen jetzt in die politische Richtung. Das ist nämlich noch der andere große Teil. Da können wir dann nachher weiter drüber sprechen. Blaues Gold heißt das Lied.
1: Okay. Oh.

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0: Ja, das war Paula Paroli mit ihrem Song. Jetzt habe ich gerade die Liste nicht da.
1: Von Wort und Poesie.
0: Ja, Wort und Poesie, genau. Das ist ja auch der Titel deiner LP, nee, nicht LP, CD.
1: So ähnlich, ja. So ähnlich. Von Ton und Poesie.
0: Ach, von Ton und Poesie.
1: Album, aber genau. Es ist angelehnt daran, ja. Genau.
0: Das war jetzt ja wirklich sehr ruhiger Titel. Und also man merkt schon deine Vielfältigkeit in der Musik, Englisch, mal ein bisschen schneller, mal mit anderen Instrumenten. Eine für sich, deine Musikrichtung ist ja im Prinzip das Single-Songwriting.
1: Ne? Ja.
0: Und ich bin auch ganz froh, dass man auch mal so eine typische Vertreterin auch des Single-Songwriting, weil wir haben ja im Prinzip schon immer gesagt, Single-Songwriting ist ja nicht nur diese ruhige Musik, sondern es geht ja in alle Richtungen. Also jeder, der Musik selber schreibt und sie dann, sag mal, rausbringt, ob das Rock ist, ob das Rap ist, ob das Country Blues ist oder so. Oder Blues,
2: letzte
0: ja.
2: Woche.
0: Genau, das letzte Mal mit Blues. Ist ja im Prinzip auch ein Single-Songwriter, aber du fällst jetzt in diese typische Klischee-Kategorie, würde ich jetzt mal sagen.
1: Ja, ne? Genau, also ich glaube, klassisch Gitarre und Gesang ist immer so das, aber auch deswegen sage ich ganz gerne, dass es tatsächlich so Liedermacherinnenmusik in die Richtung geht. Ja. Also es hat eben den politischen Aspekt auch und so, dass da sehe ich mich am ehesten und da sind auch so meine Vorbilder mit vertreten und mittlerweile sage ich eben ganz gern, dass es Liedermacherin Punk ist, weil es eben auch aufmüpfig ist und das auch mehr geworden ist und gerade arbeite ich an meinem neuen Album, was hoffentlich irgendwann nächstes Jahr kommen soll und da ist es eben noch aufmüpfiger geworden und dann hat auch der Name mit Paula Paroli besser gepasst, den habe ich dieses Jahr auch geändert, also es gab viel Veränderung. Und genau, um diesen politischen Aspekt da ein bisschen auch noch mit mehr reinzubringen, gab es dann eben den neuen Namen mit Paula und Paroli oder Paula Paroli und es ist eben schon klassisch eigentlich für Liedermacherinnenmusik, dass da auch hin und wieder mal ein Song ist, der Probleme aufgreift.
0: Ja, ja. Genau. Jetzt habe ich noch eine Frage, weil du es gerade angesprochen hast. Du hast dich ja quasi so ein bisschen umbenannt von Paul A. mit großen A zu Paula Paroli. Wie ist das gekommen?
1: Ja, also das war ein langer, langer Prozess. Erstmal wurde genau das Paula ja mit großem A geschrieben. Das hat so ein bisschen zu Schwierigkeiten geführt, dass das für Plakate manchmal schwierig war oder auch man nicht genau wusste, wie spricht man das jetzt aus. Und dann war es so, dass ich gesagt habe, irgendwann, ich suche nach einem Nachnamen, weil das aktuell so gerade in der Musikszene so klassisch ist, dass alle mit ihrem Vornamen irgendwie einfach nur auftreten. Und dann habe ich irgendwann gedacht, okay, das hat auch so wenig Eigenes. Aber ich wollte meinen Vornamen behalten, das ist also auch mein wirklicher Vorname, weil ich mich mit dem so identifiziere. Und das hat alles andere hat sich falsch angefühlt. Und dann war ich auf der Suche nach einem Nachnamen. Und es war sehr schwer, da was zu finden, was nicht aufgesetzt klingt, was irgendwie zur Musik passt, was eine Aussage hat und irgendwie schön klingt. Und es war tatsächlich so, dass vor ein paar Jahren bei einem Songslam mal jemand im Publikum das reingerufen hat. Da sollte das Publikum so Assoziationen zu den Künstlern und Künstlerinnen finden. Und er hat dann gesagt, ja, für mich ist das Paula Paroli. Und das fand ich total schön. Da hatte ich auch von Wort und Poesie gespielt, was man eben gehört hat. Und dann hat er das gesagt. Und das war immer so im Hinterkopf. Und es ist am Ende dann geworden. Und es fühlt sich total gut an.
0: Ja, es klingt auch ein bisschen, ich sag mal so in Anführungsstrichen, provokant, Paula Paroli, weil jemand Paroli bieten, ja, heißt ja im Prinzip auch jemand die Stirn bieten, ne, und so ein bisschen auch dagegen angehen. Ne. Und ich denke mal auch mit deinem nächsten Album gehst du ja in die Richtung.
1: Genau, das ist so der Plan, gewisse Schwierigkeiten auch anzugehen. Und der nächste Song, den wir jetzt hören, der heißt Liebe und Konfetti-Regen. Und der soll auch aufs nächste Album. Der ist also noch nicht ganz fertig und das ist jetzt ein Live-Mitschnitt aus dem Songslam.
0: Das ist schön. Aber wieder ein Live-Mitschnitt, weil man muss auch noch dazu sagen, normalerweise hat man ja geplant, dass du hier zwei Songs im Studio performst, aber leider bist du erkrankt. Man hört es auch ein bisschen und wir wollen da auch kein Risiko eingehen, weil sind ja noch einige Auftritte geplant und da will man jetzt auch von unserer Seite aus jetzt nicht irgendwas erzwingen. Also dafür hören wir jetzt den Live-Mitschnitt.
2: Von Liebe und Konfettiregen.

Konfetti, Regenzeit. Und jetzt sing ich's euch vor. 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Und das dürft ihr jetzt mitsingen. 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Und nochmal. 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Und nochmal lauter.

0: Ja, das war ein Live-Mitschnitt von dir, Paula. Und jetzt mal live gespielt. Du trittst ja wo auf zum Beispiel?
1: An ganz, ganz verschiedenen Orten. Von Open-Air-Bühne im Sommer bei kleinen Festivals über ganz niedliche kleine Orte, letztens im Kulturquartier in Erfurt, quasi fast auf der Baustelle, ganz gemütlich gemacht mit Lichtern, bis hin zu Wohnzimmerkonzerten. Also da ist alles Mögliche dabei.
0: Also kann man dich auch zum Beispiel für ein Wohnzimmerkonzert auch gerne buchen?
1: Ja, auf jeden Fall. Da bin ich sehr offen. Ich mag es total, wenn die Atmosphäre auch so intim ist und gemütlich. Also auf jeden Fall. Da einfach im Internet schauen nach Paula Paroli und dann findet man mich eigentlich.
0: Ja.
1: Aber ich bin sogar noch in Weimar dieses Jahr.
0: Oh.
1: Ja.
2: Erzähle.
1: Genau. Und zwar, jetzt muss ich noch mal kurz gucken, dass ich es nicht falsch sage. Im November bin ich nämlich bei der Lyric Lounge. Das ist von einem Hip-Hop-Kollegen ein neues Format im Mascha. Mhm. Und das ist der 6. November, ist ein Freitag.
0: Ja.
1: Und dann werde ich am 18. Dezember, das ist auch ein Freitag, glaube ich, ja, ist auch ein Freitag, beim Bandquartett in Mon Ami zu hören sein.
0: Mhm. Also, ihr habt es gehört, Weimarer und Umgebung.
2: Mhm.
0: Ja. Paula Paroli ist zweimal in Weimar, einmal am 6. November und das andere war am
1: 18. Dezember.
0: 18. Dezember, also kurz vor Weihnachten. Also dann kann man auch seine Partnerin, seinen Partner mit zwei schön oder mit einer Karte überraschen.
1: Zum Nikolaus zum Beispiel.
0: Oder zum Nikolaus, genau.
1: Das aber die bringt natürlich der Nikolaus, das ist klar.
0: Genau, ja. Ja, aber ich habe auch gelesen, dass du ja auch weiter weg bist, also von Auftritten her. Was war das Weiteste bis jetzt, wo du gespielt hast?
1: Ich denke, das war Berlin jetzt vor kurzem. Ah. Das war aber ein Open Mic. Mhm. So, die anderen Sachen waren Halle und Leipzig, würde ich sagen, bisher das Weiteste. Mhm. Also so regional. Genau.
0: Mhm. Ja.
1: Gab es verschiedene Veranstaltungen und in Halle beim Rockpool war ich jetzt schon ein paar Mal. Die haben damals einen Bandcontest gemacht. Mhm. Den hatte ich ganz unverhoffterweise damals gewonnen als Liedermacherin bei so einem vor einem Rock- und Metal-Publikum. Die haben sich einfach gefreut, glaube ich, dass das so anders war. Und seitdem durfte ich da noch hin und wieder bei denen spielen und das ist wie so ein zweites Zuhause da, das ist auch immer sehr schön.
0: Mhm. Das ist ja auch schön, ne? Wenn man unverhofft zu sowas kommt und dann gewinnt man dann auch noch bei so einer Veranstaltung.
1: Ja, ich bin ganz ohne Erwartung rangegangen, weil ich dachte, ich glaube, ich bin jetzt nicht da das Ziel oder das Zielpublikum ist dort ein ganz anderes und waren natürlich auch ganz andere Bands mit am Start.
0: Ja.
1: Und umso überraschender war es dann für mich und hat mich natürlich auch sehr gerührt.
0: Mhm. Das glaube ich, ja. Also das ist manchmal wirklich so, wenn man unverhofft irgendwo reingeht und bekommt dann eine Anerkennung, mit der man nicht gerechnet hat, das ist dann nochmal doppelt schön.
1: Ja, das stimmt. Das stimmt.
2: Ja.
0: Ja?
2: Nee, alles gut. Ich musste nur gerade an etwas sehr Schönes denken, was ich jetzt vor einigen Tagen erlebt habe. Aber
0: ja, erzähl egal,
2: Nee, das machen wir jetzt nicht.
1: Okay, das können wir dann, wenn die Mikrofone aus sind.
0: Genau, dann werden wir das noch aus, genau. So, wir machen wieder Musik, Paula.
1: Ja,
0: was dazu hast du denn
1: muss
0: das
1: ich
0: mitgebracht?
1: Noch ganz kurz was sagen, genau, weil das ist mein wichtigster Song aktuell. Ich spiele den eigentlich immer zum Schluss, sonst auf Konzerten. Der heißt Zuhause im Grünen und es geht auch ein bisschen um die politischen Schwierigkeiten und darum, wenn man sich die Frage stellt, sollte ich wegziehen, weil ich mich nicht mehr wohlfühle? Und ich beantworte das ziemlich klar mit einem Nein in dem Lied, weil wir weiter dafür einstehen müssen, dass es hier so schön grün und bunt und lebenswert bleibt.
0: Mhm.
1: Zu Hause im Grün.
0: Zu Hause im Grün, wunderbar.

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1: Das war noch ein kleiner Applaus hinterher. Ups. Kleine Verzögerung, aber alles gut. Paula, du hast ja vorhin gesagt, dass du ja schon mit 7 angefangen, also du hast schon im Kindergarten gesungen.
2: Ja. Ja.
1: Also warst du ja schon ein kleiner, in Anführungsstrichen, Star.
2: Ja, wenn die weiß ich nicht, aber wir hatten musikalische Früherziehung und das hat mir viel Spaß gemacht. Und ich weiß auch heute noch den Namen, die Frau, die das gemacht hat, die Instrumentalpädagogin oder Musikpädagogin wahrscheinlich, hieß nämlich Frau Hildebrand. Vielleicht gibt es ja Frau Hildebrand noch. Und ich weiß das einfach bis heute, weil das mir so viel Spaß gemacht hat. Und es ist so wichtig, Kinder früh an Musik ranzuführen.
1: Ja, auf alle Fälle. Also das ist ganz wichtig. Da gibt es ja reihenweise auch Studien, dass ja auch im Embryonalzustand auch die Kinder mit Musik vorwiegend, aber dann eben auch mit Klassik versorgt werden sollen, weil sich dann die synaptische Verbindung im Gehirn dann schneller und intensiver auch vonstatten geht. Und deswegen ist gerade klassische Musik wichtig. Und der beste Beweis ist ja Aaron.
3: Ja, wobei ich finde, dass es sehr darauf ankommt, wie man es vermittelt. Weil ich hatte auch mehrere Musiklehrerinnen gehabt und zweite drei, die haben das richtig gut gemacht. Die eine war ein bisschen überfordert mit uns 5, 6 Klässlern. Hatten wir Moldau und so und das hatten einige, nicht so verstanden. Aber deshalb, ich wollte eigentlich nur sagen, es kommt immer darauf an, wie man diese tolle Musik vermittelt mit anschaulichen Beispielen und ja.
1: Ja, genau. Das ist immer wichtig, auch gerade bei Kindern. Ich finde auch, gerade Kinder, Kleinkinder, das merkt man ja, wenn man auf der Straße Musik macht. Paula, du machst ja auch Straßenmusik.
2: Ja, das stimmt.
1: Und Aaron ja auch. Und ich kriege das ja auch mit bei Aaron. Kinder, die sind da in einer ganz eigenen Welt.
2: Ja.
1: Auf der Straße. Die hören Musik, bleiben sofort stehen und dann strahlen die und dann tanzen die. Und ja, die sind dann plötzlich ganz anders.
2: Ja, die sind eben so ungefiltert
1: und
2: haben diesen Zugang noch viel näher, wo vielleicht Erwachsene schon gelernt haben, okay, ich darf jetzt das nicht so rauslassen oder ich muss eben vielleicht auch angepasst sein, was ich sehr schade finde im Übrigen, weil wir uns da viel vergeben.
1: Ja, stimmt.
2: Und wenn man da sich ein bisschen was wieder von den Kindern abschaut, ist das was sehr, sehr Gutes und Hilfreiches.
1: Auf alle Fälle, von Kindern lernen heißt wieder fröhlich sein.
2: Ja, das stimmt. Und ich sage auch immer, also in diesem Jahr war es einfach bei mir so, dass leider auch recht viel Trauer eine Rolle gespielt hat. Und das hatte ich letztens auch mal erzählt, dass ich viel damit arbeite, dass ich so kindliche Sachen mir erlaube. Also von Schaukeln über Hopserlauf oder Rollen im Wasser. Also einfach solche Sachen machen, auch wenn man erwachsen ist, egal was andere sagen. Und das hilft so ein bisschen Leichtigkeit, sich auch zurückzuholen.
1: Stimmt, das stimmt. Das ist richtig, ja. Wie gesagt, das ist halt, wenn man Kinder beobachtet, wie unbeschwert die sind und man selber mal sich reflektiert, wie verkapselt man selber ist, weil man sagt, das kann ich jetzt nicht machen und so. Ich bewundere manchmal die Menschen, die wirklich einfach tanzen auf der Straße, ja. Manche sagen, was ist mit dem los? Oder mit ihr, ja. Aber die haben einfach ein gutes Gefühl. Und das bringst du zum Ausdruck, indem sie einfach nur tanzen.
2: Ja, das stimmt. Ich glaube, das ist auch so ein bisschen kulturell manchmal bedingt. Also, dass wir jetzt vielleicht nicht so das Land sind oder die Kultur, wo das so üblich ist, dass einfach die Leute auf der Straße tanzen. Da gibt es ja schon andere Länder, wo das viel offener gelebt wird.
1: Ja.
2: Und es ist ja aber nie zu spät, mit neuen Dingen anzufangen.
1: Das stimmt. Da hast du recht.
2: Andere zu animieren.
1: Ja. Apropos animieren, ich animiere dich mal, den letzten Song anzusagen.
2: Ja, das passt auch ganz gut dazu, weil in Kaleidoskop geht es so um die Schwierigkeiten, dass das Leben so ein Auf und Ab häufig ist. Und dass das auch irgendwie Schönheit beinhaltet, eben wie so ein Kaleidoskop manchmal, wenn Dinge zerspringen.
1: Ja.
2: Deswegen Kaleidoskop. Mhm.

0: Ja. Das war Paula.
1: Kaleidoskop.
0: Kaleidoskop, genau.
1: Kaleidoskop.
0: Ich stehe heute irgendwie auf dem Schlauch.
1: Alles gut.
2: Das ist ja nichts Neues.
0: Genau, Kaleidoskop. Hallo.
2: Ja, ist doch so.
0: Es fehlt nur, dass du sagst, nicht nur heute. Ja, das war Kaleidoskop von Paula Parodi. Ja, wir haben es 10:50, also kurz vor 17 Uhr. Das heißt, wir kommen schon so langsam zum Ende der Sendung. Also es hat auf alle Fälle riesen Spaß gemacht mit dir, Paula.
1: Aber mir hat es auch total viel Spaß gemacht. Es ging also, super schnell jetzt rum.
0: Ja,
1: ich hätte
0: ja
1: noch immer zwei Stunden bei euch bleiben so können.
0: Genau. Dann müssen wir die Sendung verlängern, dann kriegen wir einen auf den Deckel von der Sendeleitung. Wir haben nur eine Stunde, aber die Stunde, denke ich mal, ist auch für unsere Zuhörerinnen und Zuhörer auch wie im Fluge vergangen.
1: Denk mal, hoffe ich.
0: Ja, denke ich schon. Also wir haben dich kennengelernt als Künstlerin, ja, deine Musik, und ich denke mal, dass daraus auch sicherlich dann noch mehr entstehen wird. Also wie gesagt, ihr könnt Paula gerne buchen über ihre Seite Paula Parodi auf den einschlägigen sozialen Medien.
1: Und auch einfach so im Internet. Genau, es gibt eine Website und da findet man auch alles.
0: YouTube, ja. Dann auch da. Streaming-Dienste, Spotify und so. Also wenn ihr die Titel euch nochmal nachhören wollt, ne, da auch gerne reinschauen, reinhören. Dann habt ihr da nochmal in Ruhe, ohne unsere Gespräche dazwischen.
1: Nur Musik.
2: Unsere Interaktionen.
0: So. Jetzt hören wir noch einen Live-Mitschnitt von dir, Paula.
1: Genau, das ist ein Song, den habe ich für meine Mama geschrieben. Mhm. Deswegen heißt er auch so Mama.
0: Sehr schön.
2: Super. Ja, das war dann auch jetzt wird's dann kurz. Wir verabschieden uns von euch, liebe Zuhörerinnen und Zuhörer, und schaltet gerne nächste Woche wieder Radio Lotte ein, ne?
0: Genau, bis dahin und macht's gut.

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1: Heute mit Lisa und mit einer Band, die hatten wir zum letzten Mal 2021, also vor 5 Jahren, hier bei Handmade in der Sendung. Damals habe ich über die Jungs gesagt, das war total schwierig, Infos über euch zu finden, auch bei Social Media. Dieses Jahr ist es anders. Heute hier bei mir zu Gast Quiet Home aus Erfurt. Hi.
2: Hallo.
1: Wie geht's Hallo. Euch?
3: Hi.
4: Gut?
3: Gut.
4: Müde.
1: Ja, ihr seht auch ein bisschen müde aus, vielleicht könnt ihr euch nur mal kurz vorstellen.
2: Ja, mein Name ist Norbert, ich bin Sänger und Gitarrist bei Quiet Home.
5: Hallo, ich bin Stefan, ich bin Bassist und Bussist bei Quiet Home.
6: Und ich bin der Olli, ich spiele Schlagzeug.
1: Und fehlt da noch jemand?
2: Benni fehlt uns noch. Benni ist unser neuer Gitarrist. Können wir vielleicht später auch nochmal über Benni sprechen.
1: Ja, das klingt doch gut. Ich würde sagen, bevor wir überhaupt quatschen, hören wir uns mal einen Song von euch an. Den performt ihr nicht live, aber das Coole ist, ihr habt heute auch Gitarre dabei. Das heißt, wir werden heute auch einen Live-Song in der Sendung haben. Der hier kommt von eurer neuen EP. Deshalb seid ihr im Endeffekt auch hier. Ihr werdet eure neue EP vorstellen. Und der erste Song heißt No Strangers to Sleepless Nights.

0: 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Hier bei Handmade, das Musikmagazin. 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Mein Name ist Lisa und mir gegenüber sitzen heute...
1: Ich bin Olli.
2: Norbert.
3: Stefan.
0: Ja, schön, dass ihr da seid. Ich habe es vorhin schon gesagt, 2021, also vor 5 Jahren, seid ihr das letzte Mal hier gewesen. Ich muss sagen, mir kam das jetzt nicht so lange vor.
2: Nee, meine Erinnerung war das auch kürzer. Mhm. Ja, Zeit ging irgendwie schnell rum.
0: Ja. Was gibt's bei euch Neues? Also was ist seit 2021 bei euch passiert? Also man muss dazu sagen, seit wann gibt's euch überhaupt?
2: Also,
0: warst du 2018, 2019 oder so?
2: Ja, Olli und ich haben 2019 angefangen, so ein bisschen Musik zu zweit zu machen, also als Akustikprojekt mit Cajon und Akustikgitarre. Und das erste richtige Quiet Home Konzert mit Band, wo Stefan noch dabei war, war 2020, so ganz kurz vor der Pandemie.
3: Das war der 29. Februar 2020.
2: Ja, genau, also bevor das hier bei uns zum ersten Lockdown kam, genau.
0: Schon krass.
2: Mhm.
0: Und seitdem? Also als ihr das letzte Mal da wart, hattet ihr ein Album rausgebracht. Ich kann mich noch ganz kurz dran erinnern. Es war irgendwie auch eine schöne Platte in Weiß. Ein Storch war da, glaube ich, irgendwie drauf.
2: Ne? Nah dran, genau. Ein Fischreiher.
0: Also, Fischreiher. Genau. Gut, kein Storch, fast.
2: Genau, das Album hieß Heron und da war ein Fischreiher vorne drauf. Das hat Nils Jüngling, Künstler aus Erfurt, gestaltet. Sehr hübsche Platte. Ja, und seitdem haben wir viel gemacht. Die Band hat sich ein bisschen verändert. Sie ist erstmal ein bisschen größer geworden. David und Basti haben wir uns gespielt. David Klavier und Basti Gitarre. Und mittlerweile spielt Benny bei uns Gitarre seit ungefähr einem Jahr. Und es gab so Höhen und Tiefen im Bandleben, aber es gab auch wirklich schöne Dinge, die uns irgendwie gelungen sind. Wir haben ein paar Singles noch veröffentlicht und jetzt vor kurzem eine neue EP namens Between Harm and Hope. Auf die sind wir sehr stolz und ja, über die können wir dann vielleicht auch noch was sagen.
0: Ja, auf jeden Fall.
2: Ja.
0: Das heißt, ihr, wie lange seid ihr jetzt alle da? Also Norbert, Olli, ihr seid jetzt von...
3: Das sind die Anfang alten Säcke,
0: die
3: sind
0: dabei.
3: Von Anfang an dabei.
0: Ja.
3: Also wir haben ja, wann haben wir angefangen Musik zu machen? 2012, 2013?
2: Genau, in der vorherigen Band, ja.
3: Ja.
2: Ja, und als Quiet Home seit 2019 und Stefan ist seit Ende 2019 dabei.
0: Genau.
2: Also
0: okay,
2: eigentlich also auch eigentlich Gründungsmitglied. Auch
0: mit, okay,
2: ja.
0: Naja.
2: Ist unser erster und einziger Bassist.
0: Das ist schön. Und wenn man jetzt mal so vergleicht, 2021 heute, wie hat sich das musikalisch aus eurer Sicht verändert?
3: Also ich finde, es geht mehr nach vorne. Es ist weniger Akustikgitarre und mehr E-Gitarre. Es ist stellenweise noch sphärischer. Und das ist so eine Richtung, die ich sehr mag. Ich freue mich, dass ich Teil davon sein darf, dass sich das in diese Richtung entwickelt. Und ich freue mich, dass Norbert Bock darauf hat, diese Musik zu machen und die Ideen dafür mitbringt.
0: Ich wollte gerade sagen, früher war das viel akustisch. Ich habe natürlich auch schon in die neue EP reingehört. Das ist deutlich rockiger. Sphärischer ist ein ziemlich guter Begriff, auch so für die Gitarre, für die Stimmung.
2: Ja, es hat sich so entwickelt. Wir haben ja früher alle in Rockbands, Hardcorebands, Punkbands gespielt. Und es ist eigentlich so das, wo wir alle herkommen. Und dann gab es für uns, also vor allem für Olli und mich, aber mal so ein Reset irgendwie in der ganzen Musikzeit. Wir hatten beide auch mal für eine gewisse Zeit keine Band. Und wollten es dann ehrlich gesagt ruhig angehen lassen und deswegen kam das so als Akustikprojekt. Wir wollten es einfach halten, wollten es nur zu zweit machen, um es irgendwie unter Kontrolle zu haben und auch irgendwas zu schaffen. Genau, und dann haben wir aber gemerkt, uns fehlt so ein Bassfundament. Ne? Dann kam Stefan dazu, dann kam die E-Gitarre dazu, dann habe ich live gesagt, ach irgendwie, wenn jetzt alle irgendwie laut spielen, das Schlagzeug laut ist, dann will ich auch wieder E-Gitarre spielen. Und es ist dann recht organisch gewachsen und wir machen jetzt wieder mehr die Musik, mit der wir vielleicht sozialisiert sind, die wir früher schon gemacht haben. Und wir schreiben auch gerade neue Lieder und ich habe das Gefühl, es geht noch weiter in diese Richtung. Also es wird eher noch ja, atmosphäriger, E-Gitarrenlastiger, ein bisschen schneller und
0: cool.
2: Ein bisschen härter, aber ja.
3: Und ein bisschen lauter.
2: Und ein bisschen lauter, ja.
3: Aber das ist schön, wie du das gerade erklärt hast, dass wir eigentlich das ruhig angehen wollten und das war auch der Ansatz in unserer ersten gemeinsamen Band und das ist dann auch wieder... Nicht
0: was
3: ausgeartet, aber wir sind auch wieder laut geworden.
0: Was war das damals für eine Band?
2: Schiffre hieß die.
0: Ach ja, ich erinnere mich. Ja, die gab es ja auch mal.
2: Ja.
3: Ja, aber das ist der gleiche Effekt. Ist jetzt wieder eingetreten.
2: Wir wollen, es kommt halt irgendwie immer wieder. Ja.
0: Und Stefan, wo warst du vorher so unterwegs?
3: Ich habe in sehr ausgewählten und delikaten Bands gespielt. Ich komme ursprünglich aus dem Eichsfeld und wir hatten unseren Proberaum in einem ehemaligen Hühnerstall und die erste Band hieß Morbid Phrase. Da ist uns dann der Sänger irgendwie verloren gegangen und dann haben wir einen neuen Sänger gefunden und dann haben wir uns den genialen Titel But It Is Not The Noise That Kills einfallen lassen.
0: Okay.
3: Und dann habe ich 2007

0: ja ganz anders, habe ich das Gefühl. Also vor allem Norbert, du machst jetzt richtig viel bei Social Media. Macht dir das Spaß?
1: Nein, also es ist eine Notwendigkeit für uns als Band, dass es irgendwie gesehen wird und dass Leute uns hören. Und ich habe es ja vor der Sendung schon gesagt, kann das auch im Radio gerne wiederholen. Es ist nicht so, dass mir das total leicht fällt oder ich das super gerne mache, also Gesicht in die Kamera halten oder was erzählen. Aber in letzter Zeit gibt es viele Dinge, über die man gut berichten kann. Wir spielen Konzerte, machen irgendwie besondere Aktionen. Und da ist es dann relativ leicht, was dazu zu erzählen oder das mal zu zeigen. Und seitdem das ein bisschen organischer ist oder ein bisschen ja, eher das darstellt, was auch passiert, fällt es so ein bisschen leichter. Und ich freue mich aber, dass es so wahrgenommen wird, weil das ist schon noch irgendwie Arbeit und ist gut.
0: Mhm. Ja, das glaube ich. Ich finde es auch total schwierig. Also ich mag das auch nicht, auch mich so irgendwie in den Vordergrund zu rücken. Also ich kann gerne andere Leute auch in den Vordergrund rücken. Aber dann noch so diesen, man braucht halt mal den Blick hinter die Kulissen, also so Personality, den Leuten einfach nur zu sagen, hey, wir spielen da und da ein Konzert, interessiert im Endeffekt niemanden. Man braucht halt immer irgendwie einen coolen Dreh auf so einer persönlichen, emotionalen Ebene. Ich finde es auch gar nicht mal so einfach. Mhm. Aber cool, dass ihr es macht. Wie sieht es bei den anderen beiden aus? Ihr seid jetzt nicht ganz so oft zu sehen, oder?
2: Nee. Hast du gut erkannt. Ja, wie es Norbert schon gesagt hat, das ist natürlich auch zeitaufwendig und.
0: Und das lässt der Norbert machen.
2: Naja, ich sag mal so: Norbert ist schon der Kopf der Band und bringt auch immer neue Ideen mit, bringt viel Neues mit rein und hat auch immer viel zu erzählen, ne? Und macht sich da auch immer viel Gedanken, was gut ist und. Das ist immer zeitaufwendig. Ich glaube, wenn wir versuchen müssten, jedes Mal mit dabei zu sein, dann würde auch viel weniger passieren tatsächlich, weil wir alle gut eingebunden sind, was Arbeit, Familienleben angeht. Und wir sind, glaube ich, froh, dass wir uns einmal die Woche zum Proben treffen, manchmal am Wochenende, und da einfach Sachen schaffen, musikalisch schaffen. Und was Social Media angeht, ist also bin ich froh, sind wir, glaube ich, froh, dass Norbert da auch so viel Zeit und Energie reinsteckt, um das voranzutreiben.
0: Ja, musikalisch schaffen ist jetzt auch so das Thema. Ihr habt eine neue EP rausgebracht, Between Harm and Hope. Ich würde sagen, darüber quatschen wir gleich. Vorher hören wir uns noch einen Song davon an, und zwar Ocean.

0: Ocean Quiet Home hier bei Handmade, das Musikmagazin. Und den Song Ocean, den findet ihr auf der neuen EP der Band, die heißt Between Harm and Hope. Enthält 4 bzw. 5 Songs, also je nachdem, wie man es so sieht. Seid ihr zufrieden mit dem guten Stück?
1: Also ich bin total zufrieden. Das ist das großartigste Stück Musik, was ich in meinem doch schon recht langen Leben mal herstellen durfte, von der Qualität her. Und bin begeistert mich immer noch. Ich höre das selber gerne. Verrückt.
0: Und die anderen beiden nicken auch? Auch noch zufrieden?
2: Ja, ja, absolut. Ja, ja. Also ich höre die Songs gern. Ich spiele das gern. Das ist, ja, stellt mich zufrieden. Das ist schön. Und auch wenn es ein hartes Stück Arbeit war, ist es umso schöner zu hören, was dabei rausgekommen ist.
0: Wie lange habt ihr denn an der EP gearbeitet?
3: Das kommt immer ein bisschen drauf an, wie man das zählt. Also der älteste Song von dieser EP ist von 2016, den haben wir gerade gehört, der heißt Ocean. Der war nämlich eigentlich ein Song von unserer vorherigen Band, den wir nie aufgenommen haben und der bei Quiet Home gar nicht reingepasst hat, als wir mit der Band angefangen haben. Und wir wollten auch so ein bisschen Tabula Rasa machen und als wir jetzt die neue EP aber zusammengestellt haben, haben wir gemerkt, es fehlt noch ein Lied und dann ist der uns wieder eingefallen. Und also Olli ist er mehr eingefallen als mir. Ich habe gedacht, da gab es noch mal so einen Riff und habe ihm das geschickt. Und er sagt, den Song haben wir schon live gespielt, du hast auch einen Text geschrieben.
0: Oh nein.
3: Und er hatte die Aufnahme noch und ich sagte, das ist super, das ist unser Baustein. Wir haben den aber auch noch mal umgeschrieben, Dinge verändert, sodass er jetzt einfach in diesen Kosmos dieser EP passt. Und ja, also diese EP hat schon sehr lange Wurzeln, auch in unserer persönlichen Diskografie. Gleichermaßen würde ich sagen, es hat so 2 Jahre gedauert vom, wir schreiben die Songs gemeinsam, nehmen sie auf und sie sind dann gemischt und jetzt released. Ehrlicherweise ist die EP schon seit Mai letzten Jahres fertig.
0: Ach, krass.
3: Ja, und wir hätten die auch relativ zeitnah veröffentlichen können, haben aber gleichzeitig gedacht, wir wollen nicht, dass das so verpufft. Also als kleine Band, die eben auf Social Media nicht so aktiv war zu dem Zeitpunkt, die nicht ständig live spielt, hatten wir so ein bisschen die Sorge. Das hat uns viel Zeit und Kraft gekostet, diese Platte herzustellen. Wir sind sehr zufrieden mit dem Ergebnis und wir wollen, dass es heute Leute irgendwie hören. Deswegen haben wir tatsächlich eher Singles ausgekoppelt, uns mehr Zeit dafür gelassen. Ja, und dann gab es so ein paar Umstände, die das noch erschwert haben. Deswegen haben wir auch zwischendrin pausiert mit dem Release. Aber jetzt bin ich total happy, dass wir die gemacht haben. Ich finde den Sound super. Und das ist auch ein guter Maßstab, von dem aus wir jetzt weiterarbeiten. Ich habe auch das Gefühl, es ist jetzt eher so die Band, die wir selber uns gewünscht haben, schon über viele Jahre. Und das war vielleicht das erste Album so noch nicht.
0: Ja. Mhm. Wann war für euch so der Punkt gekommen, an dem ihr gesagt habt, so, jetzt passt das alles, jetzt ändern wir nichts mehr, denn ich meine, man hört sich das ja immer wieder an, ne? Und dann fällt dem das auf. Der findet, da ist das Schlagzeug so laut oder keine Ahnung, es sind immer so kleine Details. Wie lange hat es gedauert, bis ihr, also die Aufnahmen waren durch, es wurde gemischt, bis ihr dann gesagt habt, jetzt ist es wirklich erreicht, jetzt ändern wir nichts mehr?
3: Also um ehrlich zu sein, ging das super schnell. Ja. Also wir haben von manchen Songs die erste Mix-Variante behalten. Wir haben hier in Erfurt aufgenommen, in der Musikfabrik, zusammen mit Frank Sommer und unserem Freund Matthias Lange, der schon auch in unseren vorherigen Projekten immer mitgewirkt hat, auch mal Teil unserer alten Band war und mit dem ich auch noch eine Band habe. Also das ist schon so Familie. Wir haben das also eigentlich mit Freunden aufgenommen, haben aber dann Profis dazugenommen. Also nicht, dass wir jetzt keine wären oder Matthias oder Frank, aber Leute dazugenommen, die wir halt in unserem Genre auch wirklich hören, deren Platten wir hören. Also ich bin tatsächlich durch mein Plattenregal gegangen, habe geguckt, wer hat denn diese und diese und diese Platte gemacht? Und dann haben wir so Namen immer mal wieder entdeckt. Und da ist unter anderem Beray Habib gefallen und den haben wir halt angeschrieben und gesagt, wollen wir zusammenarbeiten? Er hatte da, war gleich begeistert, hat uns in sein Studio eingeladen. Wir haben ein bisschen eine Kalkulation gemacht und haben dann für uns festgestellt, das ist total fair bepreist, aber wir können uns das aktuell nicht leisten. Und er hatte noch so einen Leistungsdruck, in so ein professionelles Studio zu gehen. Deswegen haben wir so aufgenommen, wie ich es eben beschrieben habe und haben dann aber unsere fertigen Spuren nochmal an Beray geschickt und haben gesagt, wir haben es jetzt aufgenommen. Du hast mal gesagt, du könntest dir auch vorstellen, das remote zu mischen. Kannst du das machen? Und dann kam wirklich innerhalb von wenigen Stunden, mitten in der Nacht, eine Nachricht zurück. Ich habe da reingehört, ich kann das machen. Das machen wir. Und dann hat Beray die gemischt und das ist einfach von der Ästhetik eigentlich von Anfang an schon getroffen. Wir hatten Kleinigkeiten, die man so als Künstler hat mit der eigenen Stimme oder so, aber es gab bei einem Song eine Review und beim Rest war das super schnell fertig.
0: Mhm. Ja. Between Harm and Hope bedeutet ja so viel wie zwischen Leid und Hoffnung. Ist das auch das, was das Album ausdrückt, inhaltlich für euch? Also es ist ja auch so mitreißend, ne? Also wenn man sich so diese Riffs anhört, da fühlt man sich ja auch irgendwie so in diesem Strudel.
1: Also ich fand immer dieses Zwischenstadium fand ich so spannend. Deshalb habe ich mich sehr gefreut, dass dann dieser Titel da rausgekommen ist. Und ich glaube, das trifft also bei mir immer so ein bisschen auch meine Persönlichkeit zu. Norbert hat mal so schön gesagt, Quiet Home ist so die Band, die Freude daran empfindet, traurige Lieder zu schreiben. Also das fand ich so schön auf den Punkt. Und deshalb fand ich Between Harm and Hope und diesen Aspekt der Hoffnung, der sollte nicht verloren gehen. Deshalb fand ich das schön, diese Gegensätze einfach in einen Titel reinzubringen. Genau. Und ich finde, das bringen die Songs auch mit.
0: Ich habe mir jetzt nicht alle Texte angehört, ne? Also wenn ich nochmal gucke, wie die Texte heißen, das deutet sehr thematisch auch so ein bisschen an. Mhm. Zieht sich das auch bei den Texten durch?
3: Auf jeden Fall. Aber es ist jetzt kein Projekt gewesen, wo wir gesagt haben, das ist das Thema und dazu müssen alle Songs passen. Sonst war eher umgekehrt und so geguckt, was ist die gemeinsame Klammer. Und bei dem ersten Song ist es eher so eine persönliche Perspektive. Man lebt vielleicht in einer Beziehung und merkt selber, ich kann das nicht leisten und die andere Person fängt mich vielleicht auf, aber irgendwie funktioniert das in der Beziehung nicht und es geht um das Thema Loslassen, um aber trotzdem irgendwie Hoffnung zu finden. Beim zweiten Song Ocean ist das genau die umgekehrte Perspektive. Also man will mal die Hand reichen, um sich vielleicht in schwierigen Situationen auch zu unterstützen. Das ist auch so ein Thema Mental Health, was immer mal bei den Songs durchkommt. Und dann der dritte Song heißt The Undecided, den hören wir, glaube ich, zum Abschluss noch. In dem ist es ein bisschen anders, da geht es nämlich darum, und das passt ganz gut jetzt in die aktuellen Tage, dass wir manchmal sehr frustriert sind und uns fragen, was müssen Menschen tun, um politisch wieder begeistert zu sein oder um sich auch mit Dingen inhaltlich auseinanderzusetzen und wie kann man auch einen Dialog irgendwie fördern. Und in The Undecided geht es halt genau darum, dass ja, man ein bisschen Sorge vor der Zukunft hat, was so kommt, wenn Menschen nicht entscheiden wollen oder wenn sie halt Entscheidungen treffen, die nicht die uns nicht reflektiert scheinen oder wo man das Gefühl hat, man hat die ein bisschen verloren. Und auch das ist irgendwie schmerzvoll und gleichzeitig wollen wir aber mit den Songs irgendwie dazu anregen, nachzudenken und so ein bisschen Hoffnung auch in solchen Situationen zu finden. Ja.
0: Alle nicken. Sehen das auch so.
1: Norbert schreibt die Texte, der ist der Experte für die Auslegung, deshalb mische ich mich da nicht weiter ein.
0: Ja, also Texte, Norbert, sind dir auch sehr wichtig.
3: Die sind mir schon sehr wichtig, ja. Ja, auf jeden Fall.
0: Wie schreibst du deine Texte? Also in was für Situationen? Ist es wirklich so, dass, keine Ahnung, zuerst ist ein Riff da und du überlegst, was passt da jetzt dazu? Oder prasselt da eher so ein Text irgendwie aus dir raus und dann entsteht die Musik?
3: In der Regel gibt es erst die Musik und dann höre ich die Riffs oder die Idee von dem Song, der so in meinem Kopf entsteht oder den wir dann gemeinsam im Proberaum erstmal grob zusammenstricken. Und dann habe ich Textdateien auf meinem Handy, in denen ich Zeilen oder Thematiken, die mich gerade berühren, in Situationen, wo sie mich berühren, notiere. Also das kann mitten in der Nacht sein, dass ich aufwache und dann ins Handy tippe. Das können nur mal ein paar Zeilen sein, das kann auch mal eine Strophe und ein Refrain sein.
0: Machst du das gleich auf Englisch?
3: Ja, genau. Ich schreibe die direkt auf Englisch. Weil die Band schon immer auf Englisch war, weil ich immer auf Englisch gesungen habe. Das ist ein großes Ziel für mich, das noch besser zu machen. Also auch Aussprache und die Art und Weise, dass das vielleicht für Native Speaker auch noch sich authentischer ausfühlt, ist so gerade mein großes Projekt. Aber ich schreibe das direkt auf Englisch. Ja, und dann gucke ich so das Handy durch und finde dann Thematiken, die zu den Songs passen. Und dann schreibe ich die zu Ende. Mhm. Also es sind immer nur Bruchstücke. Und wenn es den Song gibt, dann weiß ich, was braucht er an Parts, was ist vielleicht so der besondere Moment im Lied, wo ich textlich darauf hinarbeiten will. Und dann entsteht das. Und das ist zurzeit auch der Punkt bei unseren neuen Songs. Die haben alle noch keine Texte, weil dafür, das ist richtig Arbeit. Da braucht man Zeit, um das zusammenzubringen. Ja.
0: Habt ihr auch einen deutschen Song?
3: Nee.
0: Könnt ihr euch auch nicht vorstellen wahrscheinlich.
3: Ja, ich habe einen sehr guten Freund, der unsere Platte auch gemastert hat, Flo Siller. Das ist immer sehr, sehr kompetenter, vielseitiger Musiker und der arbeitet mit vielen großen Bands zusammen. Und der spricht hervorragend Englisch und er sagt immer, trau dich doch mal auf Deutsch zu schreiben. Und ich habe aber irgendwie eine Blockade in mir. Ich höre wenig deutschsprachige Musik. Es ist in den letzten Jahren mehr geworden, wie bei vielen, glaube ich. Aber es fällt mir richtig schwer, diese Texte teilweise auch zu interpretieren und zu verstehen. Also die deutschen Texte. Und die englische Sprache ist zweischneidig schön. Auf der einen Seite kann man sich dahinter verstecken. ne? Weil man das in, auf einer deutschen oder, das heißt eine deutsche Bühne, also wenn wir irgendwo in Deutschland spielen und deutschsprachiges, vorrangig deutschsprachiges Publikum vor uns haben, kann man, ne, in der englischsprachigen Texten sich ein bisschen verstecken. Und auf der anderen Seite habe ich das Gefühl, ich sage da sehr ehrlich, was ich denke. Und würde ich das so wortwörtlich auf Deutsch sagen, wäre es vielleicht plump. Ja, vielleicht genau, wäre es aber auch, ja. Würde ich das Bedürfnis empfinden, das ein bisschen mehr zu verstecken, weil es mir dann zu verletzlich ist. Mhm. Also ich vermute, bei Quiet Home bleibt das auf längere Zeit auf Englisch, aber das Ziel ist, dass die Qualität sich mit jedem Song irgendwie steigert.
0: Mhm. Ja. Aber ich finde das auch komisch. Ich habe auch immer das Gefühl, deutsche Texte wirken schnell plump. Also ist egal, ob man sich jetzt, keine Ahnung, die Toten Hosen, also die haben natürlich auch so ein paar Texte, wo man sich denkt, oh ja, richtig poetisch, richtig cool, aber einfach so zu sprechen, wie man das jetzt hier würde, klingt im Englischen einfach schöner und poetischer.
1: Ich bin auch einer, der selten auf die Texte hört, also weil ich das Englische meistens gar nicht so gut verstehe. Und ich merke auch, dass ich dann mit deutschen Bands viel strenger bin. Ich sage, es ergibt überhaupt gar keinen Sinn, was die da singen. Das ist wahrscheinlich bei der Hälfte der englischen Bands, die ich höre, genauso. Mir ist immer wichtiger, was für ein Gefühl löst das in dem Moment in mir aus. Und da ist mir mehr oder weniger egal, worum es da geht. Also ich mag zum Beispiel die deutsche Band Turbostart. Ich habe keine Ahnung, wovon der singt. Aber da sind Textzeilen dabei, die kann man gut mitgrölen und mein Herz geht auf. Und das ist das, was ich an Musik brauche. Und ich hätte die Hoffnung, dass viele Leute da gut anknüpfen können bei uns.
0: Habt ihr viele der Songs dann eigentlich auch schon live gespielt, wenn es die hier auch schon so lange gibt?
3: Also mittlerweile alle, ja.
0: Mittlerweile alle.
3: Genau.
0: Schade, dann haben wir heute also keine Premiere.
3: Nee.
0: Denn das Coole ist, Norbert hat ja seine Gitarre heute mitgebracht und will auch für uns spielen. Du hattest eben auch noch deine Flasche in der Hand. Also wenn du willst, ne, du kannst auch gern vorher noch was trinken.
3: Das
0: muss
3: ich
0: jetzt,
3: machen.
0: Musst dich jetzt nicht von uns gestresst fühlen. Ich glaube, deine Bandkollegen überbrücken das hier gern für dich, ne?
1: Olli?
0: Mhm. Ich habe gehört, Olli, du erzählst immer gern Witze.
2: Ja, wenn das Mikro an ist. Die darf ich nur im Proberaum erzählen.
0: Ach so.
3: Also da darf er die eigentlich auch nicht erzählen, aber
0: er macht es einfach.
1: Genau, er steht dann immer auf und spricht das in sein Mikrofon.
2: Genau, da geht es mir so wie mit den deutschen Texten. Also das ist manchmal auch ein bisschen plump, was da rauskommt. Nein, also.
1: Aber du kannst es schon reflektieren, das finde ich sehr
2: gut. Ja, also ich bemühe mich, ich werde ja auch ein bisschen lebensälter und.
0: Naja, die gute Nachricht ist auch, Norbert hat seine Gitarre schon in der Hand, ja. Norbert hat was getrunken.
2: Zum Glück.
0: Es ist jetzt gar nicht so weit gekommen.
2: Oh, danke, Lisa. Ich hätte hier um Kopf und Kragen reden müssen.
0: Aber du kannst uns vielleicht noch sagen, was für einen Song er jetzt spielen wird.
2: Okay, Ladies and Gentlemen, Norbert spielt jetzt das Lied Heron.

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1: Ja, also, ne, das hat man mal. Applaus, also. Norbert, du hast eine sehr schöne Stimme. Kannst du mal weitermachen, wenn du möchtest.
2: Ist wunderbar. Ich finde auch beim Singen ist viel angenehmer als beim Sprechen. Also,
1: ja, vielen Dank. Ich weiß nicht, ich würde gerne mal wissen, ob das deine Bandkollegen auch so sehen. Also ihr könnt auch singen.
2: Was singen?
1: Singen, ja, anstelle von sprechen.
3: Nö. Das ist gefährlich.
1: Okay.
3: Glaube ich, für alle. Wenn ich singe.
1: Jetzt habt ihr gerade live gespielt. Wo kann man euch denn sonst noch so live erleben eigentlich in der nächsten Zeit? Also ich weiß, ihr seid unterwegs mit Robert Grefe, aber darauf würde ich gleich nochmal kommen. Habt ihr auch als Band nur unter dem Namen Quiet Home nochmal Konzerte geplant?
2: Genau, also dieses Jahr voraussichtlich gibt es nur noch ein einziges Konzert, auch hier in Erfurt, aber da ist Olli der Fachmann, der soll das mal erzählen.
3: Ich soll das erzählen? Mhm. Okay, dann erzähle ich das, dass das am 27. November im Fritzer zum Erfurt sein wird, tatsächlich. Mhm. Zusammen mit Robert Grefe und
2: Phil Heustein mit seiner Band, genau.
3: Genau.
2: Ja.
1: Wer die anderen beiden nicht kennt, was machen die?
2: Also Phil Heustein ist ein deutschsprachiger Singer-Songwriter, der aber, glaube ich, auch so Wurzeln im Punkrock hat. Der hat eine hervorragende Stimme, der hat einen hervorragenden Gitarristen, der auch so Pedal-Steel-Gitarre spielt, und die sind oft zu zweit unterwegs und machen das zweistimmig. Aber für das Konzert kommt er mit der ganzen Band, da ist ein Kontrabass dabei, da ist Schlagzeug dabei, das wird ganz hervorragend. Das ist eine sehr, sehr gute Live-Band. Ja, ich freue mich sehr, dass wir mal zusammen spielen können. Das ist das erste Mal, dass wir das machen. Genau. Und Robert Grefe, mit dem haben wir jetzt schon öfter zusammen Musik gemacht und es matcht einfach sehr gut. Also mittlerweile würde ich auch sagen, dass wir eine gute Freundschaft pflegen und auch zusammen Dinge in der Musik planen und uns auch gegenseitig mit Gedanken bereichern. Und Robert macht sehr progressive Akustikmusik. Also er spielt halt mit seiner Akustikgitarre und ist aber gleichzeitig Schlagzeuger, Bassist und Gitarrist. Also in so einem perkussiven Style und singt aber auch noch hervorragend. Ja. Müsste man mal hören, um sich das vorstellen zu können.
1: Das machen wir nachher auf jeden
2: Sehr
1: Fall
2: gut,
1: auch noch.
2: Ja.
1: Und 27. November, Erfurt im Fritzer. Also es ist auch cool, dass es das Erfurt noch gibt. Also Olli, du hast ja quasi Connections. Vielleicht kannst du mal kurz erzählen, seit wann gibt es denn das Erfurt? Also du veranstaltest, das kann man ja sagen, also im Fritzer.
3: Genau, ich zusammen mit meinen Kollegen, Kolleginnen vom Musikcollege veranstalte ich das. Die Veranstaltung unter dem Namen Erfurt gibt es, glaube ich, seit... ich muss lügen, 2003.
1: Krass.
3: Und tatsächlich hat Stefan das auch früher organisiert, als er beim Musikcollege gearbeitet hat. Und ich war der Glückliche, der das dann irgendwann 2010 übernehmen durfte.
4: Ganz genau. Also ich habe das ab 2007 gemacht und durfte das dann an Olli übergeben, der das mit viel Durchhaltevermögen immer noch macht. Total, absolut gut.
3: Es geht aber auch nur, weil es... viele tolle junge Bands in Erfurt und um Erfurt herum gibt, die glücklicherweise auch nach Corona entstanden sind, sodass die Musiklandschaft auch groß ist, also wieder groß ist in Erfurt. Und das macht einfach Spaß, weil wir merken, dass die Bands auch Lust drauf haben. Und auch die Leute Lust drauf haben, zu den Konzerten zu kommen. Also ohne die Leute wäre das auch nur halb so schön.
1: Ja, wir machen ja Handmade auch schon über ein Jahrzehnt. Und ich muss auch sagen, es ist immer so krass, wie viele Bands man noch kennenlernt. Also ich meine, euch hatten wir schon mal in der Sendung, aber die letzten Bands und Künstlerinnen und Künstler, die ich hier hatte, kannte ich noch nicht. Also es ist so krass, was es da in Thüringen und auch in Erfurt und Umgebung alles noch so zu entdecken gibt. Freut mich auch immer wieder. Jetzt wollen wir euch nochmal entdecken. Wir kommen nochmal zurück zu eurer EP, die ihr jetzt erst rausgebracht habt, Between Harm and Hope. Was ich mich frage, ist es so wie beim letzten Mal? Gibt es die EP auch wieder als LP oder weiß nicht, als CD? Oder habt ihr euch dafür entschieden, in Anführungszeichen, das nur online zu machen, Stream, Download? Wo kriege ich die?
2: Genau, also aktuell bekommst du sie tatsächlich auf allen Streaming-Services, die du dir vorstellen kannst. Und auch erstmal nur da. Es gibt so mittelfristig vielleicht den Plan, das nochmal auf Vinyl rauszubringen. Das Debütalbum haben wir ja auf Vinyl rausgebracht, auch auf recycelten Vinyl. Und es ist uns auch sehr wichtig, das wertig zu machen. Aber die Idee ist eigentlich jetzt, eine zweite EP zu schreiben. Und wenn die dann fertig ist, als A- und B-Seite auf eine Platte wieder zu pressen, Das hat aber auch wirklich finanzielle Gründe, dass wir jetzt sagen, es ist kostspielig, eine LP rauszubringen mit 5 Songs. Und ja, deswegen so ein Albumformat für eine Vinyl dann wahrscheinlich wieder besser. Und wir setzen da mal drauf, dass wir noch eine EP zustande bekommen, damit wir das dann irgendwann nochmal zusammenpressen können.
1: Ja. Ich habe aber auch das Gefühl, dass viele jetzt wieder auf so Split-EPs und also vor allem LPs setzen. Würde sowas für euch auch in Frage kommen? Ich meine, ihr habt jetzt eben zum Beispiel Robert Grefe erwähnt, dass man sich einfach mal mit einer anderen Band oder anderen Künstlerinnen und Künstlern da zusammentut.
4: Ich habe da noch nie drüber nachgedacht. Danke für die Idee.
1: Gern.
4: Nehmen wir mal mit, oder?
2: Auf jeden Fall. Ich finde die Idee sehr gut. Ich finde, es muss irgendwie, also es darf verschiedene Genres sein. Also mit Robert könnte ich mir das gut vorstellen. Aber man braucht halt immer das Material. Robert hat jetzt gerade ein Album veröffentlicht in auch verschiedenen Versionen. Das geht, glaube ich, nicht so schnell, aber könnte man auch nochmal überlegen, ja.
1: Also war halt nur so eine Idee. Ja. Ich habe mir erst kürzlich auch so einen Split von zwei sogar ziemlich bekannten Bands gekauft. Und ich meine, ihr habt ja schon Artwork, ne? Die eine Seite habt ihr schon, dann das Artwork der anderen Band, noch ein paar Songs und dann los geht's.
2: Das ist wirklich eine gute Idee. Ich habe vor allen Dingen, das wissen die Jungs noch nicht, aber es wird demnächst auch noch eine neue Quiet Home EP geben, die ganz anders klingt. die ist nämlich wieder akustischer, aber mit elektronischen Drums, weil so spiele ich ab und zu auch live, wenn die Jungs nicht können. Mhm. Und mein Ziel ist eigentlich, ein paar Songs in diesem Stil zu schreiben. Kann man ja da auch nochmal überlegen, ob man eine Split-EP macht. Vielleicht mit N14 oder so. Vielleicht kann man den dafür gewinnen. Das wäre cool. Gute Idee, Lisa.
1: Gerne.
2: Wenn du das gehört hast, ne? Du bist gebucht.
1: Ja. Ah, sehr schön. Kommen wir noch mal zum Cover. Also wir haben uns ja vorhin schon über das Cover eures alten Albums unterhalten und ich habe gelernt, es war kein Storch, der da drauf war. es war ein ganz anderes Artwork, also es war sehr künstlerisch. Wenn man sich jetzt die neue EP anschaut, das ist so ein Bild von euch Vieren. Ihr habt da, glaube ich, so ein Pappboot, also so ein riesiges in der Hand oder so ein Papierboot, wie man das halt so schön faltet, läuft da so einen Hügel runter, alles so schön grün, auf dem Hügel noch ein Baum. Was für eine Message wolltet ihr mit diesem Artwork geben?
2: Also wir haben bisher tatsächlich immer mit Erfurter Künstlerinnen und Künstlern gearbeitet, für auch die Singles und alles, was wir gemacht haben und finden die Ästhetik einfach total schön. Wir haben aber auch gemerkt, gerade wir haben ja vorhin schon mal über Social Media gesprochen, dass es manchmal schwierig ist, dieses Artwork auch mit der Band zu verknüpfen und haben dann eine sehr, sehr tolle Fotografin kennengelernt, Janice Hinz, und die fotografiert sonst ganz anderes Kaliber von Bands, also 30 Seconds to Mars oder Kraftklub oder so, und die betreut größere Festivals als Social Media Managerin und haben uns aber ein bisschen angefreundet und sie ist mal nach Erfurt gekommen und wir haben da so eine große Fotosession gemacht, um neue Bandfotos zu machen, und sie hatte ehrlicherweise die Idee, was mit einem Papierboot zu machen, und das hat aber gut gepasst. Es gab tatsächlich eine Textzeile in Those Strangers to Sleepless Nights mit einem Papierboot. Ich habe eine sehr persönliche Geschichte mit Papierbooten in meinem Privatleben, die stehen nämlich überall bei mir zu Hause, weil ich eine Person in meinem Lebensumfeld habe, die aus Langeweile aus Dingen faltet, sobald sie am Papier kommt, und deswegen war das für mich emotional gerade schon sehr passend. Und wir haben uns dann der Idee hingegeben. Olli war in seinem früheren Leben mal Tischler und hat dieses riesige Papierboot gebaut. Und dann sind wir da in Erfurt und Umgebung rumgezogen. Es gibt auch Bilder aus der Stadt und wir hatten immer dieses überdimensionale Boot dabei. Also das ist nicht irgendwie in Photoshop entstanden, sondern das ist echt. Und es ist jetzt
1: Das wäre jetzt auch meine nächste Frage
2: gewesen. Es ist sperrig und zusammengeklappt, steht es in unserem Proberaum.
1: Ah, voll cool. Genau. Aber auch cool für die Bühne. Also wenn man ein Konzert hat,
2: mega. Das hier mitnehmen. Wir wollten das immer mitnehmen, aber beim kleinsten Wind ist es ein richtig Boot, also von beiden Seiten, es ist nicht so nicht kulissig, es fällt schnell um, aber wir haben es jetzt zur Tugend gemacht sozusagen und haben uns dann nochmal von Nils, da schließt sich der Kreis, ein Artwork zeichnen lassen mit einem Papierboot in verschiedenen Varianten, auch in einem brennenden Papierboot, und das ist jetzt unser Bühnenbanner und das sind jetzt die aktuellen Sticker der Band, also das Papierboot begleitet uns jetzt für die EP überall hin und vielleicht auch noch ein bisschen länger.
1: Ja. Voll coole Idee, auch dass die Connection da so zusammengekommen ist mit der Fotografin. Ziemlich cool.
2: Sehr cool.
1: Gibt es irgendwas, auf das ihr, was die EP betrifft, besonders stolz seid? Also vielleicht ist es auch das Artwork, also vielleicht sind es die Songs,
4: ich finde natürlich die Songs, die wir da so im Proberaum gebastelt haben, wie groß die werden können, wenn da jemand an den Reglern sitzt und der das irgendwie, das fand ich ja auch so spannend, der hat das geschickt und wir haben uns das angehört und gedacht, ja, genau so sollte das klingen. Wie hat er das gemacht? Norbert hat zweimal mit dem telefoniert Und das fand ich schon so ein bisschen magisch, dass der scheinbar eine Idee davon hatte, wie wir das, oder wir hatten die Idee, wie es klingen soll, und der hat es nur noch eingestellt. Mhm. Und ja, ich finde es immer noch total spannend, wenn man von außen zuguckt oder man geht zu einem Festival oder zu einem Konzert und denkt, ah geil, da steht diese Band und hat da jetzt 2 Stunden lang Spaß. Fand ich nochmal spannend herausfinden, es macht Spaß, aber welche Anstrengung noch dahinter steckt, dass man sich ums Artwork kümmern muss, man muss die Leute finden, die einem da unterstützen, wo man das hochlädt und die GEMA anmelden und all den anderen Krams, den es dann noch so gibt. Also das Rock'n'Roll-Leben ist doch nicht so schillernd und glitzernd. Das finde ich immer noch mal so eine kleine Lektion in Demut. Und dass es trotzdem die Musik dabei rausgekommen ist, das finde ich total gut.
1: Mhm, das glaube ich. Nochmal ein ganz anderes Thema. Robert Gräfe, ihr habt vorhin schon gesagt, ihr spielt mit ihm beim Earfood im November, aber ihr macht mit ihm auch eine ganze Tour, eine Record Store Tour. Genau. Wie ist die Idee denn entstanden? Und machst du das allein oder macht das die ganze Band?
2: Ja, okay. Genau. Also bei Quiet Home hat sich so ein bisschen herauskristallisiert, dass wir viele Konzertanfragen haben, auch für kleinere Locations, Cafés und so, in der jetzt aber die Musik, wie wir sie jetzt ja auch von der EP gehört haben, nicht mehr so 100% gut passt oder nicht in jede Location passt. Und gleichzeitig habe ich irgendwann mal den Mut gefasst, bei einem Keller 2000 Konzert, damals mit Clocktown Danger, wurde ich kurzfristig gefragt.
1: Die waren auch cool. Die waren cool. Gibt's noch?
2: Nee, nee, nee. Schade. Philipp Sorry. Schumann, wenn ihr das hört, ne? Neue Band. Die machen da was. Ich hoffe, da kommt nochmal was. Genau. Die haben mich auf jeden Fall kurzfristig gefragt, ob wir als Band da einspringen können. Da habe ich gesagt, nee. Und dann hat Philipp gesagt, spiel doch alleine. Dann habe ich das erste Mal, das ist jetzt 4 Jahre her oder 3 Jahre her, alleine gespielt. Und es war eine riesige Überwindung mit einer Akustikgitarre, einfach die Songs spontan anders zu spielen. Und mittlerweile macht mir das aber Spaß und es schließt so ein bisschen die Lücken. Also wir haben jetzt um die 80 Quiet Home Konzerte gespielt in den letzten Jahren und viele davon sind halt Solo-Konzerte, die ich dann eben auch alleine spiele und dann die Songs auch wirklich nochmal neu arrangiert habe mit anderer Technik, um die halt live irgendwie zum Leben zu erwecken. Manchmal mit Basti, unserem ehemaligen Gitarristen, auch im Duo. Ja, und es funktioniert gut, die Songs sind dann nochmal anders und für mich schlägt so auch die Möglichkeit, nochmal wieder ruhige und akustischere Töne anzuschlagen und gleichzeitig mit der Band aber das zu schreiben, auf was wir Bock haben. Und bei einem dieser Konzerte in Franken, in Bayern, haben wir mit Robert zusammengespielt, Basti und ich, und es hat einfach schön harmoniert. Er kommt ja aus Ilmenau, wir sind dann zusammen auch da hin und zurück gefahren, weil das einfach eine gute Strecke war. Und ja, und seitdem sind wir gut befreundet. Und dann ist letztes Jahr die Idee entstanden, hey, wenn wir sowieso immer mal zu zweit unterwegs sein wollen, lass doch Locations suchen, die Musik feiern, aber die nicht so die klassische Konzertlocation sind. Ja, und dann haben wir viele Plattenläden angeschrieben und ein paar haben da Bock drauf. Und deswegen gehe ich jetzt mit Robert im September, Oktober und ein Date noch im November nochmal auf so eine Mini-Tour.
1: Ja. Cool, schöne Idee. Wir hören jetzt erstmal einen Song von Robert Gräfe, Echoes Keep Unfolding, und dann kannst du uns ja nochmal sagen, wo ihr so unterwegs seid.

0: jetzt haben wir ganz viel über ihn gesprochen, Robert Gräfe hier bei Hintner das Musikmagazin mit Echoes Keep Unfolding. Und Norbert von Quiet Home ist demnächst mit ihm auf Tour. Wo seid ihr denn so? Wo kann man euch denn zusammen sehen?
1: Genau, also ich lese das mal vor, damit ich nichts Falsches erzähle. Das passiert mir nämlich sonst ab und zu. Wir sind am 26.09. in Hunstein-Ernsthal. Das ist eine Stadt in der Nähe von Chemnitz. Da spielen wir bei Born to be Awesome. Das ist eigentlich ein Klamottenladen, aber die machen so ein schönes Hoffest und da spielen wir. Und da sind auch noch andere Künstlerinnen und Künstler. Eintritt ist da kostenlos. Wie bei allen Konzerten geht da höchstens ein Hut rum. Also ganz niedrigschwellig, kann jede Person gerne einfach kommen. Dann spielen wir am 28.09. im Groove Amt Record Store in Dresden, in der Neustadt. Ja, genau. Findet ihr die Adresse oder guckt dann mal bei uns bei Instagram vorbei. Dann spielen wir an dem Freitag im Vinyl Corner in Linz in Österreich.
0: Krass, so weit weg.
1: So weit weg, genau. Mhm. Und dann spielen wir noch im Juju in Hamburg am 20.11. Genau.
0: Krass.
1: Ja.
0: Also seid ihr richtig gut unterwegs. Mhm. Gibt es andere Thüringer Künstlerinnen und Künstler, bei denen ihr auch sagt, mit denen würdet ihr irgendwie voll gerne mal sowas zusammen machen?
1: Ja, so vorhin habe ich ja schon André Neumann angesprochen, N14. Den mögen wir total. Der macht tolle Musik und das könnten wir uns auf jeden Fall vorstellen, wenn sich die Zeit mal gibt. Genau. Dann war ich kürzlich mit Frenemy Society im Studio. Wir haben gemeinsam an einem Song getüftelt. Ich weiß nicht, wann der rauskommt, aber irgendwann kommt der raus. Also das ist jetzt nicht unbedingt ein Quiet Home Projekt an sich, aber ist auf jeden Fall so eine schöne Kooperation. Und also grundsätzlich sind wir da bei allen Bands erstmal offen. Und wenn das jetzt jemand hört und denkt, das wäre ja cool, mal eine Tour zusammen zu planen oder ein Konzert oder eine Split-EP zu machen mit ruhigen Songs, mit so Lo-Fi-Drums oder vielleicht dann auch doch nochmal was Lautes. Ja, wir sind da grundsätzlich offen. Es ist am Ende immer die Zeit, die man dafür finden muss und muss sich wirklich nach einer guten Synergie anfühlen.
0: Ja.
1: Genau. Vielleicht auch mit Paula könnte ich mir das auch gut vorstellen. Paula Paroli, ja.
0: Wie geht's bei euch jetzt nach der EP weiter? Neue Songs?
2: Neue Songs, genau. Und die sind ja schon so ein bisschen im Entstehen. Jetzt wird es wahrscheinlich wieder eher spannend, die sich zurückzuändern, aber die sind ja schon stellenweise sehr gut aufgenommen. Und was jetzt auch spannend ist, wie wir Benny als neues Bandmitglied weiter mit integrieren können. Und
0: stimmt, gucken, integrieren ist ja da das richtige Stichwort. Wie war das?
1: Genau.
0: Wir sind drei Pädagogen.
1: Genau, und Benny ist vom Beruf Forstwirt und er lebt in Leipzig. Das ist nochmal eine Herausforderung. Benny hat ein ganz hervorragendes Haustier, einen ganz süßen Hund. Und das ist natürlich dann eine Herausforderung, das im Alltag irgendwie zusammen zu machen. Mhm. Aber toller Musiker, wir kennen uns auch schon lange, sind schon lange befreundet und sind sehr froh, dass Benny mit uns Musik macht. Genau. Und ja, jetzt dieses Jahr stehen vor allen Dingen jetzt die Konzerte noch an bei der Record Store Tour und das ist jetzt mal für uns Jahresabschlusskonzert im Fritzer. Dann die neue EP oder die neuen EPs und es gibt noch eine Live-Session, die wir im Woodstock Record Store schon mal aufgenommen haben, im Vorfeld der Tour im Mai. Da kommen jetzt an den Sonntagen in nächster Zeit immer noch mal also Live-Akustik-Videos auf YouTube raus.
0: Ach cool.
1: Genau. Ja.
0: Ich finde auch, ihr habt ziemlich viel bei YouTube. Also habe heute auch mal mich noch ein bisschen informiert vor der Sendung. Macht ja schon ziemlich viel. Ja, unsere Zeit ist leider auch schon wieder um. Ich finde es krass, wir haben schon eine Stunde gequatscht. Wir haben noch einen letzten Song. Welchen wünscht ihr euch von der EP?
1: Ja, wie Undecided. Müssen wir jetzt noch hören, haben wir schon drüber gesprochen.
0: Na dann machen wir das. Vielen lieben Dank, dass ihr da wart. Ich bin gespannt, was ihr beim nächsten Mal in 5 Jahren oder so erzählen werdet.
1: Vielen Dank für die Einladung.
2: Dankeschön. Ja, vielen Dank.

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Wir sagen herzlich willkommen zur 119. Ausgabe von BGM E&R im September 2026. Nochmal ein schöner Samstag, Spätsommer. Heute zu Gast sind der Defense und der BGM, das heißt Residenz am Start. Wir wünschen euch eine schöne Sendung für die nächsten 2 Stunden. Bis später. Die Sendeverantwortung haben Nico Hoppe und Jens Eisenträger aus Erfurt.

0: Also jetzt mal ganz spekulativ.
1: Angenommen, ich schriebe mal ein Lied, in dessen Inhalt ich besänge, dass ich höchstpersönlich fände, Jürgen Elsässer sei Antisemit.

Die Sendung neigt sich dem Ende. Wir sagen danke fürs Einschalten, danke fürs Zuschauen. Und wenn ihr wollt, hören wir uns am 17.10. wieder. Dort auch wieder von 19 bis 21 Uhr aus drei Radios: Wartburg Radio, Radio Lotte, Radio Enno. Wir wünschen euch noch einen schönen Samstag. Und wenn ihr es bis dahin nicht aushaltet, schaltet da einfach am 3.10. ein von 20 bis 21 Uhr. Und zwar bei Soundservice. In diesem Sinne, schönen Samstag, macht was draus. Bis zum nächsten Mal. Die Senderverantwortung haben Jens Eisenträger und Nico Hoppe aus

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1: Der Nerd Talk mit der gesamten Musikredaktion, beziehungsweise ich in mehreren Rollen bei zwei Sendern. Dem OKJ und Radio Lotte am... Jo. Am 18.09. und auch am 16.09.2026 am Nachmittag. Und da sind Pauline.
3: Moin.
1: Und der Dennis.
4: Einen schönen guten Abend.
1: Und der Richard.
5: Einen schönen Nachmittag. Guten Nachmittag. Ja.
1: Schön, toll. Ja, wir haben heute wieder ganz viele tolle Songs aus den Promos, die, glaube ich, eher so ein bisschen Dennis-coded heute sind. Das habe ich extra gemacht und dann hat er noch ein Lied mitgebracht, was auch Dennis-coded ist. Macht ja auch Sinn.
4: Eben, macht Sinn.
1: Eben. Und,
4: einen Pfund nackend.
1: Und dann haben wir natürlich unsere, ich weiß gar nicht, was hast du gerade gesagt? Na, egal. Und dann haben wir natürlich noch unsere akuten Obsessionen, also Songs, die wir gerade gerne hören oder mehr hören wollen oder gerade entdeckt haben. Whatever.
5: Acute Obsessions. Yeah.
1: Oh Gott. Ja.
4: Where do you come from?
1: Hilfe, Hilfe. Jingle.

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2: Ja, bei Radios kann man so Promo-Mails abonnieren und dann kriegt man die und dann kriegt man auch manchmal Lieder vorab. Aber wir hören heute nur Lieder, die schon draußen sind und da gehen wir so ein bisschen ins Soulige und so Sachen rein. Und ich habe einen Song mitgebracht, mit dem wir anfangen, der von Moses Boyd ist. Der hat aber nichts mit den Geschwistern Boyd, die Infinity-Song, diese Band, gegründet haben, sondern der ist in Großbritannien ein Schlagzeuger. Sogar die British GQ hat über ihn geschrieben, aber auch relevantere Zeitschriften. Und der ist sehr wichtig für die Musikszene in Großbritannien. Also alles, was so in Richtung Funk geht. Jetzt hat er mit einer neuen Single namens Criticize sein neues Album angekündigt, was am 30. Oktober rauskommt. Das heißt Songs for Sinners. Und ich habe es letzte Mal schon gesagt, ich sag's wieder, jetzt kommen alle Alben am 30. Oktober raus. Jetzt ist wieder das Muster da, was ich in dieser Sendung so gerne erkenne. Und genau, Amber Simone ist die Sängerin, die ist auch aus London. Und die singt einfach großartig. Fand ich schön, wie die singt. Finde ich, passt gut zum Song. Schlagzeug sticht auch sehr raus. Aber auch nur, wenn man drauf achtet, weil sonst achte ich da nicht so drauf. Und das Musikvideo ist auch ganz künstlerisch, mit ganz viel Tanzen und so. Und dieser Song kam jetzt raus am 2. September. Und da hören wir mal rein in Criticize von Moses Boyd und Amber Simone.

0: Criticize von Moses Boyd mit Amber Simone zusammen. Der kam auch schon vor kurzem, ich hatte schon mal überlegt, ob ich den mit reinnehme in die Sendung, da kam Say Yeah. Das hat auch so ein bisschen was Religiöses, wie jetzt auch am Ende vorhanden war, gehabt. Ja, ich bin eigentlich dafür, dass Dennis anfängt, weil ich glaube, der hat da am meisten jetzt so zu sagen. Sorry, Richard. Sorry, Paulina.
1: Dann halte ich mal jetzt nicht die Klappe. Ich fand das Gitarrensolo am Ende ein bisschen nicht so dolle. Der ganze Song ist cool, aber dieses komische Gitarrensolo, das hätte es eigentlich nicht gebraucht. Oder wir werden sehen in dem nächsten Promo, wo dann auch ein Gitarrensolo drin ist, das fetzt mehr. Also hier war es so ein bisschen, weiß auch nicht.
0: Uiuiui, die Raudis da draußen.
1: Ja, urbane Geräusche hier. Ja, das ist so meine Meinung. Cooler Song. Wie gesagt, Solo, naja.
0: Ja. Er hätte vielleicht eine Minute kürzer sein können.
1: Ja, es ist halt so ein bisschen so, wenn man halt denkt, man ist Prince und.
0: Er spielt ja aber nur Schlagzeug. Da muss ja wer anders denken, dass er Prince ist.
1: Ja, wahrscheinlich. Jetzt Richard. Oder Pauline.
2: Ich bin kein großer Prince-Fan.
0: Okay.
2: Ich oute mich hier an dieser Stelle.
1: Gibt übrigens ein neues Prince-Album.
2: Ja.
1: Von, also Timeless heißt das.
0: Ey, der ist doch tot.
1: Ja, aber man hat es noch so ein bisschen rausgewühlt und noch ein paar Songs rausgebracht.
2: Der hatte doch auch vor 5 Jahren nochmal, also aus dem Nachlass, wo er dann so, ja, yeah, das iPhone ist neu und so. Und es war so ein bisschen oldschool, weil es halt schon 20 Jahre her war zu der Zeit. Aber ich fand den cool auch und hat schön gegroovt, aber das, ne, bei dem Gitarrensolo bin ich ganz bei meinem Patenonkel. Das hätte nicht sein müssen. Das
1: muss der jetzt sagen.
2: Ja.
0: Uns wird er entpatent.
2: Ich weiß gar nicht, was dann passiert.
0: Pauline, schließ dich an.
3: Ja, ich habe jetzt ehrlich gesagt gar nicht mehr so viel zu ergänzen. Ich schließe mich dem auch an, was du gesagt hast. Es hätte auch vielleicht nicht eine Minute, aber so 30 Sekunden ein wenig kürzer sein können. Aber ja, gerade das zum Schluss, war das eine Orgel zum Schluss, wo du meintest, das klingt ja so ein bisschen kirchlich, choral. Das war eigentlich sehr cool, aber ja, das Gitarrensolo. Ja, kann man sich drüber streiten.
0: Willst du weitermachen oder soll ich weitermachen? Du hast schon das Handy.
1: Ich will weitermachen.
0: Okay.
1: Weil ich ja schon angekündigt habe, dass in dem Song jetzt auch ein Solo drin ist.
0: Ja, es kann ja sein, dass du den Song, den ich auch noch ausgewählt habe, auch gehört hast. Nee, okay. Mach weiter. Mach weiter.
1: Ja, Kenntnis des Tages für mich heute. Ich kenne die Band schon länger. Wir haben da auch schon einige Songs drin.
0: Ja.
1: Und ich habe immer gedacht, die heißen Manhattan Street Band. Aber heißen sie natürlich nicht. Sie heißen Manhattan Street Band. Das war vorhin so die Erkenntnis für mich, wo ich dachte so, irk?
0: Die Erkenntnis hatte ich eventuell auch.
1: Und ja, und das ist eine Instrumentalband aus Brooklyn, New York. Und die spielen halt alle so auch in namhaften Bands mit, wie El Michaels Affair, Sharon Jones and the Dub Kings, Udo's Band und so weiter. Also das ist immer irgendwie so, auch bei dem Label Dubtones, da sind die auch mit dabei. Das merkt man auch. Es ist so eine Familie, familienmäßig auch. Und dann gibt es immer eine Band und einen Sänger und dann wird die Band zusammengecastet und dann, wenn die nichts zu tun haben, spielen die in anderen Bands wieder. Das ist sehr, sehr lustig. Davon habe ich garantiert auch schon ein paar in der Mehlhose gesehen, würde ich wetten. Und Manhattan Street Band bringt eine neue Platte raus, da freue ich mich total, weil die machen so wirklich schönen Oldschool Soul und

0: Palace of Illusions von der Manahan Street Band und Arthur Verosai Kai K.
1: Gab gar kein Solo da drin.
0: Es war alles ein Solo.
1: Naja, nee, kein Gitarren-Solo. Ich habe auch irgendwie, naja, egal.
0: Was wäre
1: in den anderen Song. Ich bring immer mal einen mit, wo ein Solo drin ist.
0: Es war so ein bisschen Clickbait, so ein bisschen so was Falsches versprechen, damit die Leute dranbleiben.
1: Absolut.
0: Obwohl wir negativ über Gitarren-Solos gesprochen haben.
1: Na, nicht alle.
0: Ach, ja, ja. Nicht alle Gitarren-Solos.
1: So. Ich liebe Gitarren-Solos, wenn sie gut gemacht sind.
0: Okay.
1: Paulina,
0: Statement
1: jetzt du.
0: Des Tages. Wie soll Pauline jetzt so? Also?
2: Ja, war.
0: War ein Lied.
2: Es war ein Lied.
0: Digga.
1: Aus Brooklyn, New York.
0: Ich schmeiß dich bald aus der Sendung raus, also das geht ja nicht. So, sag jetzt eine Meinung auf, los. Es hat sich angefühlt wie ein warmer Herbstspaziergang am Morgen oder sowas.
2: Ja.
1: Im Central Park.
2: Setz mich doch bitte nicht so unter Druck, wenn ich hier irgendwas sagen soll. Nee, war cool gemacht, auch irgendwie immer wieder mit den Trompeten so im Hintergrund. Das war ja irgendwie so ein bisschen wiederkehrendes Motiv, würde ich sagen. Das war schon cool, hat Spaß gemacht zum Zuhören. Also bei manchen die Songs, die jetzt halt nur so instrumental sind, da denkt man sich manchmal so, Mann.
0: Reicht jetzt aber auch.
2: Aber der hätte jetzt auch noch eine Weile vor sich hinlaufen können und es hätte mich nicht gestört.
0: Und Richard?
3: Ja, also ich fand, also das ist so sehr stilvolle Musik, wo man so denkt, so, oh, die können das alle, ihre Instrumente ganz toll spielen und das ist voll cool. Und das ist, also wenn das dann in der Mehlhose irgendwie kommt, fiktiv mal gesagt, dann denkst du dir auch so, oh krass, dann hast du einen tollen Abend, aber dann. Ja, mehr aber auch nicht, sag ich mal.
0: Ja, aber mehr als einen tollen Abend will man auch nicht haben.
3: Ja, aber es ist jetzt nicht so, dass ich so denke, so, oh, das ist jetzt die coolste Musik, die ich gehört habe.
0: Ich muss jetzt auch wieder anfangen, Musik zu machen.
3: Ja, nee. Das denke ich, habe ich bei das Paradies, habe ich das gedacht.

0: Krass.
1: Ja.
0: Und beim Assistenten? Um den Assistenten mal wieder zu erwähnen.
1: Der hatte so ein Pet-Synthesizer, so ein Ding. Und das hatte ich dann mal gesehen und dachte mir, oh, hol ich mir das jetzt auch? Aber eigentlich wäre Quatsch. Außerdem ist es viel zu teuer. Ja.
0: Es geht aber billig auch.
1: Ja, aber dieses, was er hatte, das ist so extra für so Dub-Music. Ja. So mit so, einem Mikrofon, wo man dann so Dub-mäßig rein...
0: Schau mal, der Mann am Telefon sein kann.
1: Der Mann am Telefon.
0: Ja. Nächster Song, ja?
2: Ja.
0: Es geht genremäßig weiter. Man kennt ja Lee Fields. Kennt man den?
1: Ja.
0: Lee Fields.
2: Lee Fields.
0: Seit 50 Jahren.
2: Großer Soul Man. Ja. Schon zweimal live gesehen.
0: Echt?
2: Großes Kino. Großes Lee Fields. Kino. In der Mehlhose. Vor 3, 4 Jahren zu Pfingsten, es war bullenwarm, die gesamte Mehlhose hat geschwitzt, es lief das Wasser die Wand runter und Lee Fields. Ich habe, gibt's auch eine Geschichte, die habe ich schon 1000 Mal erzählt, aber die ist so lustig. Haben wir die Zeit?
0: Ja, natürlich.
2: Lee Fields. Es gibt einen Song, der heißt Ladies und da feiert er so ein bisschen die Ladies ab. So, Ladies. Und der Gag im Song ist dann so, dass er dann so, der hat ja nur noch eine Weste an und naja. Und dann geht er so ins Publikum und fragt dann so die Ladies, hey, what's your name? Und da wird er dann so, was weiß ich, my name is Jule. Und der so, dann singt er Jule und so. Und in dem Fall war das ein, geht er so ins Publikum und hey Lady, what's your name? Rümelt! Sagt sie ins Mikro und alle so, und der so, what? Das war sehr, sehr lustig. Römhild. Ja, aber Lee Fields, großer Soul Man. I love him. Really.
0: Ja, und der hat mit The Olympians zusammengearbeitet, deswegen ist das jetzt, ich stelle das ja nicht vor, um Lee Fields da vorzustellen, den kennt man ja, aber The Olympians, das ist eigentlich Toby Pesner und der hat auch mit, jetzt muss ich nochmal hier ein bisschen gucken, genau, mit L. Michaels Affair und der Manahan Street Band zusammengearbeitet.
2: Aha.
0: Full Circle Moment. Und ja, der machte so ein bisschen so Coverkram auch und Don't Let Me Down von Lennon und McCartney. Ist das ein Beatles-Song? I guess, ja. Die werden jetzt sowieso in letzter Zeit, so Beatles-Songs werden in letzter Zeit wieder oft gecovert und dann so soulig gemacht. Das passiert irgendwie oft, weiß ja, ich
2: Beatles-Songs
0: nicht.
2: Waren nie weg, das ist glaube ich so immer so der grundlegende Standard, den man so machen kann erstmal.
1: Und Don't Let Me Down ist auch ein sehr cooles Lied.
0: Ja.
1: Sehr soulig, das stimmt.
0: Deswegen hören wir das jetzt. Don't Let Me Down von The Olympians und Lee Fields. Das kam am 9. September raus.

0: Don't Let Me Down war das von The Olympians und Lee Fields.
1: Mega. Das haben die, also das haben die, glaube ich, damals auch bei dem letzten Konzert gespielt, die Beatles. Das hat dir da eingefallen. Es ist eine sehr, coole Version von dem Lied. Jetzt mein Daumen hoch. Mein Daumen, mein Lied der Woche.
0: Eins Like, eins Doppelklick.
1: Eins Doppel-Like.
2: Doppel-Piece.
1: Ja.
2: Ach ja. Nee, da war ein sehr schöner Song. Hat Spaß gemacht beim Zuhören, muss ich sagen. Der war einfach schön.
0: Und Dennis? Ja.
3: Ja, ich bin voreingenommen, natürlich. Wie gesagt, Lee Fields rennst auf die Türen bei mir ein.
0: Gut, das war mein Ziel damit. Jetzt gucken wir mal, ob sich die Türen wieder schließen.
3: Die Doors.
0: Das wäre auch eine Idee.
2: Hören wir jetzt die Doors?
0: Nee, wir hören East Sister.
3: Hören wir die Türen?
4: Boah,
3: die Türen.
0: Meine Fresse. East Sister ist eine Band aus Luzern und die haben eine neue Single rausgebracht, beziehungsweise eine neue EP. Die haben auch schon mal ein Album rausgebracht. Ich finde es witzig, dass sich alle Albumcover sehr ähnlich sehen und die so in einem Stil die ganze Zeit bleiben. The Velvet Fair kam 2022 raus und dann kamen jetzt zwei Singles und dann diese drei Songs lange EP am 11. September raus, Dissipate. Ich weiß nicht, ob da noch mal irgendwas kommt, das stand da, glaube ich, nicht. Und ich dachte, wir hören da einfach mal rein, weil ich finde, es ist sehr ruhiger Indie, aber ich finde, da ist noch mal so ein kleiner Twist. Das kann man sich so schön noch mal zum Übergang zu den akuten Obsessionen anhören.

0: East Sister mit Dissipate. Ich fand den Song jetzt noch besser als vorhin, als ich den rausgesucht habe, muss ich sagen. Weil er sowas Kate LeBoniges hat vom ersten Album oder so. Pauline, möchtest du deinen Gedanken, den du eben schon geäußert hast, nochmal äußern?
1: Na, das war ja nicht eigentlich mein Gedanke. Ich habe ja eigentlich nur das aufgegriffen, was Dennis gesagt hat. Und Dennis meint, es klingt wie Stereolab.
2: Nicht gesagt.
1: Doch, hast du.
0: Der Nerd-Talk, wo man sich immer wieder streitet. Oh, es ist sogar zur Halbzeit. Ihr hört gerade den Nerd-Talk bei Radio OKJ und Radio Lotte. Eine Sendung, wo man sich über Musik streitet.
1: Wir haben uns nicht gestritten. Ich wollte einfach nur Dennis nicht seinen Gedanken unterschlagen.
0: Wir können uns auch darüber streiten, ob ihr gerade gestritten habt.
3: Diskutiert.
1: Jetzt wird's philosophisch. nee, also ich schließe mich dem an. Es klingt wirklich wie Stereolab. Also nicht ganz so Indie-Tronica-mäßig, wie das manchmal bei Stereolab klingt. Die machen ja dann doch manchmal so ein bisschen mehr experimentelles Zeug. Aber ja, so vom Gesang her auf jeden Fall.
0: Und dann der schnelle Teil da noch und so ein bisschen funky Gitarrenteile, ja.
3: Hm. Ja, also das, ja, es klingt so ein bisschen so, aber es fehlt das Stereolab-mäßig, ist ja auch nicht Stereolab. Aber ich finde dieser Refrain, vielleicht fällt mir das Lied noch ein, irgendwie diese Tonfolge, das erinnert mich an so ein Lied. Was so ein ganz bekanntes.
0: Simply Having Wonderful Christmas Time.
3: Nee.
1: Das reichen wir nach, sobald wir es rausgefunden haben.
4: Meine auch, das
1: haben.
4: Ist ja irgendwie ein Weihnachtslied. Ist. Aber Richard, kannst du noch ein bisschen überlegen?
0: Ich glaube auch, das Weihnachtslied ist so aus den 80ern oder so.
4: Ich fand das übrigens gar nicht so schlecht, wie du gedacht hast, dass ich es schlecht finde. Ich fand es irgendwie ganz süß. Das ist aber irgendwie, ich finde das immer so, gerade bei so jungen Bands, die sind noch so unbedarft und machen so, was weiß ich, mit so einem eigenen, mit so einem albernen Keyboard-Sound und so. Super.
0: Genau das, was ich mag. Alberne Keyboard-Songs.
4: Haben ja auch andere schon große Songs damit gemacht.
0: Richtig. Also.
5: Rio.
4: Ja.
5: Trio.
1: Ach, Trio. Nicht der Rio.
5: Trio.
4: Gorillaz. Haben wir jetzt alle durch, oder?
0: Ich kann auch meine Sendungen empfehlen. Da kommt genau das meistens vor. Ups.
1: Komische naja. Keyboard-Musik oder wie andere Leute sagen würde, total. Kraftwerk.
4: Mit Sicherheit.
0: Ja, gut.
4: Obsession.
0: Obsession.
6: Obsession.
0: Die akuten Obsessionen, wo wir Lieder vorstellen, die wir gerade gerne mögen. Und ich würde sagen, Pauline fängt an.
1: Was nehme ich denn? Ich habe drei Lieder, aber ja doch, wir nehmen den von Route 500.
0: Okay.
1: Den finde ich momentan sehr schön. I'll Play You Out, genau so heißt der. Route 500, das ist ein Künstler aus England, aus Brighton, wo sehr viele coole Menschen herkommen, die sehr gute Musik machen.
0: Crazy.
1: Ja, ich weiß nicht, was...
4: Sollen wir einen Tusch einführen, wenn du jetzt mal einen Song aus Brighton hast?
1: Oh ja, wir können so einen Counter einführen oder so, keine Ahnung, statt so ein Swear-Jar, wo man irgendwie 50 Cent reinlegt, wenn man irgendein böses Wort sagt.
0: Und wenn jemand nochmal alle Nerd-Talks anhört der letzten 2 Jahre, dann kriegt er von mir 10 Euro.
4: Nerd-Talks?
1: Das analysiert, wie viele Mal irgendwer aus Brighton mit dabei war.
0: Ja.
1: Ja, aber tatsächlich habe ich auch nicht mehr über ihn herausfinden können, außer dass er eben aus Brighton kommt und so ein bisschen Indie-Folk macht, aber auch so ein bisschen Slowcore. Er heißt, glaube ich, Derek Inver oder Einver. Und ja, macht auf jeden Fall sehr schöne Musik. Habe ich in letzter Zeit öfters mal gehört und ist ja, wie gesagt, eher so was in Richtung Slowcore, Indie. Und das Lied, was ich mitgebracht habe, ist von dem Album Island Perimeter. Das kam 2024 raus. Und ich glaube, seitdem kam jetzt nicht nochmal was raus. Kann er aber gerne ändern. Wie gesagt, finde ich irgendwie, fand ich sehr schön. Und deswegen hören wir jetzt I'll Play You Out von Route 500 und Bess Atwell.

0: I Play You Out von Route 500 und Bess Atwell war das. Ja, fand ich sehr, sehr schön irgendwie. Weiß nicht, mag die Musik gerade irgendwie.
1: Sehr dreamy.
0: Mhm. Ja, wie gesagt, der macht so ein bisschen Slowcore, Indie-Folk, hier und da ein bisschen Shoegaze. Gute Mischung, gute Mischung.
2: Sweet. José González.
0: Ja, stimmt, jetzt wo du es sagst.
3: Sehr schön. Oder Fink.
1: Jo.
2: Jo.
1: Was hast denn du mitgebracht, Richard?
3: Ich kann die neue Single von Kalke.
0: Yes.
3: Yes. Hat ein neues Album rausgebracht, vor kurzem Smog Star. Ja.
1: Wenn ihr das bei Radio OKJ hört, Kalk treten heute Abend im Trafo auf.
3: So.
1: Heute Abend um 20 Uhr.
3: Geil. Ja, die waren schon mal im Trafo. Fand ich schon auch beim letzten Album. Minimum, Maximum, Minimum oder so
1: hieß es. Ja, sowas.
3: Genau, und das ist so eine Post-Punk, Alternative
1: Shoegaze
3: Band. Sehr düstere Musik, auch sehr. Also, die sahen auch so aus wie so Zombies. So zerfetzt, also nicht so, aber so mit zerfetzten Klamotten, so sehr, sehr kunstmäßig. Aus Österreich kommen die auch. Und genau, Siren ist ein englischer Song, also sie haben auch viel, sehr viele deutsche Songs und das ist irgendwie so, ja, ist sehr alternative-mäßig und am Ende auch nochmal so ein paar coole Delay- und Echo-Effekte, also sehr, sehr atmosphärischer Song und das Album ist eigentlich auch ziemlich cool.
1: Ja,
3: ich habe noch nicht so viel reingehört, aber den habe ich schon mal so ein bisschen rausgehört für mich. Jo, Siren von Kalk.

0: Siren von Kalk mit der DJ-Falle am Ende.
1: Rock.
2: Und dem coolen Albumcover.
0: Ja. Das ist wirklich cool.
3: Ist aber eher so Indie-Rock.
4: Ich finde es schon sehr alternative.
3: Rock. Ja, okay, ein bisschen alternative.
0: Es gibt auch noch neusigere Lieder auf dem Album. Ja. Und es gibt auch ruhigere Lieder.
3: Vielleicht ist ja sogar neues Rock.
4: Geht so ein bisschen rein in diese Richtung.
0: Ich finde, man muss nicht immer alles mit Labels versehen.
3: Aber wenn man es kann, kann man es machen.
2: Manch einer würde es auch einfach als schrammelige Gitarrenmusik abtun.
4: Das muss man doch im Musikjournalismus machen. Partituden und Genres.
3: Genau, wenn du so viele Labels halt hast in deiner Schublade.
0: Ja. Manchmal denke ich, eigentlich ist Musikjournalismus obsolet. Aber dann denke ich auch, ja, eigentlich will ich das auch mal machen. Ja, also richtig.
4: Also dieses Album-Review im Musikexpress zu dem Album, das ist halt so... Ist okay, aber es ist jetzt nicht so, es sind viele allgemeinen Plätze, so, wo man da denkt, so, ja.
0: Mit ihrem neuen Album Smogstar bringen sie.
3: Auch, dass die Kinder nicht so wirklich gute Rezessionen machen.
0: Kannst du das richtig ins Mikro sagen? Oder?
3: Sie sind immer viel zu kurz im Musikexpress, auch im Rolling Stone. Sie sind immer nur so, weiß auch nicht. Ich gucke dann immer, wenn ich so Tonspur vorbereite und da ist das immer keine riesengroße gute Quelle.
0: Ja, also da stehen halt immer nur so Atmo-Wörter drin und manchmal liest sich das, als hätte es ChatGPT geschrieben, weil ChatGPT schreibt auch nur Sachen mit hässlichen Atmo-Wörtern und keine Inhalte, keine Informationen. Das ist keine Recherchequelle, möchte ich nochmal betonen, wo wir diese schöne Plattform hier haben. Liebe Grüße.
2: Galligrü.
0: Galligrü, bitte benutzt keine KI, danke.
3: Aha.
0: Außer Dennis für seine komischen Storys, wo er seine Kunst immer lebendig werden lassen.
3: Ja, das ist doch geil, oder? Das ist aber auch gruselig. Ich gebe es gerne
0: mir
3: zu.
0: Angst, ja.
3: Mir auch.
0: Aber ich würde lügen, wenn ich das vor 10 Jahren nicht auch mal gemacht hätte mit so manchen Sachen, die es da schon gab. Mit irgendwelchen komischen Zeichnungen, die ich da gemacht habe. Naja. Du bist wieder dran?
3: Ich bin dran. Juhu, okay. Die Avalanches bringen demnächst ein neues Album raus. Und weil wir gerade mit extrem schönen Videos das Thema hatten, während der Song lief, eins der schönsten Top 3 Videos, die ich kenne, ist Science I Left You Up.
0: Das war auch mal eine Sendung. So, Dennis Top 3 Musikvideos.
3: Die 10 Top 3 Videos.
2: Und dann einfach nur beschreiben, was da gerade in den Videos passiert. Das wäre eine Herausforderung.
3: Aber kennt ihr das? Das Science I Left You Up?
2: Nee, tatsächlich nicht.
3: Das geht los. Kennst du es?
4: Ich kenne nur Frontier Psychiatrist. Das Video ist auch lustig.
3: Da siehst du erst so zwei Bergleute im Schacht und auf einmal kommt irgendwoher Musik. So ein etwas dicklicher mit Bart und noch so ein anderer Normalo. Und dann gucken die, wo die Musik herkommt und machen so eine Klappe auf und sind auf einmal in so einem Tanzsaal drinnen. Und da ist gerade Vortanzen von so zwei Model-Typen, modlichen Mädels. Und auf einmal fängt der eine an zu tanzen. So, aber richtig gut, der Dicke. Das hat mich damals total angesprochen. Aber es gibt da noch eine zweite Ebene drin, so eine Freundschaftsebene, wo der eine halt auf einmal so seinen Augenblick hat, seine 15 Minuten Ruhm und der andere aber daneben steht und auf einmal merkt, an der Stelle geht jetzt aber auch diese Freundschaft flöten, weil der jetzt irgendwie Karriere machen wird und wird den anderen nicht mitnehmen. Super schönes Video, ich liebe das, habe ich nämlich letztens wieder erst gesehen. Und ja, ist schon ewig her, aber die Avalanches bringen ein neues Album heraus. Ich hab's schon wieder mal weggeklickt. No Bad Memories heißt es. Und da sollen sag und schreibe 31 Songs drauf sein.
0: Oh Gott.
3: Ja, ich gehe mal davon aus, dass es auch eine Menge Interlude-Kram sein wird.
0: Karen O ist da drauf und Jamie XX.
3: Ja, die haben auch viele immer, die da wirklich gerne bei denen mitmachen, die sind auch Leute, was man auch DJ Shadow nachsagt, dass die enorm fleißig Samples und so ein Zeug verwenden. Und für das erste Album haben die wohl über 3.500 Samples verwendet. Also das ist schon wahnsinnig fleißig. Müssen sie jetzt nicht mehr machen. Ich glaube, die machen auch so ein bisschen wie was mit KI. Jedenfalls sehen die Videos so aus. Und Jule, welchen Song habe ich denn rausgesucht?
0: Ich gucke mir gerade die Features an. Da ist ein Haruomi Hosono Feature dabei, da bin ich sehr gespannt.
3: Also die sind mittlerweile so auch around the world unterwegs und
0: Haruomi Hosono ist ja jetzt 80 oder so und der hat jetzt auch ein neues Album am Freitag, letzten Freitag rausgebracht.
3: Und so schließt sich der Kreis.
0: Ja, ja. wir hören Far Away mit John Glacier und Kaja al-Hanafi.
3: Genau.
0: Achso, okay.
3: Kaja al-Hanafi.
0: The Avalanches.

0: Ist das eine DJ-Falle oder fadet er so lang? Das ist die Frage.
1: Ich glaube, er fadet.
0: Far away von The Avalanches.
1: Also ich glaube auch, dass bei Andrasis Songs, dass sie jetzt nicht alle so ewig lang sind. Der war ja jetzt auch nur so 2 Minuten noch was.
0: Ja, das sehen wir dann, ne? Würdest du da dann noch mal was von mitbringen oder eher?
1: Ja, ich werde da vielleicht auch wenn die richtig gut ist, wovon ich mal ausgehe, würdest du da vielleicht auch eine Tonspur geben.
0: Da gibt es auch halbminütige Songs, sehr viele sogar.
1: Ich bin da absolut davon überzeugt, dass das wirklich so ein Sammelsurium ist. So. Und eben auch so ein bisschen Spotify-tauglich.
0: Spotify. Da ist ein iPod Nano auf dem Cover, ist keine Werbung. Apple scheiße. Ein iPod Nano auf dem Cover mit so Beinen und eine Diskette.
1: 3,5 Zoll.
0: Ja.
1: Ja.
0: Und die sieht so ein bisschen aus wie so
1: Toy Story.
0: Ja, so in die Richtung. Ja, finde ich irgendwie nostalgisch, finde ich irgendwie schön. Ich hoffe, es war kein KI involviert. Naja. Ich habe gedacht, wir reden jetzt noch über Kate Bush, weil ich hatte mal The Dreaming angehört letztens auf dem Nachhauseweg und dann dachte ich mir, Get Out of My House hätte auch heutzutage jemand machen können. Da ist ja so viel Experimentelles dabei und dann so ein bisschen theatermäßig Dialoge und Rumgeschreie, ist großartig.
1: Super Lied. Platte, The Dreaming. Hast du auch gesehen, dass sie so einen kleinen Schlüssel im Mund hat?
0: Ein Schlüssel?
1: Auf dem Cover.
0: Das ist mir noch nie aufgefallen, glaube ich. Ah ja, das macht Sinn.
1: Na.
0: Großartig. Ja, ja.
1: Ich liebe Kate Bush. Ich könnte dir jetzt stundenlang zu ihr was erzählen.
0: Wer liebt Kate Bush nicht? Das ist immer die Frage, die ich mir stelle. Nur Loser.
1: Schlechte Menschen und Nazis.
0: Einfach mal einen Raum gestellt. Also wenn ihr Kate Bush da draußen hasst, dann würde ich mir Gedanken machen.
1: Absolut.
2: Das könnte man jetzt voll gut als Sticker oder sowas.
0: Weiß ich nicht. Aber manchmal denke ich mir auch so, manche Sachen sind einfach objektiv gut. Und wenn du es nicht gut findest, dann musst du es einfach mal so ein paar Tage durchgehend hören, bis du es gut findest. So auch so Björk, denke ich mir auch so, wie kann man denn Björk nicht gut finden? Sorry.
3: Aber sowas ergibt sich oft, ja, wie du gesagt hast, beim mehrmaligen Hören.
0: Ja.
3: Wenn du es einmal hörst, denkst du natürlich so, oh, das ist irgendwie odd Music so. Auch bei Interpol, die neue, da muss man auch mal ein bisschen hören. Das ist.
2: Ich glaube, Wolverine Hates und sowas ja. War auch schon ein bisschen ungewöhnlich, würde ich sagen. Und ich finde es bei dem Lied, finde ich es vor allem so krass. Also das Lied klingt eigentlich sehr fröhlich, finde ich zumindest. Und wer Sturmhöhe gelesen hat, der weiß eigentlich, dass das Buch super tragisch ist, auch die Geschichte super tragisch ist. Und Kate Bush macht da eigentlich so einen ziemlich coolen Popsong draus. Ist auch was.
0: Ich weiß nicht, ob ich das jetzt als Popsong
2: Was würdest du sagen?
0: Also, keine Ahnung, irgendwie Kate Bush halt, ne?
2: Ja, gut. Ne?
0: Ja.
2: Es klingt auf jeden Fall, wenn man, wie gesagt, das mal so ein bisschen inhaltlich die Geschichte von Sturmhöhe kennt, ist es ein sehr scharfer Kontrast.
0: Oder einen tollen Film.
2: Es gibt verschiedene Verfilmungen, es gibt gute und es gibt...
0: Und es gibt den Charlie XCX Soundtrack. Einfach nur den Soundtrack hören und nicht den Film gucken. Meine Idee davon.
2: Ja, ja, dann lieber die Verfilmung von 2011 angucken. Die ist wirklich gut.
0: Ja. Ja, würde ich sagen, das
1: Sollten
0: war's.
1: Wir vielleicht mal zu so einem Tanzevent zusammengehen und uns rot anziehen und dann
2: Wolverine Heights gibt's mit ja auch tanzen. Noch.
1: Das ist doch immer herrlich.
0: Wenn ihr uns dafür Geld spenden wollt, dann tut das doch gerne. So.
1: Oder wenn ihr uns in Rot sehen wollt, vielleicht macht das mehr Sinn.
0: Ich wollte jetzt keine Bilder davon im Internet haben. Wir hören Get Out of My House von Kate Bush. Das war der Nerd Talk bei Radio Lotte und bei Radio OKJ. Alle 2 Wochen, immer Mittwoch und Freitag, je nach Sender. Und wir wünschen noch eine wunderschöne Woche, ein schönes Wochenende. Das waren Pauline, Dennis und Richard und Jule.
1: Tschüss.
0: Tschüss. Und
2: Cheerio.
0: Ja, Get Out of My House. Ja, raus jetzt hier.
3: Check
0: ne?
3: das aus.
0: Hilfe.

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0: Ich sag's mal so, die Nummer habt ihr sicherlich auch erkannt, wenn ihr schon ein bisschen länger im Geschäft seid. Das war sie natürlich, Venom, mit einem Klassiker von Black Sabbath, Megalomania. Und da haben wir es ja schon mittendrin in der aktuellen Ausgabe
1: Nightflight.
0: Für diese Woche, eigentlich hatte ich für diese Woche eine ganze Reihe Neuvorstellungen schon vorgesehen und der Ordner ist auch schon ziemlich fertig. Und dann bin ich mal wieder über was gestolpert, das jetzt dieser Tage auch rausgekommen ist und das ich euch nicht vorenthalten wollte. Und da war ich dann wieder schon beim Thema Coverversionen. Geht also relativ schnell bei mir. Mit anderen Worten, ich habe mich dann nochmal umentschieden. Das heißt aber nicht, dass die aktuelle Sendung, die diese Woche laufen sollte, dann aufgehoben ist. Die ist nur aufgeschoben. Die gibt es dann ganz kleines bisschen später, weil das Ding, was ihr jetzt dann gleich zu hören bekommt und die ganzen Coverversionen, die gleich noch kommen, sind auch teilweise ein bisschen arg kurios. Behemoth haben was Neues gemacht, neue EP und darauf gibt es unter anderem eine Coverversion, wo wir gerade nämlich bei Venom waren und das ist ein Liquor Satan, Behemoth featuring Shagrat und Dimmu Borgir. Das heißt, wir starten jetzt nochmal rein in eine Nonstop-Cover-Version-Sendung mit richtig teilweise sehr kuriosen Geschichten, aber auch sehr epischen Geschichten. Alles, was dazugehört, damit starten wir jetzt rein in den Herbst. Das heißt, jetzt gibt es in den nächsten 2 Stunden kräftig was auf die Ohren. Mein Name ist Volker Schommer, schlafen könnt ihr woanders, jetzt geht's los. Hier ist Liquor Satan.